0: In vielen Städten hat es Gedenkmärsche gegeben. Der Polizeieinsatz im Zuge der Zwangsräumung hat landesweite Proteste und schließlich auch Neuwahlen ausgelöst. Nur nichts überstürzen. Nach einer Bandscheibenoperation und einem mentalen Tief ist Skistar Manuel Feller wieder bereit. In aller Ruhe möchte er sich wieder für die Weltcup-Saison in Form bringen. Daniel Kulowitz.
1: Die Sommerpause hat der 34-jährige Fieberbrunner genützt, um seine körperlichen und mentalen Probleme auf Vordermann zu bringen, und er fühlt sich zum Saisonstart wieder bereit. Ob der in Levi, Gurgel oder später stattfinden wird, das ließ Feller vorerst offen.
2: Jetzt habe ich keinen Stress, nicht auf dem Riesental auf. Und dann werden wir sehen, ob ich auf Levi bereit bin. Und wenn es eine Woche später ist, dann ist es eine Woche später.
1: Vorsichtig rantasten, das Motto nach seiner Bandscheiben-OP.
2: Jetzt kann ich auch jede Woche ein bisschen mehr machen, aber vom Spitzensport bin ich schon noch ein paar Schritte entfernt.
1: Die großen Ziele von Feller: Ski-WM in der Schweiz, Titelverteidigung im Kitzbühel-Slalom und der große Traum, Schladming-Sieg beim Night Race.
0: Jetzt zum Wetter und zu Georg Brack.
3: Wir starten mit einigen Wolken, stellenweise noch nass und vor allem im Nordosten windig in diesem Freitag. Um den Sonnenaufgang klingen die meisten Schauer aber ab und allmählich lassen die Wolken auch immer öfter die Sonne durch. Länger dauert es im Süden. Auch der Westwind lässt nach. Das Ganze bei Höchstwerten zwischen 10 und 19 Grad, am mildesten ist es im Osten. Und am Wochenende geht es herbstlich weiter, also bei ähnlichen Temperaturen wie heute und einer Mischung aus Sonne, Wolken, Nebel und ein paar Regenschauern. Der Wind ist allerdings kaum noch ein Thema.
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1: Im Studio Daniel Teissl. Es ist 3 Uhr. Woche 3 und die gewaltsamen Schülerproteste in Frankreich gehen weiter. Premierminister Le Cornu lenkt zwar ein wenig ein und stellt nun doch zusätzliches Geld für die Schulen in Aussicht. Den Frust der Protestierenden mildert das aber noch nicht, berichtet Sarah Emler.
2: Erneut gehen die Schüler auf die Straße, erneut landesweit wie hier in Marseille im Süden Frankreichs. Mit dabei Eltern und Lehrkräfte. Meine Schüler helfen mir dabei, die Kakerlaken im Klassenzimmer einzufangen, steht auf dem Schild einer Lehrerin. Es ist nicht das einzige Problem, erzählt sie. In einigen Schulen, vor allem in weniger wohlhabenden Nachbarschaften, würden die Decken teilweise herunterfallen. Premierminister Le Cornu hatte in seiner Ansprache zwar angekündigt, die Lage an den Schulen verbessern zu wollen, konkrete Pläne oder zusätzliches Geld nannte er nicht. Und so versammeln sich die Demonstrierenden erneut, in Paris diesmal symbolträchtig auf dem Place de la Bastille, jenem Ort, der seit der Französischen Revolution für den gesellschaftlichen Widerstand gegen staatliche Autorität steht.
1: Die Telefonseelsorge warnt vor einer emotionalen KI-Abhängigkeit. Immer mehr Menschen nutzen künstliche Intelligenz als Gesprächspartner bei persönlichen Problemen. Jürgen Freimuth berichtet.
3: KI-Chatbots sind rund um die Uhr verfügbar und vermitteln oft den Eindruck, wirklich zuzuhören und zu verstehen. Gerade für junge Menschen kann das verlockend sein, sagt Petra Rieser von der Telefonseelsorge. Die Beraterin warnt aber davor, sich bei persönlichen Krisen allein auf KI zu verlassen.
4: Sie bestätigt eigentlich das, was man hören will. Und sie gibt selten Kritik. Und damit habe ich eben nicht die Reflexion, die ich bräuchte, um vielleicht aus Themen aussteigen zu können, die sehr belastend sind. Es wirkt wie eine Beratung, es ist aber keine. Es wirkt wie ein Mensch, es ist aber keiner. Deshalb finde ich das sehr risikoreich.
3: Gleichzeitig können Chatbots sinnvoll eingesetzt werden, etwa wenn Jugendliche gemeinsam mit einer Beratungsfachkraft KI-Antworten ausprobieren und einordnen. Entscheidend sei die Technologie zu nutzen, ohne ihr dabei die Rolle eines echten Gegenübers zu überlassen.
1: Ein führerloser Traktor ist in Großraming in Oberösterreich in ein Kinderzimmer gekracht. Nach Forstarbeiten ist der Traktor ohne Fahrer 200 Meter über eine Wiese gerollt, bis er ein Haus gerammt hat. Verletzt worden ist niemand. Jetzt zum Wetter und zu Georg Brack.
5: Regen ist auch in den nächsten Stunden noch dabei, am meisten an der Alpen-Nordseite von Vorarlberg bis in die Obersteiermark. Hier sinkt die Schneefallgrenze auf etwa 1700 Meter Höhe und in den Tälern kühlt es bis auf 5 Grad ab. Milder bei bis zu 14 Grad bleibt es im Osten. Hier in und um Niederösterreich weht außerdem weiterhin lebhafter bis kräftiger Westwind. Bis in der Früh hört der Regen vielerorts auf. Im Lauf des Tages lässt auch der Wind nach und am Nachmittag zeigt sich zeitweise die Sonne. Die Höchstwerte heute 10 bis 19 Grad, die 19 im Osten.
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1: Im Studio Daniel Theissl. Es ist 4 Uhr. Alle Zeichen stehen auf Schließung. Die rund 240 Beschäftigten beim Tiefkühlproduzenten Ardo blicken in eine ungewisse Zukunft. Ebenso rund 500 bäuerliche Betriebe, die den Konzern im Machfeld beliefern. Lydia Hörmann hat sich vor Ort umgehört.
2: Egal, wen man derzeit in Groß-Enzersdorf trifft, von der angekündigten Schließung der Tiefkühlfirma Ardo zeigen sich alle betroffen.
3: Das ist ein großes Problem für sehr viele Landwirte. Weil es haben sehr viele im biologischen Landbau umgestellt auf Ersuchen von der Firma Ardo. Und jetzt haben die investiert in zigtausende Euro in Maschinen und Geräte und jetzt können sie es eigentlich nicht mehr brauchen.
2: Meint etwa Johann Schauer. Trotz scheinbar verhärteten Fronten hofft man aber auf den Erhalt der Produktionsstätte. So auch Batuhan Saglam.
4: Und vielleicht die Politik und die Ardo gemeinsam für die Mitarbeiter und für die Bauern und für alle, für die ganze Region.
2: Die betroffenen Bauern zeigen sich eher zurückhaltend. Gegenüber dem ORF Niederösterreich wollte sich niemand äußern.
1: Bei der Nobelpreiswoche in Oslo steigt heute das Highlight. Der Friedensnobelpreis wird vergeben. Wie immer vorab alles geheim. 208 Personen und 79 Organisationen sind nominiert. Barbara Tschandl weiß mehr.
5: Auf den diversen Wett- und Prognoseportalen liegt derzeit eine Organisation ganz vorne. Die Emergency Response Rooms im Sudan. Zehntausende Freiwillige leisten dort im Bürgerkrieg wichtige Hilfe. Unter den Favoriten finden sich noch weitere bekannte Namen und Organisationen. Die russische Menschenrechtsaktivistin Julia Nawalny etwa, die Witwe des russischen Oppositionsführers Alexei Nawalny. Oder auch die ISS, die Internationale Raumstation. Und auch US-Präsident Donald Trump dürfte wieder nominiert worden sein. Er beansprucht den Preis auch heuer wieder für sich.
6: Obama hat den Preis bekommen und er hat nichts getan. Er weiß bis heute nicht, wofür er ihn überhaupt bekommen hat.
5: Der Friedensnobelpreis ging im Vorjahr an die venezolanische Oppositionsführerin Maria Corina Machado. Sie widmete den Preis US-Präsident Trump und schenkte diesem auch ihre Medaille.
1: Und Afrika-Comeback in der Formel 1. Ruanda könnte ab 2030 einen Grand Prix ausrichten. Südlich der Hauptstadt Kigali wird derzeit ein neuer internationaler Flughafen gebaut. Dort soll dann auch die Rennstrecke entstehen. Und jetzt zum Wetter und zu Georg Brack.
7: Wir starten mit einigen Wolken, stellenweise noch nass und vor allem im Nordosten windig in diesem Freitag. Um den Sonnenaufgang klingen die meisten Schauer aber ab und allmählich lassen die Wolken auch immer öfter die Sonne durch. Länger dauert es im Süden. Auch der Westwind lässt nach. Das Ganze bei Höchstwerten zwischen 10 und 19 Grad, am mildesten ist es im Osten. Und am Wochenende geht es herbstlich weiter, also bei ähnlichen Temperaturen wie heute und einer Mischung aus Sonne, Wolken, Nebel und ein paar Regenschauern. Der Wind ist allerdings kaum noch ein Thema.
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1: Am Mikrofon Paul Kanker. Die SPÖ hat am Abend einstimmig die neue Parteiführung beschlossen. Noch Parteichef Andreas Babler soll etappenweise abgelöst werden. Ihm zur Seite gestellt werden Frauenministerin Eva-Maria Holzleitner und Klubobmann Philipp Kucher. Anfang kommenden Jahres soll Finanzminister Markus Marterbauer Vizekanzler werden. Andreas Jörli berichtet.
2: Die SPÖ übt sich in einer neuen Disziplin. Ein Führungswechsel fast ohne Scherereien. Der scheidende SPÖ-Chef Andreas Babler.
3: Wir haben die Beschlüsse gefasst, so wie vorgesehen, für einen geordneten Prozess.
2: Die Parteigremien haben einstimmig beschlossen, die SPÖ-Geschicke steuern jetzt zwei andere, sagt Frauenchefin Eva-Maria Holzleitner.
4: Geschäftsführende Vorsitzführung Philipp Kucher und meine Wenigkeit.
2: Einer der Strippenzieher dieser angeblich gütlichen Einigung ist der mächtige Wiener Bürgermeister Michael Ludwig.
5: Das ist das, was wir am Sonntag vorbereitet haben, einstimmig angenommen worden und eröffnet eine neue Perspektive für die gesamte Sozialdemokratie.
2: Die SPÖ eine neue Disziplin geschlossen hat?
5: Ja, wir haben einen gemeinsamen Weg entwickelt, den wir auch beschreiten wollen.
2: Und plötzlich wirken alle zufrieden in der sonst streitbaren Partei. Offen ist, ob das auch entsprechend gutiert wird. Die Umfragen für die SPÖ sind im Keller.
1: Die USA werden offenbar die Hinrichtung eines Menschen live übertragen. Verteidigungsminister Pete Hegseth bestätigt, dass die Erschießung eines Attentäters Anfang Dezember live gestreamt werden soll. Das solle zeigen, dass Taten Konsequenzen hätten. Der Attentäter, ein ehemaliger Militärpsychiater, hatte 2009 auf einem Militärstützpunkt in Texas 13 Menschen erschossen und 32 verletzt. Ein Bandscheibenvorfall hat Schießer Manuel Feller in den vergangenen Monaten in der Saisonvorbereitung zurückgeworfen. Jetzt kehrt Feller rechtzeitig vor dem Weltcup-Auftakt auf Schnee zurück. Daniel Kulowitz informiert.
6: Die Sommerpause hat der 34-jährige Fieberbrunner genützt, um seine körperlichen und mentalen Probleme auf Vordermann zu bringen. Und er fühlt sich zum Saisonstart wieder bereit. Ob der in Levi, Gurgel oder später stattfinden wird, das ließ Feller vorerst offen.
7: Jetzt habe ich keinen Stress, nicht auf dem Riesental auf. Und dann werden wir sehen, ob ich auf Levi bereit bin. Und wenn es eine Woche später ist, dann ist es eine Woche später.
6: Vorsichtig rantasten, das Motto nach seiner Bandscheiben-OP.
7: Jetzt kann ich auch jede Woche ein bisschen mehr machen, aber vom Spitzensport bin ich schon noch ein paar Schritte entfernt.
6: Die großen Ziele von Feller, Ski-WM in der Schweiz, Titelverteidigung im Kitzbühel-Slalom und der große Traum, Schladming-Sieg beim Night Race.
1: Das waren die Nachrichten mit Paul Kanker.
8: Und damit weiter zu den herbstlichen Wetteraussichten.
9: Ja, es könnte sein, dass wir ein bisschen viel Wind gemacht haben mit dem großen Wetterumschwung, weil eigentlich so viel geändert hat sich gar nicht. Es hat immer noch 14 Grad jetzt in Andau, 13 in Bruckneudorf, 14 auch in Güssing, Mattersburg 13, also es ist eigentlich immer noch recht warm. Es wird auch wieder sonnig heute, im Norden mehr Sonne als im Süden. Der einzige wirkliche Unterschied ist, es kriegt nicht mehr 25 Grad, sondern nur mehr 19 Grad an Höchsttemperatur. Und das Wochenende wird eigentlich genauso, da wechseln Wolke, wechseln Sonne. Da kann auch ein Regentropfen dabei sein und es kriegt so um die 20 Grad.
8: Damit ab auf die Straßen zu Ihnen ins Auto mit dem Radio Burgenland Verkehrsservice um kurz nach 5. Daheim haben Sie keine Probleme. Niederösterreich, da Vorsicht bitte auf der A4 Ostautobahn Richtung Ungarn. Zwischen dem Knoten Schwechat und dem Flughafen, da liegt ein Auto im Graben. Die rechte Fahrspur ist daher gesperrt. Stau gibt es aktuell aber keinen. Gute Fahrt.
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8: Willkommen im Freitag. Freitag
9: morgen.
8: Mit bisschen längeren Socken, mit der bisschen kuscheligeren Weste und mit ganz viel Freude in Andau.
9: Jawohl, wir gratulieren herzlich. 9 Plätze, 9 Schätze, Burgenland-Sieger, ja. Die wunderbar famose Brücke von Andau. Da müssen wir hin, Corinna.
8: Da müssen wir hin. Wir schmeißen jetzt zuerst oben drauf noch die Lieblingssitz und den besten Austropop und starten mit Billy Joel.
9: Tell her about it und in einer Viertelstunde sind wir in Andau.
8: Morgen.

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0: einfach herrlich zum Aufstehen. Mhm. Heili die Mag zum ersten Kaffee und zum Buttersemmerl um 10 Minuten nach 5 auf Radio Burgenland. Gleich mit Johnny Nash und jetzt mal mit Paper Moon. Guten Morgen.
1: Morgen.

0: Launig von Johnny Nash geht's rein in diesen Freitag. Und die gute Laune, die stimmt auch in Andau.
1: Ja, und das natürlich vollkommen zu Recht. Jubel in Andau. Die wunderschöne Gemeinde im Bezirk Neusiedl am See mit der weltberühmten Brücke von Andau, die ist zum Burgenlandsieger bei 9 Plätze, 9 Schätze gekürt worden. Und die frohe Botschaft ist natürlich in Andau mehr als willkommen gewesen.
2: Wir sind überwältigt. Das ist wirklich ein Traum in Erfüllung gegangen. Und es hat sich ausbezahlt, dass wir so viele Menschen mobilisiert haben, dass sie für uns voten. Und wir sind echt stolz.
3: Ja, überwältigt natürlich. Hat sich die harte Arbeit gemacht.
4: Ich freue mich riesig. Ich habe mich wirklich so bemüht und eine gesteigert. Oh. Nein, wir freuen uns. Und das ist eine super Sache für Andau. Tolle Werbung. Und ja, super, super.
0: Wir freuen uns natürlich mit und wir schauen heute noch einmal natürlich vorbei am schönsten Platz des Burgenlandes um kurz nach 6:30.
5: Guten Morgen.

0: 2.
1: Guten Morgen mit Radio Burgenland am Freitag. Vor den ersten Nachrichten des Tages gibt es jetzt noch Starship und ganz viel Lächeln. Wir smilen rein in diesen Freitag mit James Lloyd.

0: Start in den Freitag Starship auf Radio Burgenland. Wir haben den 9. Oktober. Es ist halt 5:30, damit Zeit für die ersten Nachrichten des Tages aus dem Burgenland.
1: Mit Patricia Spieß. Guten Morgen. Der SPÖ-Vorstand hat am Abend wie geplant Frauenvorsitzende Eva-Maria Holzleitner und Clubchef Philipp Kucher zu den geschäftsführenden Parteichefs gekürt. Finanzminister Markus Matterbauer soll mit Jahresbeginn das Vizekanzleramt übernehmen. Die Entscheidung ist laut Gremium einstimmig gefallen. In Binkerfeld ist der neue Hochschulcampus jetzt offiziell eröffnet. Er bietet Platz für rund 1.400 Studierende der Fachrichtungen Gesundheitsberufe sowie Gebäude- und Energietechnik. Im Playoff zur Fußball-WM-Qualifikation der Frauen trifft Österreichs Nationalteam heute in Pristina auf den Kosovo. In diesem Spiel geht es um eine gute Ausgangslage für das Rückspiel in Wien am nächsten Dienstag. Und jetzt zum Wetter.
2: Jetzt ist der Herbst wirklich da. Die Temperaturen erreichen heute 15 bis 19 Grad am wärmsten im Nordburgenland. Da scheint auch für einige Stunden die Sonne. Im Mittel- und Südburgenland überwiegen meist die Wolken. Aktuell nieselt es leicht in Wörterberg bei 13 Grad und in Hornstein bei 12 Grad. Wolkige 13 in Andau und in Bad Datzmannsdorf. Und tatsächlich ist es wolkenlos in Mattersburg und Eisenstadt bei 13 Grad. Das Wochenende wird, genauso wie es sich im Oktober gehört, wechselhaft Sonne und Wolken wechseln ab und wir haben um die 20 Grad.
0: Damit zu Ihnen auf die Straßen mit dem Radio Burgenland Verkehrsservice um kurz nach 5:30. Bei uns daheim kommen Sie ohne Probleme voran. Auch gute Nachrichten gibt es für Niederösterreich. Auf der Ostautobahn Richtung Ungarn zwischen dem Knoten Schwechat und dem Flughafen. Da ist die Unfallstelle geräumt. Es sind wieder alle Fahrspuren frei.
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0: Schönen guten Morgen.
2: Morgen.

0: Simon Says, schönen guten Morgen mit Radio Burgenland. Wir haben Freitag, es ist 6:08 und die ganze Woche schon stellen uns zwei Kolleginnen, nämlich Anja Asel und Ines Quar, das Waldprojekt Kaiserwaldkraft in der Steiermark vor. In diesem Projekt geht es unter anderem um die vier Jahreszeiten und heute um den Winter. Gedanken zur Hoffnung auf ein neues Leben.
1: Auch unser Leben kennt Winterzeiten, zum Beispiel Zeiten der Trauer, Krankheit oder Einsamkeit. Momente, in denen wir nicht wissen, wie es weitergeht. Besonders dann fühlen wir uns von Gott verlassen. Doch der Winter erzählt uns eine andere Geschichte. Er erinnert an Ostern. Ostern schenkt uns die Gewissheit, dass Dunkelheit niemals stärker ist als Gottes Liebe und dass aus Leid neues Leben wachsen kann. Selbst dort kann neue Hoffnung entstehen, wo wir sie längst verloren glaubten.
2: Kennen auch Sie Zeiten, die sich wie ein Winter anfühlen? Zeiten, in denen Sorgen schwer auf dem Herzen liegen, Enttäuschungen Kraft rauben oder Hoffnung verloren gegangen ist? Manchmal scheint das Leben stillzustehen. Der Winter lädt dazu ein, nicht nur auf das Sichtbare zu schauen, sondern auf das, was Gott bereits vorbereitet. Auf das Licht, das zwischen den kahlen Ästen hindurchscheint, auf die Hoffnung, die still im Herzen wachsen möchte. Denn mit Gott ist kein Winter für immer. Das ist Gottes ständige Einladung an uns.

0: Gemeinsam steht sich's gleich leichter auf mit France Gall und Radio Burgenland. Schönen guten Morgen. Da heißt es jetzt einsteigen bitte.
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2: Der Radio Burgenland Pop Express macht heute am 9. Oktober 1993 halt. Da landeten Take That gemeinsam mit der schottischen Sängerin Lulu mit Relight My Fire, ihre zweite Nummer 1 Single in Großbritannien. Das Lied war ursprünglich von Dan Hartman geschrieben und 1979 auch veröffentlicht worden. Seine Version war damals 6 Wochen lang die Nummer 1 der amerikanischen Dance Charts. Für Lulu war es ein großartiges Comeback, fast 30 Jahre nach ihrem ersten großen Erfolg 1964.
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1: Ukraine und USA beginnen neue Gespräche. In den vergangenen zwei Tagen sind durch russische Angriffe nach ukrainischen Angaben 78 Menschen getötet und mehr als 200 verletzt worden. Der Ukraine fehlt es an Luftabwehr. Darüber dürfte die ukrainische Delegation heute in Washington sprechen. Katharina Wagner berichtet.
2: Das ukrainische Verhandlungsteam werde am heutigen Freitag in den USA mit Jared Kushner und Steve Witkoff zusammenkommen. Die Gespräche sollen zwei Tage dauern und man hoffe auch auf die Beteiligung eines Verhandlungsteams aus Europa. So kündigt der ukrainische Präsident Volodymyr Zelensky die Gespräche an, die ab heute in Miami stattfinden sollen, nach Kriegstagen mit enormen zivilen Opfern für die Ukraine. Der UNO-Hochkommissar für Menschenrechte Volker Türk verurteilt nicht nur den gestrigen Angriff Russlands auf zwei öffentliche Busse in der Ukraine mit mehr als 30 Toten. Er zeigt sich auch besorgt über Berichte ziviler Opfer durch ukrainische Angriffe in Russland.
1: Nach tödlichen Schüssen auf zwei Behördenmitarbeiter in Bayern ist der mutmaßliche Täter festgenommen worden. Der 60-Jährige wurde durch Schüsse während eines 12-stündigen Einsatzes leicht verletzt, wie die Polizei mitteilt. Der Mann hat gestern offenbar bei einer Waffenkontrolle in Bayern eine Mitarbeiterin und einen Mitarbeiter einer Behörde erschossen. Die Leichen lagen vor bzw. in seinem Haus. Das Motiv steht noch nicht fest. Der frühere deutsche Kanzler Gerhard Schröder wird wegen seines Besuchs der Geburtstagsfeier des russischen Präsidenten Wladimir Putin scharf kritisiert. CDU, Grüne und FDP sprechen von einer Schande. Nach Kreml-Angaben hat Schröder am Mittwoch mit Putin dessen 74. Geburtstag in Moskau gefeiert. Schröder ist seit vielen Jahren mit Putin befreundet. Die SPÖ hat am Abend einstimmig die etappenweise Ablöse von Parteichef Andreas Babler beschlossen. Die Partei wird künftig geschäftsführend von Frauenministerin Eva-Maria Holzleitner und Klubobmann Philipp Kucher vertreten. Babler bleibt Ansprechpartner in der Regierung. Anfang kommenden Jahres soll Finanzminister Markus Marterbauer Vizekanzler werden. In Bad Bleiberg in Kärnten ist ein Senioren-Ehepaar in seinem Wohnhaus brutal überfallen worden. Die Frau und der Mann wurden überwältigt und gefesselt. Der Überfall hat einen Großeinsatz der Polizei ausgelöst. Aus Kärnten, Gerhard Petscher.
3: Nach dem Überfall in Bad Bleiberg wurde per Fahndung mit zahlreichen Polizeistreifen nach den Tätern gesucht. Auch der Polizeihubschrauber war beteiligt. Bei dem Überfall sollen mehrere Männer beteiligt gewesen sein. Die Täter sind am helllichten Tag in das Einfamilienhaus eingedrungen. Im Haus haben sie dann sofort den 78-jährigen Hausbesitzer überwältigt, gefesselt und dabei auch verletzt. Seine Frau lag während des Vorfalls im Bett. Die Täter durchsuchten das Haus und flüchteten daraufhin. Der 78-Jährige konnte sich selbst befreien und die Einsatzkräfte verständigen. Er wurde ins Klinikum Villach gebracht. Die Höhe der Beute steht noch nicht fest.
1: Das waren die Nachrichten mit Paul Kranke.
4: Und jetzt ist er da, der Herbst.
5: Da sind wir eben jetzt auch mit dem Wetter im Oktober endlich angekommen, das uns heute und am Wochenende erwartet. Vorerst ist Schluss mit den spätsommerlichen Temperaturen. Mit dem kräftigen Nordwestwind pendeln sich die Temperaturen zwischen dennoch nicht allzu frischen 15 bis 19 Grad ein. Am wärmsten wird es dabei im Nordburgenland. Dazu gibt es einen Mix aus Sonne und Wolken. Stark bewölkt haben wir es derzeit in Andau bei 14 Grad, wolkenlos in Mattersburg bei 12 Grad. Güssing misst wolkige 12 Grad und 14 Grad messen wir in Rechnitz. Und 13 Grad sind es in Lutzmannsburg.
4: 6:03 ist es. Der Radio Burgenland Verkehrsservice hier und der ist typisch Freitag, muss man mittlerweile sagen. Es sind überhaupt gar keine Störungen gemeldet worden. Gute Fahrt.
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4: Und genauso wollen wir das, dass keine Störungen vorhanden sind. Wir
5: so
4: wollen
5: soll es
4: einen
5: sein.
4: Perfekten Morgen. Wir wollen schwindelfrei und durchtrainiert hineinstarten in diesen Freitag. Musikalisch gesehen tun wir das mit den großartigen STS, mit dem großartigen Alan Parsons Project. Und am Anfang jetzt gleich einmal
5: die Beach Boys. Barbara Ann,
4: guten Morgen.

Die 80er Jahre haben angerufen. Schönen guten Morgen mit Radio Burgenland. Haben einen Hit bei uns vergessen. Catch a Gugu mit Too Shy. Schönen Freitag. Es ist gleich 10 nach 6. Schön, dass wir den Tag gemeinsam beginnen. Christina Stürmer und das Alan Parsons Project. Don't Answer. Guten Morgen.

0: Das ist Radio Burgenland mit Christina Stürmer, kurz nach 6:45. Guten Morgen am Freitag. In Boxdorf blüht ein Kirschbaum.
1: Ja.
0: Das ist jetzt per se keine Meldung, wo Ihnen das Kipferl in den Kaffee fällt, vor lauter Aufregung,
1: ja.
0: Aber...
1: Allerdings, wenn man weiß, dass bei uns im Burgenland Kirschbäume nur zwischen Ende März und Mitte April blühen, eigentlich, dann ist das schon was ganz Spezielles.
0: Die Blüten sind auf jeden Fall für Rosa Hubmann was ganz Besonderes.
2: Ja, wir sind im Boxdorfer Bergen und ich gehe da ab und zu spazieren, schaue ich, blühender Kirschenbaum, schaue ich nochmal, blühender Apfelbaum und das im Oktober. Da habe ich aber geschaut, so was habe ich noch nie gesehen.
3: Ja, warum ist denn das um die Zeit?
2: Na, ich glaube, das ist die Jahreszeit. Das ist schon alles verdraht und alles verrückt. Mhm. Alles blüht. Das kann nicht mehr normal sein.
0: Messerscharf analysieren. Morgen genießen wir den blühenden Kirschbaum. Schaut ja hübsch aus.
1: Vielleicht werden da noch Kirschen draus.
0: Stell dir vor. Dann wollen wir welche.

0: Something Got Me Started, das sind Simply Red auf Radio Burgenland. Schönen Freitag, wir haben den 9. Oktober 2026, 6.30 Uhr ist es, unsere Nachrichten.
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2: Mit Patricia Spieß, guten Morgen. Die SPÖ-Parteigremien in Wien haben am Abend die angekündigten parteiinternen Umstellungen beschlossen, einstimmig. Andreas Babler zieht sich schrittweise als Parteivorsitzender und Vizekanzler zurück. Andreas Jölli.
3: Die SPÖ übt sich in einer neuen Disziplin. Ein Führungswechsel fast ohne Scherereien. Der scheidende SPÖ-Chef Andreas Babler.
4: Wir haben die Beschlüsse gefasst, so wie vorgesehen, für einen geordneten Prozess.
3: Die Parteigremien haben einstimmig beschlossen, die SPÖ-Geschicke steuern jetzt zwei andere, sagt Frauenchefin Eva-Maria Holzleitner.
5: Geschäftsführende Vorsitzführung Philipp Kucher und meine Wenigkeit.
3: Einer der Strippenzieher dieser angeblich gütlichen Einigung ist der mächtige Wiener Bürgermeister Michael Ludwig.
6: Das ist das, was wir am Sonntag vorbereitet haben, einstimmig angenommen worden und eröffnet eine neue Perspektive für die gesamte Sozialdemokratie.
3: Übt die SPÖ eine neue Disziplin Geschlossenheit?
6: Ja, wir haben einen gemeinsamen Weg entwickelt, den wir auch beschreiten wollen.
3: Und plötzlich wirken alle zufrieden in der sonst streitbaren Partei. Offen ist, ob das auch entsprechend gutiert wird. Die Umfragen für die SPÖ sind im Keller.
2: Seit September ist der neue Hochschulcampus in Binkerfeld in Betrieb. Jetzt ist er auch offiziell eröffnet. Es gibt Platz für rund 1400 Studierende der Fachrichtungen Gesundheitsberufe sowie Gebäude- und Energietechnik. Der Campus umfasst 9 Gebäude mit Hörsälen-Labor, Seminarräumen und Aufenthaltszonen. Norbert Lehner.
7: In 3,5 Jahren Bauzeit wurde ein Hochschulcampus errichtet, der aus Sicht der Verantwortlichen ein ideales Umfeld für Lehre und Forschung bietet. Die Landesimmobilien Burgenland haben rund 70 Millionen Euro investiert. Bemerkenswert ist die Gebäudetechnik. Den Strom liefert eine 200 kW Photovoltaikanlage. 183 Tiefensonden fördern Erdwärme an die Oberfläche, mit der geheizt und gekühlt wird. Das größte Geothermieprojekt des Landes, betont Jutta Benedek von den Landesimmobilien.
8: Ein Geothermieprojekt ist am Anfang natürlich aufwendiger, gerade was die Bohrungen und das Monitoring betrifft. Aber wenn man sich dann den Lebenszyklus einer Immobilie betrachtet, und da sprechen wir doch von einigen Jahrzehnten, dann ist es de facto einfach günstiger, weil der Betrieb, die Energie und die Instandhaltung günstiger sind.
7: Heute belegen die Studierenden Fächer wie Gesundheits- und Krankenpflege, Physiotherapie oder Gebäudetechnik. Künftig will man in Binkerfeld auch Ärzte ausbilden. Für SPÖ-Landeshauptmann Hans-Peter Doskozil ist diese Entwicklung ein Symbol für einen grundlegenden Wandel. Früher sind hochqualifizierte Arbeitskräfte abgewandert, heute kommen sie ins Burgenland.
9: Sehr viele Ärzte kommen aus Graz, kommen woanders her. Pflegekräfte kommen aus der Steiermark. Und jetzt gilt es, denen ein Angebot zu machen, nicht nur fürs Arbeiten zu kommen, sondern ihren Lebensmittelpunkt hier in der Region zu verlegen.
7: Binkerfeld war früher bekannt für seine Textilindustrie. Jetzt stehe die Stadt für Technologie, so Doskozil.
2: Im Playoff zur Fußball-WM-Qualifikation der Frauen trifft Österreichs Nationalteam heute in Pristina auf den Kosovo. In diesem Spiel geht es um eine gute Ausgangslage für das Rückspiel in Wien am nächsten Dienstag. Wenn sich die Österreicherinnen durchsetzen, geht es dann in einem weiteren Playoff-Duell um einen WM-Startplatz bei der Endrunde in Brasilien kommendes Jahr. Und jetzt zum Wetter.
10: Und da klopft der wettertechnisch echte Oktober an. Mit dem frischen Wind wird es nicht mehr spätsommerlich. Zum T-Shirt braucht es heute zumindest die dünne Jacke drüber. Windig und mit einem Mix aus Sonne und Wolken werden es knapp 15 bis 20 Grad, wobei es im Nordburgenland am wärmsten wird. 14 Grad messen wir aktuell in Jennersdorf, 12 Grad in Schurndorf und 13 Grad in Mönchhof. Auch der Blick Richtung Wochenende sagt uns Tschüss Spätsommer. Es wird unbeständiger bei maximal 19 Grad.
0: 6.34 Uhr ist es. Der Radio Burgenland Verkehrsservice hier, der ist kurz und gut, keine Störungen weiterhin gemeldet worden.
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10: Und der feinen Casey and the Sunshine Band.
0: Passt auch heute die Sunshine Band, auch wenn es ein bisschen kühler ist. Guten Morgen am Freitag.
10: Morgen.

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0: Guten Morgen, Burgenland. Radio Burgenland, hier 10 nach halb sieben. Und vor allem guten Morgen, Andau.
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2: Ob da heute alle schon ausgeschlafen gestanden sind, das ist die Frage. Könnte ja durchaus sein, dass da länger gefeiert worden ist. Andau ist ja unser Vertreter bei der großen ORF-Show 9 Plätze, 9 Schätze.
0: Aber wie ist denn grundsätzlich so ein Morgen in Andau? Sabine Lentsch hat sich im Ort, an Ort und Stelle umgehört.
3: Die Ruhe ist wirklich ein Wahnsinn. Man steht auf, man hat die Ruhe höchstpersönlich und es ist einfach nur Traum, wenn man in Andau aufsteht.
4: In Andau ist es ganz leise. Man sieht ab und zu eine Frau mit einem Hund oder einen Mann mit einem Hund spazieren gehen. Manchmal fährt ein Auto vorbei, aber da muss man schon wirklich auf der Hauptstraße sein.
5: Gemütlich, ohne Stress. Man genießt die Natur, man macht das Fenster auf, die frische Luft. Kein Lärm, keine Autos. Ich bin in einer angelegenen Gassen daheim. Also ich genieße einfach nur die morgendliche Ruhe.
6: Also aufstehen in Andau, eine Empfehlung.
5: Auf alle Fälle, wenn man die Ruhe sucht.
7: Es kommt aber immer darauf an, wo man ist. Natürlich, als Grenzgebiet haben wir natürlich auch unsere Straßen, wo wirklich sehr viel Verkehr ist, aber im Großen und Ganzen ist überall recht ruhig und entspannend.
8: Wenn ich aufstehe, ist es noch sehr ruhig, weil ich stehe meistens zwischen 5 und Viertel 6 auf. Ja, wenn ich dann mit dem Rad da herfahre, genieße ich die Idylle. Dann geht's los, wenn man in der Gemeinde ist, weil dann kommen alle und wollen von uns was.
6: Bis dorthin ist das aber recht ruhig, man hört vielleicht noch einen Gogosch.
8: Natürlich, weil bis wie von mir sind 100 Hühner, glaube ich, oder so. Ja, ein Gogosch oder eine Katze oder ein Hund bellt oder so, es ist wirklich wunderschön.
0: So, meine Liebe, Ruhe und Unbeschwertheit. Wie wäre es, wenn es das Bruckerl ein bisschen herrichtet? Das brauchen wir, die Brücke
9: das
0: von Andau ist unser Teilnehmer, weil nämlich unsere Konkurrenz schläft auch nicht. Mhm. Ich sage nur die Riegersburg zum Beispiel, noch sehr was. Oder der Griefener Schlossberg.
2: Ich sagte aber auf der Riegersburg und am Griefener Schlossberg in der Steiermark und in Kärnten, da ist vielleicht nicht so ruhig wie bei uns. Vielleicht können wir damit punkten.
0: Vielleicht gewinnen wir mit Ruhe. Schauen wir mal. Wir würden gerne mal gewinnen, nur so an unsere Konkurrenz aus den anderen Bundesländern. Oder aufs Stockerl wäre schon mal
2: also geil. Also Andau, bitte Gas
0: geben. Richtet das Bruckerl her, ich sage nicht.

0: so viel schön. Nazareth auf Radio Burgenland. Schönen Freitag, und Freitag ist Finaltag.
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0: 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Die Entscheidung ab 8 in Guten Morgen Burgenland. Schönen Freitag.

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1: Am Mikrofon Paul Kanker. Die SPÖ hat am Abend einstimmig die etappenweise Ablöse von Parteichef Andreas Babler beschlossen. Ihm zur Seite gestellt werden Frauenministerin Eva-Maria Holzleitner und Klubobmann Philipp Kucher. Anfang kommenden Jahres soll Finanzminister Markus Marterbauer Vizekanzler werden. Andreas Jörli berichtet.
2: Die SPÖ übt sich in einer neuen Disziplin. Ein Führungswechsel fast ohne Scherereien. Der scheidende SPÖ-Chef Andreas Babler.
3: Wir haben die Beschlüsse gefasst, so wie vorgesehen, für einen geordneten Prozess.
2: Die Parteigremien haben einstimmig beschlossen, die SPÖ-Geschicke steuern jetzt zwei andere, sagt Frauenchefin Eva-Maria Holzleitner.
4: Geschäftsführende Vorsitzführung Philipp Kucher und meine Wenigkeit.
2: Einer der Strippenzieher dieser angeblich gütlichen Einigung ist der mächtige Wiener Bürgermeister Michael Ludwig.
5: Das ist das, was wir am Sonntag vorbereitet haben. Einstimmig angenommen worden und eröffnet eine neue Perspektive für die gesamte Sozialdemokratie.
2: Übt die SPÖ eine neue Disziplin Geschlossenheit?
5: Ja, wir haben einen gemeinsamen Weg entwickelt, den wir auch beschreiten wollen.
2: Und plötzlich wirken alle zufrieden in der sonst streitbaren Partei. Offen ist, ob das auch entsprechend gutiert wird. Die Umfragen für die SPÖ sind im Keller.
1: Ukraine und USA beginnen neue Gespräche über den Ukraine-Krieg. Eine ukrainische Delegation trifft heute in Miami an. In den vergangenen zwei Tagen sind durch russische Angriffe nach ukrainischen Angaben 78 Menschen getötet und mehr als 200 verletzt worden. Präsident Volodymyr Zelensky hat erneut gefordert, die USA müssten das US-Satellitennetzwerk Starlink für die Ukraine öffnen. Dadurch könnte die ukrainische Armee russische Abschussanlagen für Raketen leichter bekämpfen. In Tschechien beginnen am frühen Nachmittag Kommunal- und Senatswahlen. Mehr als 8 Millionen Menschen sind wahlberechtigt. Sie bestimmen in mehr als 6.000 Orten die Stadt- und Gemeinderäte. Die Wahlen in Tschechien gelten als Stimmungstest für die Regierung des Rechtspopulisten und Milliardärs Andrej Babiš, die seit knapp einem Jahr im Amt ist. In Norwegen sind durch eine Störung im Telekommunikationsnetz alle Züge gestoppt worden. Die Störung hat Notrufe behindert, daher wurde der Zugverkehr in ganz Norwegen eingestellt. Markus Langer berichtet.
6: Der von der Störung betroffene norwegische Konzern Telenor stellt nicht nur das Mobilfunk- und Festnetz bereit, sondern liefert auch die digitale Daten- und Signalinfrastruktur für staatliche Institutionen, Rettungsdienste und das norwegische Bahnnetz. Wie die Nachrichtenagentur NTB meldete, waren Notrufnummern von Polizei, Feuerwehr und Rettungsdiensten von der Störung betroffen. Auch bei anderen Anrufen und beim Verschicken von SMS gab es Probleme. Weil der Notruf nur eingeschränkt erreichbar war, wurde der gesamte Zugverkehr aus Sicherheitsgründen vorübergehend eingestellt. Die Ursache für die Störung war zunächst nicht bekannt. Die Zeitung Aftenposten berichtete unter Berufung auf Telenor, dass es keine Hinweise auf einen Hackerangriff gebe.
1: Das waren die Nachrichten mit Paul Kanker.
7: Und zum Sonnenaufgang gibt es heute vor allem Wolken. Wir kommen zu den herbstlichen Wetteraussichten.
8: Es ist eigentlich überall wolkig. Das Beste, was man noch sagen kann, Burg Neudorf und Eisenstadt, da ist es nicht wolkig, sondern heiter. Also den Unterschied zwischen den beiden, den suchen Sie sich selber aus. Heute jedenfalls 15 bis 20 Grad, also gar nicht so arg. Es ist immerhin Oktober. Am wärmsten im Nordburgenland und dann doch einige Stunden Sonnenschein im Burgenland. Wir haben 11 Grad in Güssing, wir haben 12 Grad in Hornstein, wir haben in Mattersburg 12 Grad und in Neusiedl am See 13. Das Wochenende wird eigentlich ein schönes herbstliches Oktoberwochenende. Sonne, Wolken, ja, vielleicht auch Regentropferl und bis zu 20 Grad.
7: So soll es sein. Kurz nach 7, das ist der Radio Burgenland Verkehrsservice. Und da schaut alles wunderbar aus. Sie haben freie Fahrt in den Freitag.
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7: Und wunderschönen guten Morgen am Freitag, wo wir uns heute einem ganz besonderen Jubiläum widmen.
8: Sie wissen es sicher.
7: Ganz bestimmt, wir feiern 30 Jahre Welteitag.
8: Wir schauen uns alle Aspekte des Eis ganz genau an, wie wir es zum Beispiel gerne frühstücken, wo wir es überhaupt herkriegen. Und vor allem, wir kümmern uns auch um die musikalischen Aspekte, das kann ich sagen, Thomas Ei. Ja. Ja. Die musikalischen Aspekte, die ungefähr so klingen.
7: Hören sich auch wie die Bee Gees an. Ai, ai, jo.

0: Ajo, am Welteitag. Schönen guten Morgen mit Radio Burgenland um 7:07. Es ist ein Lebensmittel, das vielleicht auch bei Ihnen jeden Tag in irgendeiner Form am Teller landet, das Ei.
1: 259 Eier. Essen wir Österreicherinnen und Österreicher durchschnittlich im Jahr? Kommt das bei Ihnen hin?
2: Boah, wie viel esse ich? Da würde ich schon auf meine 200 kommen.
3: Wir essen jeden Tag im Schnitt ein Ei, meistens zum Frühstück.
4: Ja, circa 5 pro Woche.
5: Naja, ich schätze, dass ich so um die 50 Eier essen werde.
4: 1000 vielleicht?
6: Puh, 50 sicher, war nicht 60, vielleicht sind es auch 100.
7: Boah. Ja, wird schon jeden Tag eines sein.
4: Pro Jahr, also jeden zweiten Tag vielleicht 3 in der Früh.
1: 1000 ist geil.
0: Im Burgenland kommen wir da schon hin. zum Glück haben wir viele fleißige Händel auch in Österreich.
1: So Händel kann theoretisch fast jeden Tag ein Ei legen und für so ein Ei braucht die Henne ungefähr 24 bis 26 Stunden.
0: Es kommt ja auch hin und wieder vor, dass sich zwei Totter im Ei verstecken. Der Weltrekord liegt da übrigens bei 9 Totter insgesamt.
1: Keierspeiser, Totterspeiser. Für ein wirklich großes Frühstück könnte ich empfehlen, vielleicht das gängige Straußenei.
0: Das entspricht ungefähr 24 Hühnereiern.
1: Nicht nur im Straußenei stecken viele Eier, wir finden auch in den Radio Burgenland Hits stecken die Eier. Und vor allem auch in den KünstlerInnen.
0: Da hätte man eine parat.
1: Genau, die M-Eierin. M-Eierin, ja, so heißt die M-Eierin. Schönen guten Morgen am Freitag, 7:08. Wir sind echte Scherzkekse.
0: Und wie?
1: Ja.

0: Österreich, unser Mark, want to make a happy um 7:45. Schönen Freitag.
1: Ha.
0: Wir sind weiterhin witzig. Wir suchen im Burgenland nicht Lieblingshits, sondern ein Ei im Lieblingshit.
1: Klar geht es um Hühnereier und ihre Bedeutung in unserer Ernährung. Aber wir machen uns den Spaß und suchen das ein oder andere Ei in der Musik.
2: Life is life oder American Pie.
3: Eisgekühlter Pomalunder. Dazu ein belegtes Brot mit Schinken und ein belegtes Brot mit Ei.
4: Puerto Rico.
5: I will always love you.
6: Die Gors ist hin.
2: Heimweh oder My Girl.
7: I am from Austria, aber das hat mit Ei nichts zu tun.
2: My heart will go on.
0: Ja, sehr gut.
1: Super. Hungry Eyes zum Beispiel würde auch noch passen.
0: Ja, viele, viele super Vorschläge. Das Beste allerdings, glaube ich, ist, wir nehmen von Survivor das sogenannte Eye of the Tiger. Oder? Das passt am besten. Schönen guten Morgen am Welteitag. Es ist der 30. Geburtstag, den muss man feiern.
1: Und wir lachen unseren ab. Ja. Guten Morgen. Morgen.

0: Guten Morgen mit Radio Burgenland. Aber wir kommen jetzt mal wieder zum Hühnerei.
1: Ganz genau, so ein bisschen Zucht und Ordnung wieder in das Ganze da reinkriegen. Um das geht es heute nämlich am Welteitag. Wie essen wir unsere Frühstückseier am liebsten?
2: Als Hemmendex. Da liebe ich's, das Ei. Wobei weiches Ei ist auch voll lecker.
3: Mhm. Ich esse mein Ei am liebsten gerührt, nicht geschüttelt.
0: Ich habe es am liebsten weich gekocht.
4: Am liebsten esse ich mein Ei als Spiegelei.
5: Wir essen ganz viel Ei und wir essen meistens am Wochenende Eierspeis.
6: Weiches Ei, aber auch harte Eier. Fast täglich.
7: Am liebsten esse ich ein Spiegelei mit Speck, aber das Spiegelei beidseitig gebraten.
0: Sehr gut. Ja. Viele Eierfeinspitze sozusagen aus dem Burgenland. Zu sehen auch auf unseren Social-Media-Kanälen Facebook und Insta gibt es ein großartiges Reel zu sehen.
1: Feiern diesen Tag des Eis schon zum 30. Mal. Nach Adam Riese ist 1996 dieser Welteitag damit ins Leben gerufen worden. Und auch wir haben da natürlich noch ein paar Gags gefunden, und zwar ein paar Eier in Songs.
0: Wir hätten aber auch zum Beispiel den Herrn Thomas May.
1: Ei. Haben wir vergessen. Genau. Und wir hätten sogar zwei Eier in einem Songtitel. Was sagt man zu I am what I am, oder?
8: I am what I am.
1: Das ist super.
0: Sehr gut.
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0: Du einer Spion, du hey. So viel Ei-Wortwitze zum Weltei-Tag am 9. Oktober. Schönen guten Morgen, es ist 7:30.
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2: Mit Patricia Spieß. Guten Morgen. Ein Licht, das Obst- und Gemüseregale reinigt und Keime abtöten kann, dafür ist die Firma Lumitech jetzt ausgezeichnet worden mit dem Innovationspreis im Burgenland. Gabi Schiller, was steckt hinter dieser Technologie?
3: Seit über 25 Jahren steht Lumitech für die Forschung und Entwicklung von LED-Technologie. Nun hat Lumitech eine Beleuchtungstechnik für Lebensmittel entwickelt. Eingesetzt wird sie in den Regalen von Lebensmittelmärkten. Stefan Tasch, Gründer und CEO von Lumitech.
4: Das ist neu am Markt und zeichnet sich dadurch aus, dass das Licht auch eine spezielle Wellenlänge aussendet, die sehr unangenehm ist für gewisse Krankheitserreger und die sie dann abtötet. Und gleichzeitig auch das ganze Regal reinigen, wo die Ware sich befindet.
3: Lumitech hat für seine Forschungstätigkeit vom Land Burgenland 2 Millionen Euro erhalten. Wirtschaftslandesrat Leonhard Schneemann.
5: Wir setzen sehr viel daran, die Rahmenbedingungen für unsere heimische Wirtschaft so zu setzen, damit sie sich gut entwickeln können. Und dazu gehören auch Unterstützungen im Bereich der Forschung und Entwicklung. Das gibt einen Innovationsschub, das sichert Arbeitsplätze.
3: Mit dem Gesamtsieg sichert sich Lumitech auch ein Preisgeld von 5.000 Euro. Gleichzeitig qualifiziert sich das Jennersdorfer Unternehmen damit für den Staatspreis Innovation. Lumitech hat den Staatspreis bereits im Jahr 2007 erhalten.
2: Und in der Kategorie Digitalisierung im Burgenland macht heuer der Softwareentwickler ETM das Rennen. Und für eine Speziallösung bei Lkw-Aufbauten geht der Innovationspreis für Nachhaltigkeit an die Firma Peischl aus Stegersbach. In der Bezirkshauptstadt Güssing ist der von der SPÖ geplante Bürgermeisterwechsel am Abend über die Bühne gegangen. Laut SPÖ-Landesparteispitze. Neuer Bürgermeister der SPÖ ist der bisherige Gemeinderat Robert Anthony. Bürgermeister Vincent Knorr hat sein Amt zurückgelegt. Ein Jahr vor den Gemeinderatswahlen kann ein Bürgermeisterwechsel durch Wahl des Gemeinderates erfolgen. In der Fußball-Regionalliga Ost treffen die Clubs aus dem Burgenland heute durchwegs auf Gegner aus dem Tabellenspitzenfeld. Michael Gutmann mit einer Vorschau.
6: Den auf dem Papier härtesten Gegner hat der MSV 2020. Die Mattersburger spielen beim Tabellenführer FC Machfeld. Mattersburg hat zuletzt zwar das Derby gegen Parndorf gewonnen, kämpft aber mit Personalsorgen. Neben einigen längerfristigen Ausfällen sind auch Spieler wie Peter Haring und Christoph Halper angeschlagen. Der FC Machfeld hat zuletzt aber zweimal in Folge nicht gewonnen. Ebenfalls auswärts spielt die SV Oberwart. Der Tabellenzweite ist beim FCM Traiskirchen zu Gast. Bei den offensivstarken Niederösterreichern ragt Oldie Philipp Hosiner heraus. Der Eisenstädter hat in 10 Spielen schon 9 Tore erzielt. Oberwart ist auf den 4. Sieg in Serie aus. Vor allem offensiv möchte der SCSV Parndorf wieder in die Spur finden. Die Parndorfer treffen im Heidebodenstadion auf den Wiener Sportclub mit Trainer Daniel Schipper aus Oberwart. Parndorf hat zuletzt im August mehr als 1 Tor in einem Ligaspiel erzielt. Ein Sieg würde die Parndorfer von Platz 9 wieder ein Stück nach vorne bringen. In der Landesliga kann Leiter Brodersdorf heute mit einem Sieg gegen die Spielgemeinschaft Neudorf-Parndorf Juniors vorübergehend die Tabellenführung übernehmen. Neusiedl gastiert bei der Spielgemeinschaft Edelserpentin.
2: Und jetzt zum Wetter.
7: Heute kühler als zuletzt, aber ganz normal für Oktober. 15 bis 20 Grad, wir haben recht viel Sonnenschein im Burgenland, vielleicht auch ein paar Wolken. In Bad Tatzmannsdorf haben wir 10 Grad, auch in Kleinzicken 10 Grad, in Lutzmannsburg sind es 12, in Eisenstadt 13 Grad und in Wörterberg 12 Grad. Das Wochenende wird eigentlich sehr, sehr ähnlich, muss man sagen. Es ist Oktober, wir haben Sonne, wir haben Wolken, vielleicht ein paar Regentropfen und 15 bis 20 Grad.
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9: Damit ab auf die Straßen mit dem Radio Burgenland Verkehrsservice um 7.34 Uhr. A3 Südostautobahn in Burgenland Richtung Eisenstadt bei Mühlendorf. Da ist nach einem Unfall nur die Überholspur frei. Stau gibt es da aber aktuell keinen. Gute Fahrt rein in den Freitag.
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9: Und da wünschen wir einen zauberhaften guten Morgen mit Abracadabra.
7: Ist da irgendwo ein Ei, Steve Miller Band ab?
9: Ich glaube, da haben wir jetzt kein Ei
7: dabei. Eine Frechheit, das ist nicht mehr mein Radio Burgenland. Schönen guten Morgen.
9: Morgen.

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0: 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Hier ist Radio Burgenland zum Aufstehen am Freitag. Es ist 7.40 Uhr. Neben Eiern am heutigen Welteitag sind Sie im Herbst die großen kulinarischen Stars. Kürbisse, der Kohl und natürlich die Maroni.
1: Ja, ich esse sehr gerne Maroni. Ja, gekocht oder eben mit Eis und ja, Amarena-Kirschen dazu. Mhm. Sehr lecker.
2: Leidenschaftlich gerne. Herausgebratene Maroni.
3: Nö, weil sie mir nicht schmecken. Und die Schale zum Runterkletzeln ist...
4: Ja, dann ganz normal, da fahr die Stadl da. Also diese Bratmaroni, diese fertigen da.
3: Ja, am besten, wenn sie im Backofen waren und dann so noch warm zum Schälen und so.
5: Natürlich. Und zwar, wenn man sie einschneidet und dann im Ofen brät oder in der Pfanne, und dann schmecken sie ganz lecker. Frisch und heiß.
6: Hat die Dame gesagt, sie isst sie am liebsten mit Ei?
0: Ha!
6: Okay, die viele Maroni, wir bleiben drauf, heute ist Welteitag. Viele Maroni-Schmankerl gibt es am Sonntag jedenfalls auf Burg Forchtenstein, da stehen die im Mittelpunkt.
0: Da findet wieder das traditionelle Kastanienfest statt, zum 40. Mal auch mittlerweile. Die Herren und Damen vom Verschönerungsverein, die bereiten schon alles vor.
6: Den meterlangen Kastanienstrudel, die Maroni zum Braten, den Maroni, ja, Likör,
0: ja,
6: und.
0: Wetter wird auch halbwegs passen. Am Sonntag wechseln Sonne und Wolken bei 15 bis 19 Grad. Das passt also perfekt für ein herbstliches Fest.
6: Eieiei, das wird ein Spaß.

0: Wow.
1: So fein geht es rein in diesen Freitagmorgen. Am Welteitag, den wir heute auf Radio Burgenland zelebrieren, und zwar zum 30. Mal.
0: Der 9. Oktober ist genau das, und wir haben da heute ja schon einige sehr feine und lustige Fakten zum Thema Ei gefunden.
1: Und auch sehr viele lustige Lieder.
0: Ja, amüsiert mich immer noch. Aber auch der Ernstl aus Deutschkreuz hat was zu sagen, hat uns eine WhatsApp geschickt mit einem sehr wichtigen Hinweis.
2: Ja, nur zur Info, weil ihr das Ei gesucht habt. Ja. Habt ihr keine Deutschkreuzer dabei?
0: Natürlich.
2: Deutschkreuz ist eines der meist verwendeten Worte. Ei, das sagt man dazu, wenn man irgendwas bewundert oder über irgendwas überrascht ist. Also, vielleicht nur zur Information.
1: Danke für den Hinweis. Es gibt besonders viele Eier in Deutschkreuz.
0: Ganz genau, so ist es. 026 82 646 00 übrigens die Nummer, wenn Sie auch was einschicken wollen. Zum Beispiel eine Sterne.
1: Danke, Thomas May.
0: Ich habe noch ein paar. Im Ei.
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4: In Österreich wird weiter gegen eine Schließung des größten Tiefkühlwerks für Gemüse aus dem Marchfeld gekämpft. Die Wirtschaftskammer Niederösterreich hat einen Brief an die Eigentümer, das belgische Unternehmen Ardo, geschrieben. Auch die Bundesregierung äußert Hoffnung, dass Ardo das Werk doch weiterführt. Hilfe für die hunderten Betroffenen, wie bei der Dürre im Sommer, wird es allerdings offenbar nicht geben. Peter Daser berichtet.
5: Die Versorgungssicherheit war ein Argument für die Dürrehilfe und gerade bei Gemüse produziert Österreich schon jetzt weniger als das Land verbraucht. Ein finanzielles Hilfspaket ist derzeit aber kein Thema. Die ÖVP verweist etwa auf Gespräche mit den Eigentümern der Tiefkühlfirma. Die SPÖ appelliert an die Handelsketten, auf regionale Tiefkühlproduktion zu drängen. Die Neos sehen Hilfspakete allgemein kritisch. Wichtiger sei es, den Standort wettbewerbsfähiger zu machen, etwa durch niedrigere Energiekosten. Das fordern auch die Freiheitlichen, dazu aber auch in Sachen Tiefkühlfabrik finanzielle Maßnahmen wie etwa eine Investitionsförderung. Auch die Grünen fordern finanzielle Hilfsmaßnahmen zur Aufrechterhaltung der Tiefkühlproduktion. Ein Brief an die Eigentümer der Fabrik, das sei zu wenig.
4: SPÖ-Parteichef Andreas Babler wird offiziell etappenweise abgelöst. Die SPÖ hat am Abend beschlossen, dass die Partei geschäftsführend von Frauenministerin Eva-Maria Holzleitner und Klubobmann Philipp Kocher geleitet wird. Babler bleibt Vizekanzler. Anfang kommenden Jahres soll ihm Finanzminister Markus Matterbauer folgen. Die USA werden die Hinrichtung eines Menschen live übertragen. Verteidigungsminister Pete Hathaway bestätigt, dass die Erschießung eines Attentäters Anfang Dezember live gestreamt wird. Das solle zeigen, dass Taten Konsequenzen hätten. Der Täter, ein ehemaliger Militärpsychiater, hatte 2009 auf einem Militärstützpunkt in Texas 13 Menschen erschossen und 32 verletzt. Die Tat war islamistisch motiviert. In 3 Stunden wird der Träger des Friedensnobelpreises in Oslo bekannt gegeben. Fast 210 Menschen und 80 Organisationen sind nominiert. Die Liste ist geheim und darf erst in 50 Jahren veröffentlicht werden. Trotzdem sind auch heuer einige Namen durchgedrungen. Barbara Chantl informiert.
6: Auf den diversen Wett- und Prognoseportalen liegt derzeit eine Organisation ganz vorne. Die Emergency Response Rooms im Sudan. Zehntausende Freiwillige leisten dort im Bürgerkrieg wichtige Hilfe. Unter den Favoriten finden sich noch weitere bekannte Namen und Organisationen. Die russische Menschenrechtsaktivistin Julia Nawalny etwa, die Witwe des russischen Oppositionsführers Alexei Nawalny. Oder auch die ISS, die Internationale Raumstation. Und auch US-Präsident Donald Trump dürfte wieder nominiert worden sein. Er beansprucht den Preis auch heuer wieder für sich.
7: Obama hat den Preis bekommen und er hat nichts getan. Er weiß bis heute nicht, wofür er ihn überhaupt bekommen hat.
6: Der Friedensnobelpreis ging im Vorjahr an die venezolanische Oppositionsführerin Maria Corina Machado. Sie widmete den Preis US-Präsident Trump und schenkte diesem auch ihre Medaille.
4: Das waren die Nachrichten mit Paul Kracker.
8: Wir halten Donald Trump natürlich ganz fest die Daumen, schauen aber lieber aufs Herbstwetter im Burgenland, das wie wird.
9: Der Nordwestwind hat in der Nacht die frischere Luft gebracht, dazu auch einige Wolken. Wir starten also ein kleines bisschen herbstlicher in den Freitag. Bewölkt haben wir es aktuell in Ander bei 13 Grad, 11 Grad messen wir in Güssing, 10 in Kreuzegg und 12 in Neudorf bei Landsee. Im Laufe des Tages klettern die Temperaturen auf etwas herbstlichere 15 bis 19 Grad. Im Norden haben wir es da am wärmsten. Unbeständig, aber normal für Oktober wird das Wochenende. Regen ist kaum in Sicht bei 15 bis 20 Grad.
8: Es ist 8.03 Uhr. Der Radio Burgenland Verkehrsservice, der ist kurz und gut, keine Störungen gemeldet worden.
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8: Wird's ein Matchball vom Tennisclub Siegendorf geben heute?
10: Oder vielleicht einen Schlussakkord mit Gänsehaut von der Trachtenkapelle Rechnitz?
8: Das ist die Frage, die wir uns heute stellen beim Halbzeitfinal-Freitag in unserer Vereinsarena.
10: Mit dem Stefan von der Trachtenmusikkapelle Rechnitz, guten Morgen.
11: Schönen guten Morgen.
8: Und dem Florian vom Tennisclub Siegendorf auch einen schönen guten Morgen.
12: Guten Morgen.
8: Und guten Morgen Zeremonienmeister Marin.
10: Guten Morgen, die Aufregung inzwischen hoffentlich schon am Steigen.
1: Ja, natürlich. Jetzt gehen wir ins Finale und werden wir schauen, was passiert.
10: Florian, du mit ein bisschen Rückstand Richtung Finale jetzt gleich unterwegs.
11: Naja, ich habe nichts zu verlieren. Also, glaube ich, gute Voraussetzungen.
8: Das ist gut so, aber es gibt bestimmt mentale Unterstützung bei euch daheim, oder?
1: Na, wenn es alle Herren kennt, die beim Radio sitzen und jubeln jetzt, dann werden alle derisch werden.
10: Florian, bei dir?
11: Ja, sicher, meine Familie, meine Freundin, die hören alle zu.
10: Und hoffentlich der ganze Tennisclub und ganz Siegendorf.
11: Auf jeden Fall, ja.
8: Und wir drücken euch natürlich auch beiden die Daumen und starten jetzt in Kürze das Finale.

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1: Aber wem liegt Karaoke mehr und wer wird 1000 Euro mit zu seinem Verein nehmen?
2: Die Trachtenmusikkapelle Rechnitz oder der Tennisclub Siegendorf? Darum geht's jetzt. Von den Punkten her steht's 16-1. Die Trachtenmusikkapelle führt. Daher starten wir mit dem Florian vom Tennisclub Siegendorf. Und Florian, zwei Songs sogar solltest du jetzt richtig fortsetzen, damit der Vereinstausender nicht automatisch nach Rechnitz geht.
3: Okay.
1: Wir legen los.
2: Wir brauchen bitte eine Antwort jetzt.
3: Weiß ich nicht, leider.
1: You make
2: my heart sing. Wäre richtig gewesen. Kommen keine Punkte dazu. Weiterhin 16-1. Rechnitz führt. Aber Florian, die nächsten Songs sollten sitzen. Also zumindest der letzte. Aber vielleicht passt ja schon dieser hier. Florian, das Mikrofon funktioniert?
3: Das Mikrofon funktioniert, okay. Und bring die das Jause steht. Mit.
1: Da! Ah! Die Liebe ist die Jause! Junge!
2: Kommen zwar keine Punkte dazu, aber der letzte Hit ist ja ein 20-Pünkter. Das heißt, Florian, mit dem könntest du dich jetzt zumindest noch einmal in Punkte Führung spielen oder vielleicht sogar gewinnen.
4: Ist ein Song, der auf Sportveranstaltungen gerne läuft.
3: I like it.
1: Yeah! Nee! Jawohl, that's the way. I like it.
2: Hat sich in Führung gesungen, der Florian. 21-16 inzwischen der Punktestand. Der Tennisclub Siegendorf führt im Moment.
4: Aber es ist noch lange nicht vorbei. Der Gegner, der Stefan, der kann sich jetzt natürlich den Sieg noch schnappen in Runde 2 in Kürze.

0: Tatsächlich noch einmal spannend, denn die Führung hat gewechselt.
1: Ja, der Tennisclub Siegendorf jetzt die Führung übernommen, Florian. Was sagst du?
2: Naja, noch ein Bindesuhn, findet mal einen Korn.
0: Genau, und das war That's the way, aha, I like it, dein Korn. Sehr super. Gut.
1: Ja, aber ob es der Tausender zur Trachtenmusikkapelle nach Rechnitz oder zum Tennisclub Siegendorf schafft, das liegt jetzt allein in den Händen vom Stefan von der Trachtenmusikkapelle. Und Stefan, einen Song musst du richtig vervollständigen, dann geht der Vereinstausender schon zu euch nach Rechnitz.
3: Ja, ich hoffe das Beste.
0: Hier kommt dein erster Karaoke-Song.

0: I love you.
1: Jawohl. Und damit ist schon klar und entschieden, der Vereinstausender in Woche 4 geht zur Trachtenmusikkapelle nach Rechnitz.
2: Ja, der Jubel ist groß.
3: Sie haben gewonnen. 1.000 Euro für Ihre Vereinskasse.
1: Super, super, Stefan.
4: Es ist jetzt nur so, lieber Stefan, einfach nur für die Liebe zum Spiel. Du bist schon der Sieger. Aber wollen wir deine zwei ausstehenden Songs einfach nur zum Spaß weiterspielen, damit du einen so einen richtigen Triumph, eine Triumphrunde noch einmal drehen kannst durchs Stadion?
0: Na, schauen wir, ob es eine Triumphrunde wird oder ob es mal genauso ein lustiger Einfall kommt wie beim Florian. Werden wir schauen, was passiert.
4: Dann bring die Jause mit. Gut, dann also schauen wir mal, der Herr Cornelius wäre dran.
0: Die Kleine, die ich schon als Bub gern gehabt habe.
4: Sind wir froh, dass er schon gewonnen hat. Bist du nett, die Kleine.
1: Das wäre vielleicht ein kleines Verhängnis geworden.
0: Ja,
1: und
0: das ist noch gegangen.
4: So sieht man, wie ist mit dem Song?
0: Give it up.
4: Ja,
1: ja, das hätte gestimmt. Jawohl.
4: Das wären noch einmal 20
1: ja,
4: gewesen.
1: Ja, also 21 zu 46 wäre der totale Endstand. Der in Vereinstausender gewinnt die Trachtenmusikkapelle Rechnitz.
0: Jawohl, ich freue mich wirklich sehr.
4: Wir gratulieren ganz herzlich. Jetzt machen wir mal eine kurze Durchschnaufpause. Offizielle Siegerehrung, dann nach halb neun.

0: aufstehen mit den Carpenters. Sweet, sweet smile an diesem Freitag. Schönen guten Morgen mit Radio Burgenland am 9. Oktober, 8.30 Uhr. Unsere Nachrichten.
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2: Mit Patricia Spieß. Guten Morgen. Seit Jänner sind 4 Steinbrüche bei uns im Burgenland aufgrund von Asbestbelastung geschlossen. Ein viel diskutiertes Thema. Für alle, die da ein bisschen den Überblick verloren haben, was hat sich seit den Schließungen getan, Annabelle Amini?
3: Auslöser waren ja die Untersuchungen von Greenpeace, die hohe Asbestgehalte im Gestein der betroffenen Steinbrüche im Südburgenland festgestellt haben. Die Behörden haben daraufhin die 4 Steinbrüche wegen Gefahr in Verzug gesperrt. Das ist jetzt 9 Monate her. Seither wurden mehrere Gutachten eingeholt und Luftmessungen durchgeführt. Seit August führt die Bezirkshauptmannschaft Oberwart alle Verfahren. Außerdem wurde vom Land eine eigene Taskforce eingesetzt.
2: Und wie geht's weiter? Wann könnte da entschieden werden, wann und ob die Steinbrüche wieder aufsperren?
3: Einen konkreten Termin gibt es noch nicht. Das Land kündigt auf Nachfrage eine zeitnahe Entscheidung an. Eine Wiedereröffnung schließt es nicht aus, allerdings nur unter Einhaltung strenger gesetzlicher Vorgaben. Welche genau das sind, das wird nicht genannt. Was allerdings dazu kommt, ab Ende 2029 ändert sich für die Betreiber der Asbestgrenzwert, den sie für den Arbeitnehmerschutz einhalten müssen. Das bedeutet für die betroffenen Betriebe mehr Aufwand und Investitionen, um das eben sicherzustellen.
2: Danke, Annabelle Amini. Seit September ist der neue Hochschulcampus in Pinkerfeld in Betrieb. Jetzt ist er auch offiziell eröffnet. Es gibt Platz für rund 1.400 Studierende der Fachrichtungen Gesundheitsberufe sowie Gebäude- und Energietechnik. Norbert Lehner informiert.
4: In 3,5 Jahren Bauzeit wurde ein Hochschulcampus errichtet, der aus Sicht der Verantwortlichen ein ideales Umfeld für Lehre und Forschung bietet. Die Landesimmobilien Burgenland haben rund 70 Millionen Euro investiert. Heute belegen die Studierenden Fächer wie Gesundheits- und Krankenpflege, Physiotherapie oder Gebäudetechnik. Künftig will man in Pinkerfeld auch Ärzte ausbilden. Für SPÖ-Landeshauptmann Hans-Peter Doskozil ist diese Entwicklung ein Symbol für einen grundlegenden Wandel. Früher sind hochqualifizierte Arbeitskräfte abgewandert, heute kommen sie ins Burgenland.
5: Sehr viele Ärzte kommen aus Graz, kommen woanders her. Welche Kräfte kommen aus der Steiermark? Und jetzt gilt es, denen ein Angebot zu machen, nicht nur fürs Arbeiten zu kommen, sondern ihren Lebensmittelpunkt hier in der Region zu verlegen.
4: Pinkerfeld war früher bekannt für seine Textilindustrie. Jetzt stehe die Stadt für Technologie, so Doskozil.
2: Und wir bleiben noch beim Thema Technologie. Ein Licht, das Obst- und Gemüseregale im Handel reinigt und Keime abtöten kann. Dafür ist die Firma Lumitech jetzt ausgezeichnet worden mit dem Innovationspreis im Burgenland, vergeben von der Wirtschaftskammer und Wirtschaftsagentur. Gleichzeitig hat sich das Unternehmen damit für den Staatspreis Innovation qualifiziert. Und jetzt zum Wetter.
6: Und das wird ein Oktobertag, wie er sich gehört. Die spätsommerlichen Temperaturen hat der kräftige Nordwestwind weggespült. Wir starten mit einigen Wolken in den Freitag bei 14 Grad, aktuell in Eltendorf, 12 Grad in Purbach und 13 Grad messen wir in Unterleusdorf. Viel weiter steigen die Temperaturen vielerorts nicht mehr. 15 bis 19 Grad werden es, am wärmsten wird es im Nordburgenland. Die Sonne zeigt sich immer wieder, allerdings im Mix mit einigen Wolken. Der Blick aufs Wochenende bringt weiter Herbstwetter. Regen ist aber weiter keiner in Sicht, bei 15 bis maximal 19 Grad.
0: 8.33 Uhr ist es. Der Radio Burgenland Verkehrsservice, der ist weiterhin kurz und gut, keine Störungen gemeldet worden.
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3: Schönen Start in den Freitag.
0: Und brennt in der Villa Licht? Schauen wir nach.
8: In der

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1: Halbzeit ist geschafft, Woche 4 ist vollbracht, der Sieger steht fest.
2: Ja, der Halbzeitvereinstausender vom ORF Burgenland geht an die Trachtenmusikkapelle Rechnitz nach einer souveränen Spielleistung die ganze Woche über und mit dem Endpunktestand von 46-21 gegen den Tennisclub Siegendorf.
1: Es darf noch mal ordentlich gejubelt werden, also Jubel.
3: Jubel, sagt man da.
2: Jubel, genau. Super, Stefan.
1: So, jetzt haben wir ja am Montag darüber gesprochen, was mit dem Tausender angestellt werden könnte. Da hast du dich noch ein bisschen bedeckt gehalten. Möchtest du jetzt als Triumphator vielleicht verraten, wofür der Tausender ausgegeben
3: wird? Ja, nein, es ist ein Musikinstrument natürlich. Es ist schon vorreserviert und jetzt brauchen wir es eigentlich nur mehr abholen.
2: Die Klarinette.
3: Na, so ähnlich ist es ein Holzblasinstrument, obwohl es nicht aus Holz ist, nämlich ein Saxophon.
1: Oh, sehr gut. Sexy, sexy. Mhm. Mein lieber Florian, du hast es ja wirklich, wirklich super spannend gemacht, dann ist noch in der letzten Runde. Wie geht's da?
4: Mir geht's gut. Ich möchte dem Stefan ganz herzlich gratulieren und er braucht den Tausender sicher. Trotzdem vielen, vielen Dank, dass ich mitspielen durfte. Es war sehr, sehr lustig die ganze Woche über.
1: Also die Ehre liegt ganz bei uns. Wir bedanken uns natürlich bei euch beiden, dass ihr zu uns gekommen seid.
2: Dankeschön.
1: Und mit uns eine ganze Woche wirklich großartig hier die Vereinsfestspiele gespielt habt. Marin, so geht's dann hoffentlich die nächsten Wochen auch weiter.
2: 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Aber dazu heißt's zuerst anmelden unter burgenland.orf.at. Und am besten jetzt, weil in der letzten Woche 7, da ist es fix zu spät.
1: Ab Montag geht's schon in die nächste Runde.
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Cool and the Gang Celebration, kurz nach 8:45 einen wunderschönen Freitag. 9. Oktober, wir hätten Michael Jackson, wir hätten Andreas Burani und die Ronettes. Be My Baby. Guten Morgen.

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1: Am Mikrofon Paul Kraker. In Bayern hat ein Mann bei einer Waffenkontrolle in seinem Haus zwei Behördenmitarbeiter erschossen. Nach 12 Stunden Belagerung hat die Polizei den Mann in der Früh festgenommen. Er wurde durch Schüsse verletzt. Katharina Wagner berichtet.
2: Die Versorgungssicherheit war...
1: Verzeihung, das war der falsche Beitrag, jetzt startet gleich der richtige.
3: Gestern Nachmittag waren zwei Beamte zu einer routinemäßigen Kontrolle zu dem 60-jährigen Mann gekommen, der legal Waffen besitzt. Wohl unter anderem, um zu kontrollieren, ob diese sicher verwahrt werden. Kurz darauf fallen Schüsse, Anrainer verständigen die Polizei. Diese findet die beiden Beamten, einen 45-jährigen Mann und eine 54-jährige Frau, nur noch tot vor bzw. im Haus des Waffenbesitzers. Der verschanzt sich daraufhin stundenlang im Wohnhaus. Einem Spezialeinsatzkommando gelingt es schließlich, den mutmaßlichen Täter mit Hilfe von Sprengmitteln und Schüssen festzunehmen. Der 60-Jährige wird dabei durch Schüsse leicht am Bein verletzt. Warum diese routinemäßige Waffenkontrolle im bayerischen Berngau dermaßen außer Kontrolle geriet, ist bisher unklar.
1: Durch gegenseitige Angriffe sind in der Ukraine und in Russland offenbar mehrere Menschen getötet worden. In Grenzregionen in Russland hat es durch ukrainische Drohnen insgesamt 2 Tote und 11 Verletzte gegeben. Auf ukrainischer Seite wurden durch russische Angriffe auf die Stadt Saporischschja mindestens 1 Mensch getötet. Mehrere Menschen sind verletzt worden. Die US-Regierung wird die Hinrichtung eines Attentäters öffentlich ausstrahlen. Der Mann soll im Dezember auf einem Militärstützpunkt in Texas erschossen werden. Das soll per Livestream zu sehen sein. Aus den USA Christoph Kohl.
4: Man werde dafür sorgen, dass Menschen die Hinrichtung des zum Tode verurteilten Soldaten beobachten können, sagt Verteidigungsminister Pete Hegseth im Interview mit einem rechtskonservativen US-Sender.
5: We'll make sure that people are able to watch it, that it's public.
4: Der ehemalige Armeepsychiater Nidal Hassan hat 2009 auf dem Militärstützpunkt Fort Hood in Texas 13 Menschen getötet und 32 verletzt. Nun soll er genau dort am 3. Dezember per Erschießungskommando hingerichtet werden. Die Menschen müssten verstehen, dass solche Taten schwerwiegende Konsequenzen haben.
5: People need to understand that this is there's serious consequences for these types of things.
4: Rechtfertigt der Verteidigungsminister die Ausstrahlung der Hinrichtung per Livestream.
1: Nach fast einem Jahr ist der umstrittene US-Flugzeugträger Abraham Lincoln in seinen Heimathafen in San Diego zurückgekehrt. Angehörige haben die 5000 Matrosen und Marinesoldaten begrüßt. Der Flugzeugträger war im November 2025 ausgelaufen. Später wurde er in den Nahen Osten beordert. Nach Berichten von US-Medien hat die Besatzung unter zu wenig Lebensmittel und fehlenden Hygiene- und Sanitäranlagen gelitten. Besatzungsmitglieder sollen Suizid versucht haben. Im Raum Innsbruck hat es vor 2 Stunden ein Erdbeben gegeben. Es hat eine Stärke von 3,1 gehabt. Wie die Geosphere Austria mitteilt, sind die Erschütterungen nahe der Gemeinde Sistrans südöstlich von Innsbruck wahrnehmbar gewesen. Schäden sind keine bekannt. Das waren die Nachrichten mit Paul Kraker. Und nun zum Wetter.
6: Im Süden halten sich heute einige Wolken und vereinzelt kann es noch ein bisschen regnen, etwa in Richtung Slowenien. Im Großteil des Landes setzt sich heute aber nach und nach die Sonne durch. In Wien, im Wein- und Mühlviertel scheint sie zum Beispiel schon. Der Wind in Niederösterreich und Wien lässt nach und die Temperaturen erreichen heute 12 bis knapp 20 Grad, in 2000 Meter Höhe zum Mittag um 3 Grad. Am Wochenende dann ganz ähnliche Temperaturen und wechselhaft. Mehr Regen ist morgen dabei. Es überquert uns ein Regenband von Nordwesten her. Mehr Sonnenstunden gehen sich dann am Sonntag aus. So viel zum Wetter mit Nicola Biermeier.
7: Gute Fahrt, der Radio Burgenland Verkehrsservice, 9:04 im Burgenland, alles frei. Nur in Niederösterreich haben wir ein Thema auf der A2 Richtung Graz. Vor dem Knoten Vösendorf sind nach einem Unfall die beiden linken Fahrspuren blockiert. Es gibt Stau zurück bis Inzersdorf. Kommen Sie gut in diesen Freitagvormittag.
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7: Raue Stimme, goldenes Herz. Bonnie Tyler gibt's zum ersten Kaffee am Vormittag und ein bisschen entspannen bei Hansi Dulmitsch. So gut's, wie es halt geht an diesem Freitagvormittag. Ich hoffe, Sie haben's fein. Das sind die 4 nach 9 und 4 nach 9.

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0: Radio Burgenland am Freitag. Es tut sich was bei uns.
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0: Artistik und tierliebe Darbietungen. Der Zirkus Aros kommt nach Binkerfeld, heute ab 16 Uhr und auch am Wochenende. Hollywood in Zurndorf, so heißt das Theater, das heute in Gasthaus Nitschinger in Zurndorf gespielt wird. Um 19 Uhr geht's los. Und Benefiz Weißwurstessen vor dem Gesundheitszentrum in Mogersdorf. Alle Einnahmen und Spenden gehen an das Elisabethheim in Jennersdorf. Los geht's um 10 Uhr morgen.
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0: 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Wir kommen um 9:30 zu den Radio Burgenland Schlagzeilen.
1: Mit Patricia Spieß. Kindergärten kämpfen in Österreich zunehmend mit fehlenden Sprachkenntnissen der Kinder. Österreichweit hat fast jedes dritte Kindergartenkind im Alter von 3 bis 5 Jahren nicht Deutsch als Erstsprache. Laut Statistik Austria variieren die Zahlen deutlich im Bundesländervergleich. In Wien sind es rund 60%, im Burgenland knapp über 20% der Kinder. In Binkerfeld ist der neue Hochschulcampus jetzt offiziell eröffnet. Der Campus bietet Platz für rund 1400 Studierende aus den Bereichen Gesundheit, Nachhaltigkeit und Energie. Es gibt 9 Gebäude mit Hörsälen, Labor, Seminarräumen und mit Aufenthaltszonen. Der Burgenländer Bernd Wiesberger liegt nach dem ersten Tag der Golf Open de España auf Platz 32. Sein Rückstand auf die Spitze beträgt 5 Schläge. Und in Südfrankreich muss sich Isabella Holpfer beim Frauenprofiturnier nach Platz 60 steigern, um sich für die Finalrunde morgen zu qualifizieren. Und jetzt zum Wetter.
0: Gestern war die Rede vom Wetterumschwung und vom Wetterwechsel. Ich habe mir gedacht, jetzt kommen die Eisbären, aber nein, immerhin 15 bis 20 Grad heute im Burgenland am wärmsten. Im Nordburgenland hier scheint die Sonne für einige Stunden in Summe. Im Mittel- und Südburgenland überwiegen meist die Wolken. Das Wochenende ebenfalls wechselhaft um die 15 bis 20 Grad, je nach Sonne und Wolken. Gute Fahrt, der Radio Burgenland Verkehrsservice, 9 Uhr und 31 Minuten. Gleich nach Niederösterreich, gute Nachrichten. A2 Südautobahn Richtung Graz, vor dem Knoten Vösendorf ist die Unfallstelle geräumt. Der Stau hat sich aufgelöst. In Burgenland alles frei. Kommen Sie gut an.
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entspannteste Segelschein in der Geschichte der Skifahrt. Rod Stewart, Sailing hier auf Radio Brünnl. Und Madness, Our House und Nena gibt's bis zu den Nachrichten um 10 Uhr.

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1: Am Mikrofon Paul Kranke. Das Burgenland kündigt eine baldige Entscheidung an über die gesperrten Asbeststeinbrüche. Seit Jänner sind 4 Steinbrüche im Burgenland geschlossen, wegen hoher Asbestbelastung. Annabella Mines, unserer Chronikredaktion. Warum und was hat sich seit den Schließungen getan?
2: Auslöser waren ja die Untersuchungen von Greenpeace, die hohe Asbestgehalte im Gestein der betroffenen Steinbrüche im Südburgenland festgestellt haben. Die Behörden haben daraufhin die 4 Steinbrüche wegen Gefahr in Verzug gesperrt. Das ist jetzt 9 Monate her. Seither wurden mehrere Gutachten eingeholt und Luftmessungen durchgeführt. Seit August führt die Bezirkshauptmannschaft Oberwart alle Verfahren. Außerdem wurde vom Land eine eigene Taskforce eingesetzt.
1: Wann könnte entschieden werden, wann und ob die Steinbrüche wieder aufsperren?
2: Einen konkreten Termin gibt es noch nicht. Das Land kündigt auf Nachfrage eine zeitnahe Entscheidung an. Eine Wiedereröffnung schließt es nicht aus, allerdings nur unter Einhaltung strenger gesetzlicher Vorgaben. Welche genau das sind, das wird nicht genannt. Was allerdings dazu kommt, ab Ende 2029 ändert sich für die Betreiber der Asbestgrenzwert, den sie für den Arbeitnehmerschutz einhalten müssen. Das bedeutet für die betroffenen Betriebe mehr Aufwand und Investitionen, um das eben sicherzustellen.
1: Annabella Mine aus unserer Chronik-Redaktion. In Österreich sind bei Razzien 20 mutmaßliche Rechtsextremisten ausgeforscht worden. Einer wurde festgenommen. Wie das Innenministerium heute mitteilt, sind die Razzien am Dienstag abgehalten worden. Die Betroffenen werden verdächtigt, sie hätten gegen das Verbotsgesetz verstoßen bzw. den Tatbestand der Verhetzung erfüllt. Nach der Tötung von 2 Behördenmitarbeitern in Bayern ist der mutmaßliche Täter festgenommen worden. Der 60-Jährige ist in der Früh durch Schüsse nach einem 12-stündigen Polizeieinsatz leicht verletzt worden. Der Mann hat offenbar bei einer Waffenkontrolle eine Mitarbeiterin und einen Mitarbeiter einer Behörde erschossen. Ihre Leichen lagen vor bzw. in seinem Haus. Das Motiv steht noch nicht fest. In der Qualifikation zur Frauenfußball-WM spielt Österreich die erste von 2 Playoff-Runden. Die Österreicherinnen treffen heute im Hinspiel in Pristina auf den Kosovo. Sie sind in der Favoritinnenrolle. Aus Pristina Martin Lang.
3: Die Österreicherinnen sind 23. in der FIFA-Rangliste, die Kosovarinnen 85. Aber sie haben mit Wiener Austria-Stürmerin Modesta Uca, die Leistenprobleme hat, eine torgefährliche Spielerin, die auf die ÖFB-Defensive mit ihren Clubkolleginnen Kirchberger und Henschow treffen könnte. Aber nicht gern.
4: Eigentlich will ich nicht gegen Austria Wien spielen, aber ja, wegen die Mädels. Im Fußball, man weiß nie, was passiert. Also wir werden halt natürlich das Beste geben.
3: Uca gegen Austria und ÖFB-Teamverteidigerin Verena Henschow.
5: Ja, wir haben schon sehr viel drüber geredet. Ja, es muss sein. Da müssen wir die Freundschaft beiseite legen. Da heißt es nur fürs eigene Land kämpfen und siegen und darum wird es gehen.
3: Match 1 von erhofften 4 in der Frauen-WM-Quali. Kosovo gegen Österreich beginnt in Pristina um 18 Uhr.
1: Das waren die Nachrichten mit Paul Kranke. Und nun zum Wetter.
6: In weiten Teilen des Landes ist es oder wird es heute noch sonnig. Die Wolken im Süden sind hingegen ziemlich zäh und halten sich meist auch noch am Nachmittag. Vereinzelt kann es hier sogar ein bisschen regnen, etwa in Kärnten oder der südlichen Steiermark. Der Wind in Niederösterreich und Wien lässt nach und die Temperaturen erreichen 12 bis knapp 20 Grad. Am Wochenende ganz ähnliche Werte und wechselhaft. Morgen ist nur wenig Sonne dabei und von Nordwesten her zieht ein Wolkenband mit Regen durch. Mehr Sonnenstunden gehen sich am Sonntag aus. Von Oberösterreich bis ins Nordburgenland wird es dann aber sehr windig. So viel zum Wetter mit Nicola Biermeier.
7: Gute Fahrt, der Radio Burgenland Verkehrsservice. 10:03 im Moment. Schaut sehr gut aus im Osten von Österreich. Es sind uns keine Störungen gemeldet worden. Gute Fahrt.
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7: 2 Wochen, bevor es im Skiweltcup losgeht, überrascht Manuel Feller. Er sagt, ja, ich habe mentale Probleme.
8: Sehr intensiv, sehr viele depressive Phasen gehabt. Ja. Vom Gemüt her sehr belastend für Menschen in meinem Umfeld und ja, irgendwo halt Hilflosigkeit. Ich habe den Zug einfach an die Wand gefahren.
7: Wow, gesagt, ja. Ja. Wie geht Manuel Feller damit um? Was hat er getan? Gleich hier. Ich wünsche einen spannenden, schönen Vormittag.

0: 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Am 9. Oktober in 2 Wochen wird wieder Ski gefahren. Ski-Weltcup in Sölden. Und da geht es bei den Pressegesprächen normalerweise um Bandscheiben, Kniegelenke, Bänderrisse. Wie schreitet die Heilung voran? Was sagt der Physio? Manuel Feller hat mit der ORF-Sportredaktion aber über etwas anderes gesprochen, nämlich über seine mentalen Probleme. Schönen Vormittag, Wolfgang Eichinger. Der Manuel Feller, der Tiroler Slalomstar, hat unter Depressionen gelitten.
1: Ja, das intensive Leben eines Leistungssportlers wie bei Manuel Feller ist natürlich kein leichtes und manchmal auch sehr zwiegespalten.
2: Es ist halt ein massiver Kontrast. Also zuerst ist man daheim, Familienvater und 2 Kinder und dann zack, bumm, sitzt man im Auto und man steigt aus und der Herr Feller ist da und ja, das sind 2 verschiedene Personen.
1: Skirennen kurz zu Hause, wieder Skirennen, dann kurz zu Hause vorbeischauen und wieder wegfahren. Das hat bei Manuel Feller und seiner gesamten Familie tiefe Spuren hinterlassen.
2: Dann telefoniert man mit den Kindern daheim und am Anfang rennen sie noch und das tut dann eigentlich auch weh. Für mich ein bisschen so zurück in meine Kindheit, weil ich halt mit 10 Jahren im Internat auch eigentlich jeden Tag beim Telefonieren gerät habe, jetzt für 3/4 Jahr lang am Anfang. Und dann aber auch, dann ist man halt eine Woche weg und dann haben halt die Kinder auch keine Zeit mehr. Du bist halt dann im Alltag auch nicht mehr da und so. Und das ist dann auch schwierig, damit konfrontiert zu werden. Und bei mir war es halt dann einfach so, dass ich mich von dem Schmerz ein bisschen distanziert habe, dass ich halt gar nicht angerufen habe oder nur Hallo, gute Nacht. Und ja, mich sehr distanziert hat, was das Ganze natürlich nicht einfacher gemacht hat.
1: Ja, und irgendwann hat der Feller all das nicht mehr mit sich selbst ausmachen können, die mentalen Probleme nicht mehr ignorieren können.
2: Also ich habe mir dann Unterstützung geholt und war mal gut, über alles zu reden und gewisse Sachen auch aufzuarbeiten und hat dann auch relativ schnell positive Auswirkungen gezeigt.
1: Also offene, klare Worte von Manuel Feller. Jetzt beginnt wieder die Skisaison. Wann Manuel Feller nach seiner Bandscheibenoperation wieder einsteigt, das ist noch offen. Ob sich der erste Slalom in Levi in Finnland Mitte November ausgeht, das ist noch nicht klar.
0: Ja, wir drücken dem Manuel Feller die Daumen, nicht nur für die Bandscheibe. Das ist oft das geringere Problem. Toll, dass Manuel Feller da auch anderen Mut macht.

Menschen, Edmund hier auf Radio Burgenland. Kennen Sie Yachtrock? So nennt man Musik wie die von Christopher Cross. Aus Theme zum Beispiel. Da stelle ich mir mal vor, ich sitze an so einem Vormittag einfach auf meiner Yacht, lass es mir gut gehen und denke, was essen wir zum Mittag? Und dann wache ich auf und es ist 10.19 Uhr.

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0: 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Auf die Sekunde genau 10.30 Uhr. Wir kommen zu den Schlagzeilen.
1: Mit Patricia Spieß. Razzien wegen Rechtsextremismus in Österreich und Hausdurchsuchungen in den Bundesländern, auch im Burgenland. Laut Innenministerium sind dabei 20 Tatverdächtige ausgeforscht worden. Einer wurde festgenommen. Ermittelt wird wegen Verdachts von Verstößen gegen das Verbotsgesetz und wegen Verhetzung. Ein Licht, das Obst- und Gemüseregale im Handel reinigt und Keime abtöten kann. Dafür ist die Firma Lumitech jetzt ausgezeichnet worden mit dem Innovationspreis im Burgenland, vergeben von der Wirtschaftskammer und der Wirtschaftsagentur. Gleichzeitig qualifiziert sich das Unternehmen damit für den Staatspreis Innovation. Erfolgreiches Comeback für die Burgenländerin Valentina Mädel bei ihrem deutschen Fußball-Bundesliga-Club Leverkusen. Die 20-Jährige erzielt bei ihrem ersten Auftritt nach 6 Wochen Verletzungspause das 3. Tor des Clubs im Testspiel gegen Borussia Mönchengladbach. Und jetzt zum Wetter.
0: Abkühlung ja, aber 15 bis 20 Grad sind jetzt auch nicht wirklich eisbärig. Am wärmsten wird es heute im Nordburgenland. Hier scheint auch für einige Stunden die Sonne. Morgen dann wechselhaft, genauso wie am Sonntag. Die Temperaturen ändern sich kaum. Gute Fahrt, der Radio Burgenland Verkehrsservice, 10.31 Uhr. Sie kommen gut voran im Osten. Es wird geblitzt im Moment auf der S31 der Wiener Außenring-Schnellstraße Richtung Knoten Albisbrunn vor Korneuburg Nord. Ich wünsche Ihnen gute Fahrt.
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0: Etwas Sehhilfe von der Spider-Murphy-Gang. Ich schau dich an. Es ist gleich 11:15 fürs Radio Burgenland.
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Radio Burgenland, 7:47 ist es. Bis zu den Nachrichten. Schalten wir ein bisschen runter. Amanda Marshall, Fall from Grace, und das ist Boris Bukowski. Fandango. Schönen Freitag.

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1: Am Mikrofon Paul Kranker. In Niederösterreich herrscht Betroffenheit über die geplante Schließung des Tiefkühlproduzenten Ardo in Groß-Enzersdorf. Die Politik plant, noch einmal mit der belgischen Eigentümerfamilie zu sprechen. Betroffen sind 500 bäuerliche Betriebe sowie mehr als 200 Beschäftigte. Die Menschen in Groß-Enzersdorf zeigen sich niedergeschlagen. Aus Niederösterreich, Lydia Hörmann.
2: Egal, wen man derzeit in Groß-Enzersdorf trifft, von der angekündigten Schließung der Tiefkühlfirma Ardo zeigen sich alle betroffen.
3: Das ist ein großes Problem für sehr viele Landwirte, weil es haben sehr viele im biologischen Landbau umgestellt auf Ersuchen von der Firma Ardo. Und jetzt haben die investiert in zigtausende Euro in Maschinen und Geräte und jetzt können sie es eigentlich nicht mehr brauchen.
2: Meint etwa Johann Schauer. Trotz scheinbar verhärteten Fronten hofft man aber auf den Erhalt der Produktionsstätte. So auch Batuhan Saglam.
4: Und vielleicht die Politik und die Ardo gemeinsam für die Mitarbeiter und für die Bauern und für alle, für die ganze Region.
2: Die betroffenen Bauern zeigen sich eher zurückhaltend. Gegenüber dem ORF wollte sich niemand äußern.
1: Durch zwei Angriffe auf dem Flughafen der saudischen Hauptstadt Riad sind insgesamt 3 Menschen getötet worden. Mehrere wurden verletzt. Wie die saudische Flugbehörde mitteilt, sind die 2 Angriffe gestern verübt worden. Einer hat im Flughafengebäude in Riad gegolten, der 2. einer Maschine. Die Behörden nennen keine Tatverdächtigen. Allerdings haben gestern die schiitischen Houthi-Milizen zumindest einen Raketenangriff auf den Flughafen für sich reklamiert. Saudi-Arabien kämpft im Nachbarland Jemen gegen die Houthi-Rebellen. Nach fast einem Jahr ist der umstrittene US-Flugzeugträger USS Abraham Lincoln in die USA zurückgekehrt. Das Schiff ist im Hafen der Westküstenstadt San Diego eingelaufen. Die sanitären Verhältnisse an Bord sollen sehr schlecht gewesen sein. Markus Langer informiert.
5: Das Schiff sorgte während seines Einsatzes wegen angeblicher Versorgungsengpässe und Beschwerden von Matrosen sowie von Angehörigen der insgesamt 5000 Soldaten für Schlagzeilen. Das US-Militär wies die meisten Vorwürfe zurück. Das atomgetriebene Schiff war im November 2025 zunächst für einen Einsatz im Pazifik aus San Diego ausgelaufen. Infolge des Krieges mit dem Iran wurde der Flugzeugträger dann in den Nahen Osten verlegt. Erst Anfang September lief das 330 Meter lange und bis zu 74 Meter hohe Schiff dann in der thailändischen Touristenhochburg Pattaya ein. Für die Besatzung der erste Landgang nach mehr als 200 Tagen auf See.
1: In Oslo wird in diesen Augenblicken der Friedensnobelpreis verkündet. Insgesamt sind fast 290 Menschen und Organisationen nominiert. Der Friedensnobelpreis ist mit umgerechnet 1 Million Euro dotiert. Das waren die Nachrichten mit Paul Kranke. Und nun zum Wetter.
6: In weiten Teilen des Landes scheint am Nachmittag die Sonne. Dichtere Wolken halten sich jedoch im Süden, von Osttirol bis ins Süd- und Mittelburgenland. Und vereinzelt kann es regnen, speziell in Unterkärnten und im Raum Deutschlandsberg. Der Wind in Niederösterreich und Wien lässt nach und die Temperaturen erreichen heute 12 bis knapp 20 Grad. Am Wochenende ganz ähnliche Höchstwerte, aber weniger Sonne. Morgen zieht von Deutschland her ein Wolkenband mit Regen durch. Nur wenig Regen kommt jedoch im Osten an. Nur ein paar Schauer und wieder mehr Sonnenstunden gibt es am Sonntag. Von Oberösterreich bis ins Nordburgenland wird es dann aber windig. So viel zum Wetter mit Nicola Biermeier.
7: Gute Fahrt, hier ist der Radio Burgenland Verkehrsservice, 11 Uhr und 3 Minuten. Niederösterreich, A2 Südautobahn Richtung Wien. Beim Knoten Guntramsdorf sind nach einem Unfall die beiden linken Fahrspuren blockiert. Ein LKW ist umgekippt. Es gibt hier kurzen Stau. Tangente Richtung Gensandorf beim Knoten Kaisermühlen sind nach einem Unfall die beiden rechten Fahrspuren blockiert. Bereits Stau bis St. Marx. Sie brauchen hier eine Viertelstunde länger. Im Burgenland alles frei. Ich wünsche Ihnen eine gute Fahrt.
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7: Unsere Burgen. Sie haben Türkenbelagerungen, Kriege und Jahrhunderte überstanden. Jetzt müssen sie sich einer neuen Herausforderung stellen, dem Familienausflug. Und damit die Kinder ihre Ritter sehen, die Mama ihren Kaffee kriegt und die Pärchen dann vielleicht ihre Traumhochzeit, gibt es Frauen wie sie. Sie koordiniert die Schlösserstraße. Schlösserstraße, 43 Burgen, Schlösser in 4 Ländern. Sie ist für das Burgenland zuständig. Ich freue mich sehr, dass sie da ist. Aus Neusiedl bei Güssing. Bitte schön, Nina Peischl. Hallo Nina.
9: Hallo, danke, dass ich hier sein darf.
7: 43 Burgen in 4 Ländern, das haben nicht mal die Partier nie geschafft. Was bringen da unsere Burgen mit und unsere Schlösser? Was haben die zu bieten außer Mauern und Gespenstergeschichten? Und wie wird ein Bickerl-Album ausschauen, in dem keine Fußballer, sondern Burgen zu finden sind? Ich bin Georg Brenner und wünsche einen schönen Vormittag.

0: Mahlzeit, Burgenland. Burg Güssing, Burg Bernstein, die Friedensburg Schleining, Ritterburg Lockenhaus, Schloss Rotenturm, Schloss Tabor und Schloss Kofidich. Das ist nicht nur ein gigantisch großer Ausflug, wenn Sie sich die Mauern vornehmen. Nein, diese Mauern sind ihr wichtig. Sie ist Projektleiterin der Schlösserstraße in Burgenland. Nina Peischl ist bei uns zu Gast. Nina, du kommst aus Neusiedl, ich komme aus Güssing. Ich habe beschlossen, wir sind per Du, weil sonst vergogeln wir uns und das ist dann ganz schlimm. So viele Burgen und Schlösser, es sind da, glaube ich, über 40 mittlerweile.
1: 43, genau.
0: Genau, in 4 Ländern. Wie bringt man so viele Burgen und Schlösser und Burgherren und Damen unter einen Hut? Weil die haben sich ja früher gegenseitig belagert. Was ist da die Idee?
1: Ja, ich würde das vielleicht gar nicht so sagen, denn wir sehen das ein bisschen anders. Belagert wurde ja vor allem aus dem Osten, sage ich mal. Man war ja dieser osmanischen Expansionsbestrebung sehr ausgesetzt. Also man hat ja irgendwo auch gemeinsam ein Ziel verfolgt, ein bisschen diese Abwehrfunktion. Das war ja der Grund, warum gerade in diesem Raum, wo wir uns da bewegen, so extrem viele Wehrbauten entstanden sind.
0: Ja, aber wir wollten uns auch vor den Steirern schützen. Das muss man auch dazu sagen. Ja. Am Anfang war es auf die andere Seite. Ne?
1: Das war halt von der Emeter-Ebene vielleicht gesehen. Aber um auf das zurückzukommen, warum es jetzt eigentlich genau andersherum auch ist, es war ja doch immer auch ein gemeinsamer Kulturraum. Mhm. Es war ein Begegnungsraum. Es hat immer schon Handel gegeben in diesen Räumen. Kunst und Kultur hat da floriert. Und vor allem auch, da waren ja ganz viele verschiedene Einflüsse, die da aufeinander gekommen sind. Das waren germanische, romanische, slawische, ungarische, eben bis auch osmanische. Ganz viele Religionen sind aufeinander getroffen, Sprachfamilien. Und so war das auch immer eine Begegnungszone mit einer gemeinsamen Historie. Und das ist auch unser Selbstverständnis heute, würde ich sagen. Also weg von dieser Bollwerkfunktion hin zum Brückenbauen.
0: Das heißt, wenn jetzt die Nachfahren der Osmanen kommen, würde man sich freuen, wenn die auf die Burg kommen und sich das anschauen.
1: Ja, auf jeden Fall.
0: Weil die Mauern sind jetzt schon noch da, aber die Tür ist offen.
1: Ja, wir waren auch zum Beispiel letztes Jahr auf der Kulturroutentagung des Europarates in der Türkei.
0: Ja, ihr wollt ja da auch was vom Europarat, oder? Ihr wollt ja die Kulturroute des Europarates werden, ist das so?
1: Richtig, genau. Wir sind da jetzt gerade im Zertifizierungsprozess, haben im Sommer den Antrag gestellt. Ich weiß nicht, ob das allen Zuhörerinnen und Zuhörern ein Begriff ist.
0: Na eben nicht, was heißt das?
1: Des Europarates, damit da sind sehr prominente Beispiele dabei, um zwei zu nennen. Das wäre zum Beispiel der Jakobsweg oder die Via Francigena. Das sind, glaube ich, schon welche, die man kennt. Und wir wollen uns gerne da einreihen, weil wir sagen, wir haben das Zeug dazu.
0: Weißt du was? Der Weg von der Jakobikirche in Güssing hin zum Burgparkplatz, das könnte der neue Jakobsweg werden.
1: Er wäre ein bisschen kurz, aber die Schlösserstraße ist ja noch länger.

0: Mahlzeit, Burgenland. Bei uns zu Gast von der Schlösserstraße. Sie koordiniert da die burgenländischen Burgen und Schlössern, die alten Mauern mit großer Bedeutung. Und jetzt Nina Peischl heißt sie übrigens. Und die Nina kommt aus Neusiedl bei Güssing. Sie sitzt in Güssing im Kulturzentrum. Da ist dein Büro und du koordinierst das Ganze. Und jetzt kommt, und das finde ich ganz hervorragend als alter Pickerl-Sammler, ein Stickeralbum von der Schlösserstraße. Was ist da geplant?
1: Korrekt. Das Stickeralbum muss man sich so vorstellen wie diese typischen Sammelstickeralben, die man von den großen Supermarktketten kennt. Mhm. Nur, dass man es bei uns nicht mit dem Einkauf mitbekommt, den Gratissticker, sondern zu jeder Kinder- und Familieneintrittskarte bei ausgewählten Burgen und Schlössern.
0: Okay.
1: Die vor allem so einen täglichen Betrieb haben und wo man meistens mit musealer Ausstellung. Und wir haben das so beschlossen, es gibt insgesamt mehrere Burgen und Schlösser in Österreich und Slowenien, die da teilnehmen. Mhm. Und man muss insgesamt 5 besuchen, damit man das Sammelalbum dann voll bekommt. Und was ich da total nett dran finde, ist, es ist nicht so ein Sammelstickeralbum, wo einfach so, jetzt ganz banal gesagt, Fahrt daherkommt, ein Schloss, eine Burg nach dem anderen vorgestellt wird, sondern das hat immer einen schönen thematischen Aufhänger. Also es gibt immer Themenseiten zu, wie war das Leben der Ritter auf den Burgen, tierische Burgbewohner, Sagen und Gruselgeschichten und immer zu unseren Mitgliedern aber. Also man hat dann auch die Möglichkeit, diese Dinge, die man da drinnen liest und die immer durch die Brille von Kindern aufbereitet worden sind, in den einzelnen Mitgliedern sich vor Ort anzuschauen.
0: Welche Burgen werden bald zu picken sein aus dem Burgenland?
1: Zu kleben sind alle, also es kommen alle darin vor, alle drei, also alle slowenischen und österreichischen Schlösser. Aber wirklich jetzt die Sticker bekommen, tut man zum Eintritt dazu in Güssing, bei der Ritterburg Lockenhaus und bei der Friedensburg Schleining.
0: Super, oder? Das hätten sich die Ritter auch nicht gedacht, dass sie irgendwann mal von Kindern gesammelt werden. Ist aber eine schöne Idee und es soll auch ein Brettspiel geben.
1: Genau, ergänzend dazu wird es auch ein Brettspiel geben. Das ist auch thematisch passend zur Schlösserstraße, bildet auch alle Schlösser und Burgen ab, die dort Mitglied sind und ist mit dem Stickeralbum verschränkt, weil bei jedem Stickerpäckchen wird jeweils eine Brettspielkarte dabei sein, die dann das Brettspiel ergänzt.
0: Ist das so wie Monopoly, dass man da ins Burgverlies kommt oder man muss Burgen kaufen?
1: Nein, nicht ganz. Okay. Es ist so ein Würfelspiel, also es ist auch so aufbereitet, dass man es auch mit kleineren Kindern spielen kann, die jetzt noch nicht lesen können, aber dann gibt es auch ergänzende Quizkarten für Ältere, also das ist auch sehr variabel und kommt beides im Frühjahr 2027 heraus. Und ich kann nur alle einladen, sich das anzuschauen. Und das Stickeralbum, diese Aktion, das wird aber länger laufen. Also man muss diese 5 Burgen und Schlösser nicht in einem Jahr besichtigen, das wird länger gehen.
0: Nina Peischl ist bei uns zu Gast.

0: und Rumänien. Die passen thematisch sehr gut zu uns dazu. Auch vor der geografischen Einschränkung der Schlösserstraße passen die sehr gut. Und da werden schon sehr intensiv Gespräche geführt und da wird es in absehbarer Zeit wahrscheinlich zu einer Erweiterung kommen.
1: Was muss man denn heutzutage Menschen, Kindern, aber auch Erwachsenen über Schlösser und Burgen erzählen, damit es nicht nach 10 Minuten heißt, fahren wir wieder heim?
0: Naja, ich glaube, das hängt jetzt einmal ganz stark auch immer davon ab, welche Zielgruppe man ansprechen will. Und bei uns ist ja der große Vorteil, wir haben ja sehr verschiedene und diverse Burgen und Schlösser, die für jede Zielgruppe was bieten.
1: Ja.
0: Also ich würde diese Frage jetzt so generalisiert beantworten, ist ein bisschen schwierig. Aber nehmen wir zum Beispiel die Kinder, dann muss ich das natürlich so machen, dass das für die zugänglich ist. Das muss für sie interessant sein, die müssen sich was vorstellen können drunter. Ich brauche da keine stundenlangen historischen Fakten runterbeten, aber das leuchtet ja eh jedem ein. Und ich glaube, es ist auch wichtig, dass man sich mit seiner jeweiligen Burg, seinem Schloss, seinem Stift einfach überlegt, was ist meine Zielgruppe, wen spreche ich an? Und dann kann man die richtigen Instrumente in die Hand nehmen.
1: Okay, na gut, es gibt ja genug. Wenn es jetzt, mehr als 40 sind, ist ja für jeden was dabei, vom fünfjährigen Kind bis zum heiratswilligen Paar. Ist ja auch ein großer Markt geworden, oder?
0: Komplett, ja. Wir haben Märchenschlösser dabei, das sind traumhaft zum Heiraten. Aber man, wenn man jetzt ins Burgenland schaut, wir haben da ja ein wunderbares Potpourri, da ist ja vor allem was dabei.
1: Ja.
0: Wir haben Burgenschlösser, die bieten für Kinder was, wir haben Hochzeitsschlösser, wir haben Veranstaltungsorte.
1: Ja.
0: Ausstellungen.
1: Eine Scheidungsburg wäre vielleicht der Renner.
0: Na, das wäre mal was Neues, ja. Und die Zielgruppe gibt's.
1: Die gibt's. Nina Peischl ist, Sie können gleich bei der Hochzeit buchen. Nina Peischl ist bei uns zu Gast. Ist das Neues. Wir lernen sie kennen, weil die Frau war viel unterwegs. New Orleans, sage ich nur, da gibt es kein Schloss, aber auch dort hat sie ihre Zeit verbracht. Und wie wird man das, was sie geworden ist? Wir reden drüber. Nach halb.

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0: 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Wir kommen zu den Radiburgenland Schlagzeilen.
1: Mit Patricia Spies. Einen Kandidaten für die langfristige SPÖ-Parteiführung, das wollen die Übergangsvorsitzenden der SPÖ, Eva-Maria Holzleitner und Philipp Kucher. Der soll beim Parteitag im Frühjahr bestimmt werden, das sagt Kucher heute bei einer Pressekonferenz. Bei mehreren Kandidaten bräuchte es laut SPÖ-Statut eine Befragung der Mitglieder. Klimaschutz, soziale Medien und Migration. Hier wünschen sich Bürgermeisterinnen und Bürgermeister österreichweit mehr Unterstützung von der Europäischen Union. Das ist das Ergebnis einer großen Umfrage, die heute im EU-Parlament in Straßburg präsentiert wird. Der burgenländische Bogenschütze Nico Wiener aus Schreibersdorf nimmt diese Woche an einem Bewerb in Indien teil, der lukrativen Archery Premier League, die bis 18. Oktober dauert. Wiener hat das erste Duell mit seinem Team, den Kakatiya Knights, gewonnen. Und jetzt zum Wetter im Burgenland.
0: Die Wolken haben ordentlich Gusto aufs Burgenland. Sie ziehen jetzt nach und nach ins Land, vor allem in Süd- und Mittelburgenland. Im Norden ist die Sonne noch eher zu sehen. Die Temperaturen 15 bis knapp 20 Grad, je nach Sonne und Wolken. Und so geht es auch durchs Wochenende. Gute Fahrt, der Radio Burgenland Verkehrsservice, 11:31 Uhr. Ein Heeres-LKW ist umgekippt in Niederösterreich auf der A2 der Südautobahn Richtung Wien. Beim Knoten Guntramsdorf ist der Unfall passiert, der rechte Fahrstreifen ist gesperrt, es gibt hier einen Kilometer Stau. In Wien gibt es plus 20 Minuten auf der Altmannsdorfer Straße stadtauswärts und plus 30 Minuten auf der Tangente Richtung Gensandorf. Beim Knoten Kaisermühlen sind nach einem Unfall die beiden rechten Fahrspuren blockiert, es gibt Stau bis zum Lahrbergtunnel. Kommen Sie ins Burgenland, da ist alles frei. Gute Fahrt.
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0: Mahlzeit Burgenland. Bei uns zu Gast Südburgenländerin, eine Frau, die für alte Mauern zuständig ist und dafür, dass sie gut vermarktet werden. Von der Schlösserstraße, die Projektleiterin im Burgenland, Nina Peischl aus Neusiedl bei Güssing. Nina, wir sind Südliche. Wenn du sagst, du kommst aus Neusiedl, denkt sich doch ganz Österreich, das ist das am See, oder?
1: Ja, das passiert öfter. Deswegen sage ich immer auch das bei Güssing dazu.
0: Natürlich, muss man dazu. Hat Neusiedl bei Güssing zumindest einen Löschteich, den man irgendwie anführen kann?
1: Wir haben sogar einen richtigen Fischteich, ja.
0: Naja, immerhin. Ne? Du hast ja in Bad Güssing maturiert, du hast Wirtschaftspädagogik studiert und du hast dann schon auch deine Fühler ausgestreckt. Du warst zum Beispiel in New Orleans, hast dort studiert.
1: Für mein Auslandssemester.
0: Ja, wie sehr hat dich denn so diese Zeit da ganz drüben verändert?
1: Ja, verändert insofern, dass man sicher offener wird. Ich habe dort ganz viele internationale Kontakte kennengelernt oder halt Menschen kennengelernt, Begegnungen gehabt, die mich schon nachhaltig geprägt haben und wo ich heute teilweise noch Verbindungen hin habe. Und das schätze ich sehr. Und da ist auch meine Begeisterung für das Internationale entstanden. Ja. Also ich hätte mir immer gut vorstellen können, jetzt international zu arbeiten oder zu leben, ins Ausland zu gehen. Aber jetzt habe ich halt vor beidem, was ich bin, in der Heimat und kann international mit internationalen Partnern arbeiten. Was gibt es Schöneres?
0: Wie kommt man oder wie bist du eigentlich auf New Orleans gekommen? Bei Amerika denke ich an Chicago, New York oder Westküste oder sowas, aber New Orleans ist doch ein bisschen exotisch in der Hinsicht, oder nicht?
1: Ja, tatsächlich hat man doch sogar drei Optionen wählen dürfen und ich bin dort damals hin und habe gesagt, na, ich will nur die eine Option, ich will nach New Orleans oder gar nicht nach Amerika,
0: ja.
1: Weil mich das so begeistert hat von Anfang an, die Kultur, das Kreolische dort mit der Musik, dieses French Quarter, die vielen spanischen und französischen Einflüsse, das ist halt für Amerika schon ganz besonders und das war dann auch tatsächlich so.
0: Ist das wirklich so Klischee, New Orleans? Ist da wirklich so ein bisschen das Vibe anders als anderswo?
1: Komplett. Wenn man dort reingeht in diese Innenstadt, vor allem in den historischen Bereich, da hat es keinen einzigen Tag gegeben, wo ich da durchgegangen bin, wo nicht an irgendeiner Ecke eine Parade war oder irgendwo Musik gespielt hat oder Leute tanzt haben. Das ist ganz besonders.
0: Hast du je so ein Begräbnis gesehen, wo am Anfang Trauermusik ist und dann zucken alle aus?
1: Tatsächlich ein Begräbnis nicht. Aus der Ferne, aber da war gerade eher so dieser, ja, da striktere Teil, aber Paraden waren ganz viele dort immer.
0: Okay, also kreolisch, hispanisch, viele Sprachen, viele Kulturen. Sehr ein bisschen so wie der Bezirk Güssing, kann man ja nicht sagen.

0: Mahlzeit Burgenland. Bei uns zu Gast, ich würde fast sagen Schlossmanagerin. Sie ist zuständig für die Schlösserstraße, für diese Mauern im Burgenland. Da sind 4 Länder daran beteiligt, über 40 Burgen und Schlösser machen da mit. Und sie schaut, dass das Burgenland da gut vertreten ist. Nina Peischl aus Neusiedl bei Güssing ist bei uns zu Gast. Nina, dein Mann ist Baumeister.
1: Ja, genau.
0: Du bist Projektmanagerin und ihr habt gemeinsam Haus gebaut. Wer von euch beiden war tatsächlich die Projektleitung auf der Baustelle?
1: Ja, das ist einfach zu beantworten. Das war definitiv mein Mann, weil mit seinem fachlichen Wissen würde ich mich niemals messen. Aber ich war ein sehr lernoffener Lehrling.
0: In welcher Hinsicht?
1: Na, wir haben wirklich ziemlich alles selber gemacht. Das hat angefangen.
0: Na, wenn ein Baumeister ist, muss er ja, ne?
1: Ja, alles. Also wirklich, ob gut oder schlecht, sei jetzt mal dahingestellt. Aber ich bin da eingeschult geworden bei allem, ob das das Elektrische war, aus Eisenbinden, aus Mauern. Das ist so weit gegangen, dass ich im 9. Monat schwanger dann die Steckdosen gestemmt habe noch.
0: Ja, darf man das? Also,
1: naja.
0: Also, weißt du, das ist schon Radio, das ist schon Leine.
1: Mich hätte es jedenfalls nicht gewundert, wenn unser Kleine mit Kopfhörern auf die Welt gekommen wäre.
0: Aber ihr geht's gut.
1: Der
0: Steckdosenstemmen hat keinerlei Folgen gehabt, außer positive. Nein. Aber für mich spannend ist, dass auf der einen Seite bist du sehr internationalistisch ausgerichtet, würde ich fast sagen, New Orleans, und hast das dort genossen und diese Vielfalt. Und es ist ja was ganz anderes als Europa oder Österreich. Auf der anderen Seite hast du in deiner Heimatgemeinde Haus gebaut. Also es geht sich beides gut aus. Du kannst das ausleben.
1: Ja, auf jeden Fall. Und ich glaube, dass gerade dieser internationale Blick dann oft dazu führt, dass man das, was man zu Hause hat und in der Heimat, umso mehr zu schätzen weiß.
0: Und dann ja. Und außerdem hat ja Neusiedl bei Güssing jetzt vor der Haustür das Highway S7.
1: Ja,
0: muss man auch das sagen.
1: Unsere Verbindung in die Steiermark ist jetzt noch stärker als zuvor.
0: Nina Peischl ist bei uns zu Gast. Essen wollen wir auch, machen wir gleich.

0: Mahlzeit Burgenland. Bei uns zu Gast von der Schlösserstraße zu uns geeilt Nina Peischl. Sie betreut die burgenländischen Schlösser und Burgen, die da mitmachen. Und Nina, ich freue mich sehr, du servierst uns was, müssen wir sagen, da geht mir das heimatliche Herz auf. Schwammerlsuppe mit Heidensterz oder Hornsterz. Woran liegt es, dass du das ausgesucht hast?
1: Das ist das Leibgericht meines Mannes. Ja. Und das trifft sich sehr gut, weil ich nämlich eine leidenschaftliche Pilzesammlerin bin.
0: Oje.
1: Und so werden unsere beiden Bedürfnisse gleichzeitig befriedigt.
0: Ja, ich sage oje, deswegen Schwammerlsucher, das ist eine eigene Rasse, das muss man wirklich sagen. Oder die sind viel unterwegs, die sind viel in der frischen Luft, das ist gut. Aber wenn sie was finden, dann sagen sie nicht, wo sie es gefunden haben.
1: Ja, da gehöre ich dazu.
0: Ja, eben. Deswegen frage ich dich, in welcher Region schwärmst du aus, um Schwammerl zu suchen?
1: Naja, ich fahre jetzt nicht nach Kärnten und auch nicht in die Steiermark. Ich bleibe tatsächlich im Burgenland. Ich glaube, das grenzt, das ist schon genug.
0: Aber du hast nicht weit zu gehen, nehme ich an, oder?
1: Nein, es geht. Also es wird immer tatsächlich schwieriger, bei uns vor der Haustür zu suchen. Ich meine, Klimawandel,
0: ja.
1: Das kann man sich die Augen nicht davor verschließen und das werden auch alle Pilzesammler merken. Also ein bisschen fahre ich schon, aber ich habe da meine Schwammerlplätze, da weiß ich schon, da finde ich das, da geht eher das. Und dann muss man sich halt natürlich noch ein Wetter richten, weil jetzt braucht man nicht unbedingt gehen.
0: Ja.
1: Leider.
0: Ja, Nina Peischl ist bei uns zu Gast. Wir kümmern uns um die Schwammerlsuppe und den Hornsterz. Das machen wir alles nach 12 hier bei uns, also in einer Viertelstunde.

0: Völs, das als Feles ca. 1180 genannt wird, besaß schon in früher Zeit eine Kirche, die aber erst im 15. Jahrhundert erwähnt wird. Neben dieser alten, für den wachsenden Ort zu klein gewordenen Pfarrkirche entstand 1966 nach den Plänen des Innsbrucker Architekten Josef Lackner die neue Pfarrkirche. In ihrem Inneren befindet sich eine interessante Kreuzwegtafel, geschaffen vom Innsbrucker Künstler Ernst Travöger. Der Glockenturm der alten Pfarrkirche ist zugleich auch der Glockenturm der neuen.
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2: Willkommen zum Mittagsjournal, heute mit diesen Themen. Der Friedensnobelpreis geht heuer an eine Menschenrechtsexpertin aus Südafrika. Die neuen SPÖ-Co-Vorsitzenden wollen die Personaldebatten beenden. Im Journalstudio begrüßt sie Felix Nowak. Die Südafrikanerin Nebenatham Navi Pillay bekommt den heurigen Nobelpreis. Das ist vor kurzem in Oslo verkündet worden. Ausgezeichnet werde demnach ihr unermüdlicher und mutiger Einsatz für internationales Recht und Frieden. David Kriegleder berichtet.
3: The Norwegian Nobel Committee has decided to award the Nobel Peace Prize for 2026 to Nebenatham Navi Pillay.
4: Ausgezeichnet wird eine der profiliertesten Völkerrechtlerinnen unserer Zeit. Die 85-jährige Juristin Navi Pillay hat in ihrer langen Laufbahn Apartheid-Gegner in Südafrika vertreten, das Völkermordtribunal zu Ruanda geprägt und am Internationalen Strafgerichtshof gewirkt. Zuletzt hat sie als UN-Kommissarin für Menschenrechte und Vorsitzende einer Kommission für die Palästinensergebiete Israel kritisiert und Völkermord in Gaza vorgeworfen.
5: The State of Israel is responsible for the commission of four genocidal acts in Gaza.
4: Die Ehrung sei ein wichtiges Signal für das internationale Recht, das derzeit von vielen Seiten angegriffen werde, so die Jury.
2: Nach Österreich jetzt. Hier versucht die SPÖ den Neustart. Noch Parteichef Babler übergibt demnächst das Vizekanzleramt an Finanzminister Marterbauer. Geschäftsführende Parteichefs sind zwischenzeitlich Frauenministerin Holzleitner und Clubchef Kocher. Sie wollen ein Ende der öffentlichen Personaldebatten. Niklas Lercher berichtet.
6: Parteiinterne Querschüsse und Führungsdebatten. Dieses Bild soll der Vergangenheit angehören, versichern die neuen geschäftsführenden SPÖ-Vorsitzenden Eva-Maria Holzleitner und Philipp Kucher.
7: Wir beide sind nicht gekommen, um weitere Personaldebatten zu führen. Wir beide sind gekommen, um diese Personaldebatten zu beenden.
6: Das neue rote Vorsitzteam ruft einen Neustart aus. Von Andreas Babler übernimmt Finanzminister Markus Marterbauer ab dem kommenden Jahr das Amt des Vizekanzlers. Später soll er wohl auch die Partei übernehmen, sofern Marterbauer nach seiner Krebserkrankung wieder gesund ist. Der Sonderparteitag geht spätestens Ende März über die Bühne. Ziel sei, dass nur eine Person kandidiere, sagt die vorübergehende SPÖ-Vorsitzende Holzleitner.
8: Dass es eine Person geben wird, die eben diesen Weg des Gemeinsamen auch fortführen wird, festigen wird.
6: Dafür will die neue SPÖ-Spitze auch das Profil der Partei wieder schärfen.
2: Im September sind mehr reine Elektroautos neu zugelassen worden als Diesel und Benziner zusammen, das meldet die Statistik Austria. Die Zahl der reinen E-Autos hat um mehr als 80% zugenommen. Rückgänge hat es sowohl bei Benzin als auch vor allem bei Diesel gegeben. In Summe sind spürbar mehr Autos neu zugelassen worden als im Vorjahresmonat. Tschechien stimmt heute und morgen über die Stadt- und Gemeindevertretungen sowie über ein Drittel der Senatssitze ab. Die Wahllokale öffnen in 2 Stunden, der erste Stimmungstest für die Regierungspartei von Ministerpräsident Babiš. Aus Prag, Paul Griesei.
9: Ja, besonders spannend dürfte diese Wahl in der Hauptstadt Prag werden. Hier hat die Regierungspartei von Ministerpräsident Andrej Babiš bei der vergangenen Parlamentswahl vor einem Jahr nicht den ersten Platz belegt, sondern ist nur am 2. Platz gelandet. In allen anderen Regionen Tschechiens ist sie damals Wahlsieger geworden. Die Probleme, die die Menschen hier so beschäftigen, sind relativ alltäglich, wie man sie auch aus anderen europäischen Städten kennt. Wohnen ist kaum mehr leistbar, vor allem für junge Menschen. Verkehr ist ein Problem, die stundenlangen Staus jeden Tag, genauso auch die Verzögerung beim Bau einer U-Bahn-Linie. Gewählt wird heute und morgen. Morgen um 14 Uhr schließen dann die Wahllokale, dann gibt es erste Ergebnisse.
2: Das war das Mittagsjournal mit Felix Nowak. Wir kommen zum Wetter.
10: Herbstlich geht es heute und am Wochenende weiter, also mit Wolken, Sonne, Nebelfeldern und einzelnen Regenschauern. Werfen wir einen Blick in die Landeshauptstädte. Hier ist es jetzt meist wolkig, nur in Klagenfurt und Graz stark bewölkt. Wien und Eisenstadt 16 Grad, St. Pölten und Linz 14, Salzburg 13, Innsbruck 14, Bregenz 13, Graz und Klagenfurt 15 Grad. Und heute am Nachmittag erreichen die Temperaturen 12 bis knapp 20 Grad, die 20 am ehesten im östlichen Flachland. Dazu scheint vor allem von Vorarlberg bis ins Weinviertel für ein paar Stunden die Sonne. Dichter sind die Wolken südlich des Alpenhauptkamms, hier sind vereinzelt auch Regenschauer dabei. Am Wochenende geht es mit einer Mischung aus Sonne und Wolken weiter. Stellenweise können sich zu Beginn Nebelfelder halten und immer wieder sind Regenschauer dabei, die meisten am Samstag. Mehr Sonne gibt es am Sonntag. Die Temperaturen erreichen ähnlich wie heute 10 bis 20 Grad an den Nachmittagen mit den höchsten Werten im Osten. Mit teils kräftigem Westwind fühlt sich das hier am Sonntag aber spürbar kühler an. So viel zum Wetter von Georg Brack.
11: Hier ist der Radio Burgenland Verkehrsservice, 12:06. Gleich nach Niederösterreich, da ist ein Heeres-LKW umgekippt. A2 Südautobahn Richtung Wien beim Knoten Guntramsdorf ist da der rechte Fahrstreifen gesperrt. Sie brauchen 20 Minuten mehr. In Wien hat sich ein Problem aufgetan auf der Tangente Richtung Gänserndorf. Beim Knoten Kaisermühlen sind nach einem Unfall die beiden rechten Fahrstreifen blockiert. Stau bis zur Hansonkurve, das ist ein Plus von einer Stunde, gegebenenfalls mehr. Plus 20 Minuten auf der Altmannsdorfer Straße stadtauswärts und auf der Schüttelstraße. Ich wünsche Ihnen viel Geduld, gute Fahrt.
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0: Mahlzeit Burgenland. Wir haben Besuch aus dem Südburgenland. Sie ist verantwortlich für die Schlösserstraße in Burgenland, für die Burgen und Schlösser, die da mitmachen. Nina Peischl aus Neusiedl bei Güssing ist bei uns zu Gast. Wir waren stehen geblieben, Nina, bei deiner Schwammerlsuppe. In der Zwischenzeit, ich muss sagen, mir ist ein bisschen jetzt das Gesicht eingeschlafen. Nina, ich sage es offen und ehrlich, die Carina aus der Mahlzeit-Redaktion war da, eine passionierte Schwammerlsucherin, und ihr habt euch beide unterhalten und immer gedacht, hä? Was soll das? Also es ist schon eine eigene Welt, in der du dich begibst. Was ist es, was dich beim Schwammerlsuchen so animiert?
1: Ja, zum einen ist es natürlich, das in der Natur draußen sein, im Wald, da kommt man zur Ruhe. Ich bin allgemein immer so ein bisschen auf 180 vom Energielevel her, und da komme ich immer ganz gut runter. Das ist dann aber gleich einmal vorbei, wenn man einen Fund macht, weil dann schießt bei mir das Adrenalin gleich in die Höhe, und das ist so ein Glücksgefühl und das macht auch ziemlich süchtig. Also ich tue mir dann sehr schwer, dann ein Ende zu finden.
0: Mhm. Dein Kokain findest du im Wald.
1: Quasi. Ja, richtig, so könnte man das sagen, ja.
0: Das heißt, du hast so suchst, was ja, glaube ich, so die Urmenschen auch hatten, so diesen Sammeltrieb.
1: Ja, der muss bei mir dominant vererbt
0: sein. Ja, genau. Und du suchst und dann findest was, Belohnungssystem wird aktiviert, aber man will ja mehr. Oder? Du gehst ja dann nicht heim nach einem Schwammerl.
1: Na, da kann man ja nichts machen mit einem Schwammerl, nicht? Also, man sucht dann halt, bis das Körperl schön voll ist, und wenn man dann noch was findet, nimmt man das halt auch noch mit. Und da ist mir schon ein paar Mal gegangen, dass ich ja mein Körperl voll war und meine Hände und mein Leiberl habe ich auch noch hochgestrickt und reingesteckt. Aber das sind halt gute Tage. Man findet ja nicht immer so.
0: Und kommt es dann vor, dass du Feindkontakt hast mit einem anderen Schwammerlsucher?
1: Ja, das ist so, das muss man sich so vorstellen. Ich bin ein sehr offener, zugänglicher Mensch, bin so gern unter Menschen. Aber wenn ich dann Schwammerlsucherin bin, dann switcht das um. Also ja. 180 Grad, und wenn man da schon mal wahrnimmt, da knackt es oder man sieht da leicht was durch die Büsche durch, dann nimmt man gleich einmal den anderen Weg und vermeidet jeden Blickkontakt.
0: Das ist ja wie eine Geschichte aus der Frühzeit des Menschen, oder? Man trifft von einem anderen Stamm jemanden, der aber auch diese Jagdgründe hat, und dann weicht sich aus. Du bist aber, hast keinen Speer mit oder sowas, oder?
1: Na, nur ein kleines Schwammerlmesser.
0: Nina Peischl, gefährlich in den Wäldern des Südburgenlandes unterwegs.

0: Mahlzeit, Burgenland, bei uns zu Gast von der Schlösserstraße, Nina Peischl. Nina, du hast uns schon spannende Geschichten erzählt vom Sticker-Album, das rauskommen wird. Es wird ein Brettspiel geben zur Schlösserstraße. Das kann man sich dann alles holen bei einem Besuch irgendwo. Wo soll denn die Schlösserstraße in 20 Jahren sein? Ich meine, geografisch wird sie dort sein, weil eine Burg, die 800 Jahre alt ist, wird sie nicht so viel verändern, außer sie fällt zusammen. Aber wie soll das in 20 Jahren ausschauen?
1: Ich glaube, man darf oder soll ja groß träumen. Also unser Vorsitzender, der Herr Magister Bardot, dem gehört das Schloss Kornberg, der träumt immer davon, dass wir mal UNESCO-Weltkulturerbe sind. Ja, warum nicht? Ich träume davon, dass man in Asien oder Amerika, wenn man da hört, Castle Road between Orient and Occident, dass man weiß, ja, das ist da drüben und das wollen wir uns auch mal anschauen.
0: Castle Road, das klingt schon gut. Schlösserstraße klingt natürlich auch toll. Und für uns, die hier wohnen, ist ja das schön, dass wir dieses Erbe quasi vor der Haustür haben. Man fährt ein paar Kilometer und stolpert wieder über ein Schloss. Und die haben ja unterschiedlichste Angebote. Es ist ja nicht so, dass überall eine Ritterrüstung oder Kanone steht, ne?
1: Genau, wenn man das jetzt bei unseren burgenländischen Mitgliedern sich anschaut, sind wir ja sehr divers aufgestellt. Weiß nicht, wenn man das jetzt anschaut, von Süden beginnen das Schloss Tabor mit seinen Operettenaufführungen. Mhm. Wir haben die Burg Güssing, die älteste Burg des Burgenlandes, die auf diesem erloschenen Vulkan thront und die zweitgrößte, nach Begräbnisstätten sogar die größte Gruft des Landes hat, mhm, unten am Fuße beim Franziskanerkloster. Wir haben das Schloss Corfidisch, das hat Gartentage, Gramuri. Wir haben das Schloss Rotenturm mit seinen Märchenhochzeiten und dieser maurisch-byzantische Stil, ist ganz was Einmaliges. Die Friedensburg Schleining hat ein super Ausstellungsprogramm, das sucht seinesgleichen. Jetzt da die, für Kinder vor allem total spannend, haben die jetzt ein Halloween-Erlebnis. Das Burggeflüster, die Burg Bernstein, die hat der englische Patient, dort kann man nächtigen mit ihrem wunderbaren Garten und die Ritterburg Lockenhaus, die das Thema Ritter, Elisabeth Báthory, die Blutgräfin, Dracula Theater, also man sieht da schon, das ist so vielfältig, da ist für jeden was dabei.
0: Warum in die Ferne schweifen, wenn das Gute liegt so nah, vor allem wenn es ein Schloss ist? Nina Peischl ist bei uns.

0: Mahlzeit Burgenland, bei uns zu Gast von der Schlösserstraße, Projektleiterin Nina Peischl.
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0: Die letzten Fragen für dich, Nina. Ich bin
2: dankbar und demütig für alles Gute in meinem Leben.
0: Ich träume oft von.
2: Ich träume davon, dass meine Tochter in einer sicheren und gerechten Welt aufwachsen und leben kann.
0: Als Kind war ich
2: laut meinen Eltern, vor allem als Kleinkind, ein richtiger Satansbraten.
0: Ärgern kann man mich mit.
2: Ärgern kann man mich mit Ungerechtigkeiten, ja.
0: Bei Menschen achte ich zuerst auf.
2: Boah, ich glaube, das ist sehr schwierig zu beantworten. Das ist sehr individuell. Ich würde mal sagen, so auf die generelle Ausstrahlung.
0: Ich bin eine ganz gute
2: Organisatorin und ich hoffe Mutter.
0: Ich bin stolz auf mich, weil?
2: Weil ich das Lachen auch in schwierigen oder herausfordernden Situationen mir nicht verbieten oder wegnehmen lasse.
0: Ich freue mich auf.
2: Ich freue mich noch auf viele, viele Jahre, die Schlösserstraße aktiv mitgestalten zu können.
0: Nina, schönen Gruß in Süden. Danke fürs Kommen. Alles Gute.
2: Dankeschön.
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0: 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Es ist 12:30. Wir kommen zu Patricia Spieß und Radio Burgenland aktuell.
1: Noch nie so viele Anmeldungen für Zivildienst wie heuer. Prozess in Eisenstadt wegen einer Taube und das Wetter teils bewölkt und kühler als zuletzt.
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1: Die Zahl der Zivildiener in Österreich ist auf einem Rekordniveau. In den ersten 9 Monaten heuer war der Anstieg so hoch wie noch nie. Die zuständige Ministerin Claudia Bauer, ÖVP, vermutet einen Zusammenhang mit der Wehrdienstreform. Günter Welz, bei uns im Burgenland ist der Bedarf aktuell aber nur zu knapp 80% gedeckt.
3: Im Burgenland hat es in den ersten 9 Monaten 446 Zivildiensterklärungen gegeben. Das sind um 11% mehr als im Vorjahreszeitraum. Der gemeldete Bedarf an Zivildienern im Burgenland beträgt 354 Stellen. 282 junge Männer wurden zugewiesen. Dadurch ist der Bedarf im Burgenland zu knapp 80% gedeckt. Die meisten Zivildiener sind mit 126 Personen im Rettungswesen tätig, gefolgt von der Sozial- und Behindertenhilfe mit 60 Zivildienern und der Altersbetreuung mit 42 Personen. Die Wehrdienstreform also soll dafür verantwortlich sein, vermutet Ministerin Claudia Bauer von der ÖVP, dass sich heuer schon knapp 13.000 Männer für den Zivildienst angemeldet haben, österreichweit. Kernpunkt der Reform ist, dass der Präsenzdienst von 6 auf 9 Monate verlängert wird, sinkt die Zahl der Grundwehrdiener unter 13.875 genau, soll der Zivildienst ebenfalls ab dem Folgejahr konkret um 2 Monate verpflichtend verlängert werden.
1: Razzien in Österreich wegen Rechtsextremismus. Im Burgenland gab es laut Innenministerium eine Hausdurchsuchung. Danach wurde gegen den Betreffenden ein vorläufiges Waffenverbot ausgesprochen. Österreichweit sind 20 Tatverdächtige ausgeforscht worden. Einer wurde festgenommen. Ermittelt wurde wegen Verdachts von Verstößen gegen das Verbotsgesetz und wegen Verhetzung. Das Leben von Menschen erleichtern, die ihre Angehörigen pflegen. Das soll die Handy-App Alles klarer. Sie bietet Angehörigen professionelle Beratung zu allen wichtigen Fragen zum Thema Pflege. Diese App ergänzt im Burgenland und in 2 anderen Bundesländern das Pflegeangebot. Andreas Herbst berichtet.
4: Die kostenlose App Alles klarer ist relativ simpel gehalten. Nach der Registrierung hat man die Möglichkeit, via Chat-Funktion Kontakt mit einer Beraterin oder einem Berater aus den Bereichen Pflege oder Psychologie aufzunehmen. Es handelt sich dabei um Mitarbeiter der Sozialen Dienste Burgenland, sagt die Leiterin von Alles klarer, Nicole Traxler.
5: Wir freuen uns sehr, dass die Landesregierung da gesagt hat, so, hey, das klingt cool, ein Online-Kanal für unsere bestehenden Beratungsservices und mit uns da einfach in eine Modellregion gegangen ist und dadurch die Ratsuchenden wirklich durch die Stellen im Burgenland, die die Pflegeberatung einfach machen, wirklich gut betreut werden und begleitet werden.
4: Rund 300 Personen haben die App bisher im Burgenland genutzt, so Sabine Wecko von den Sozialen Diensten Burgenland.
6: Sie benötigen oft Hilfe bezüglich Versorgung mit mobilen Pflegediensten oder Tagesbetreuung, genauso wie finanzielle Fragen, wie komme ich zu einem Pflegegeld oder welche Förderungen gibt es für eine 24-Stunden-Betreuung.
4: Zusätzlich zur Chat-Funktion kann die Beratung in der App auch telefonisch oder per Videocall erfolgen.
1: Weil er eine Taube erschlagen haben soll, ist jetzt ein 69-jähriger Burgenländer bei einem Prozess am Landesgericht Eisenstadt zu einer teilbedingten Geldstrafe von 3.900 € verurteilt worden. Der Mann bekennt sich nicht schuldig, das Urteil ist nicht rechtskräftig. Mario Kanitsch mit den Details.
7: Angeklagt war der 69-jährige Burgenländer wegen Tierquälerei. Er soll die Taube Ende Juli auf dem Balkon seiner Wohnung im 7. Stock zuerst erschlagen und sie danach auf eine Wiese hinuntergeworfen haben. Auf einer Plastikschaufel, die dem Angeklagten gehört, wurden Blutspuren gefunden. Der Mann bestritt aber, das Tier mit der Schaufel getötet zu haben. Vielmehr sei die Taube selbst auf die Schaufel gehüpft und danach vom Balkon noch weggeflogen. Warum das Tier kurz danach allerdings 7 Stockwerke tiefer schwer verletzt neben der Hausbesorgerin auf den Boden knallte, konnte sich der Angeklagte nicht erklären. Die Hausbesorgerin sagte vor Gericht, dass der 69-Jährige von oben noch geschrien habe, jetzt ist das Viech endlich hin. Auch das bestritt der Angeklagte. Fest steht, kurz nach dem Aufprall war die Taube jedenfalls tot. Die AGES hat das Tier untersucht. Der Vogel erlitt multiple Frakturen, Blutungen und Leberrisse, ausgelöst durch ein stumpfes Trauma. Aufgrund der Aussage der Hausbesorgerin verurteilte die Richterin den Pensionisten schließlich zu einer Geldstrafe von 3.900 Euro, wobei die Hälfte bedingt nachgesehen wurde.
1: Und wir kommen jetzt zu den kroatischen Nachrichten mit Viktoria Palatin. Der kroatische Kulturverein hat eine Kulturreise durch Istrien organisiert.
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8: 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A sada prognozi vremena, die Wetteraussichten.
0: Das Wochenende wird äußerst wechselhaft im Burgenland, die Temperaturen deutlich geringer als zuletzt, aber wir werden nicht frieren. 15 bis knapp 20 Grad heute Nachmittag. Im Süd- und Mittelburgenland überwiegen die Wolken. Sonne zeigt sich nur selten. Am wärmsten wird es im Nordburgenland. Gute Fahrt, der Radio Burgenland Verkehrsservice, 12 Uhr und 38 Minuten. Nach wie vor ein Plus von einer Stunde. In Wien auf der Tangente Richtung Gensandorf, zwischen der Hansumkurve und dem Knoten Prater. Plus 20 Minuten auf der Altmannsdorfer Straße stadtauswärts und auf der Schüttelstraße. In Niederösterreich ist ein Heeres-Lkw umgekippt. Deswegen gibt es Stau auf der A2 der Südautobahn Richtung Wien. Beim Knoten Gundramsdorf ist nach diesem Unfall der rechte Fahrstreifen gesperrt. Sie brauchen hier 20 Minuten mehr. Ich wünsche Ihnen gute Fahrt, vielleicht schon ins Wochenende.
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0: 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Wir sagen danke.
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0: Es geht wieder los. Jetzt heißt es am Wochenende aufpassen. Es funktioniert so. In Guten Morgen Burgenland am Samstag oder Sonntag sagen wir, das ist der Sprithit des Wochenendes, des Tages. Und wenn Sie den in voller Länge hören und anrufen, sind vielleicht schon 100 Euro Tankhilfe für Sie unterwegs. Es geht dann demnächst los und vielleicht, wenn Sie sich nur schon mal einspeichern wollen, 0262 46 00. Danke.
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2: Am Mikrofon ist Felix Nowak. E-Autos werden immer beliebter. Im September war schon ein Drittel aller neu zugelassenen Pkw ein Elektroauto, während neue Dieselautos nur noch 6% ausmachen. Auch die Nachfrage nach gebrauchten E-Autos steigt massiv an. Das hängt hauptsächlich mit den hohen Treibstoffpreisen zusammen, berichtet Maria Kern.
3: Im Jänner war jeder fünfte neu zugelassene Pkw ein Elektroauto, im September schon jeder dritte. Die Steigerung liege einerseits daran, dass es nur noch günstigere E-Autos gebe, sagt Michael Peter vom Elektromobilitätsclub Österreich. Aber
4: der wichtigste Grund ist der Anstieg der Benzin- und Dieselpreise. Er hat viele zum Umdenken gebracht. Das sieht man in ganz Europa und weltweit und natürlich auch in Österreich.
3: Die hohen Spritpreise haben auch die Nachfrage nach gebrauchten E-Autos beschleunigt. Nikolaus Menches von Autoscout24.
5: Im Gesamtjahresvergleich haben wir 2026 dreimal so viel Nachfrage wie in den Jahren zuvor.
3: Weil die Nachfrage so groß ist, sind gebrauchte E-Autos laut Menches aber etwas teurer geworden, während die Preise für gebrauchte Diesel- oder Benzin-Pkw leicht gesunken seien.
2: Stark gestiegen ist zuletzt auch die Zahl der Meldungen zum Zivildienst. Die zuständige Ministerin Claudia Bauer von der ÖVP hat heute entsprechende Zahlen bekannt gegeben. Peter Daser aus unserer Innenpolitikredaktion, zeigt sich da schon die Debatte um eine Verlängerung des Zivildienstes?
6: Das liegt jedenfalls nahe, auch wenn es dazu keine handfeste Untersuchung gibt oder so etwas. Und eigentlich sind ja die jungen Männer, die heuer zum Zivildienst gehen, die sind selbst noch gar nicht betroffen von einer Verlängerung. Jedenfalls hat es noch nie, seit es den Zivildienst gibt in Österreich, so viele Meldungen gegeben dafür. Seit Jahresbeginn waren es fast 13.000, 6% mehr als im Vorjahr. Und vor allem in den letzten Monaten, da ist es steil nach oben gegangen. Im August hat das Plus ganze 52% beim Zivildienst betragen.
2: Danke, Peter Daser. Ein Besuch bei der Geburtstagsfeier von Russlands Präsident Wladimir Putin bringt dem deutschen Ex-Kanzler Gerhard Schröder viel Kritik ein. Der aktuelle Kanzler Friedrich Merz zeigt sich zutiefst empört. Putin alleine sei für den Krieg in der Ukraine verantwortlich. Die gemeinsame Feier sei daher geradezu unmoralisch. Kritik kommt neben der CDU auch von Grünen und FDP. In der SPD gibt es hingegen ein gewisses Verständnis für das Treffen. Bei einem Einbruch bei einem Weinproduzenten in der Toskana haben Diebe 30.000 Weinflaschen im Wert von etwa 5 Millionen Euro gestohlen. Die Tat dürfte sich in der Nacht auf Sonntag ereignet haben. Bei einem guten Teil der Beute handelt es sich um Spitzenwein des Jahrgangs 2023 mit Flaschenpreisen zwischen 120 und 300 Euro. Laut italienischen Medien ist es der größte Weindiebstahl in der Geschichte des Landes. Das waren die Nachrichten mit Felix Nowak. Willkommen zum Wetter.
7: Der Freitagnachmittag verläuft teils sonnig, teils unbeständig. Ein paar Sonnenstunden kommen von Vorarlberg bis ins Weinviertel zusammen. Mehr Wolken sind von Osttirol bis ins Burgenland dabei. Regenschauer sind aber selbst hier selten. Dazu weht vor allem in und um Niederösterreich weiterhin lebhafter Westwind. Die Temperaturen steigen auf 12 bis knapp 20 Grad mit den höchsten Werten im Osten. Und am Wochenende geht es ähnlich wie heute weiter, also mit einer Mischung aus Sonne, Wolken, Nebelfeldern und Regenschauern. Die meisten Schauer gibt es am Samstag, mehr Sonne am Sonntag. Auch an den Temperaturen ändert sich wenig. Vor allem am Sonntag wird der Wind im Osten aber zum Teil kräftig. So viel zum Wetter von Georg Brack.
8: Es ist 1:04, das ist der Radio Burgenland Verkehrsservice. Bei uns im Burgenland haben Sie derzeit freie Fahrt. Ein Problem gibt es in Niederösterreich, A2 Südautobahn Richtung Wien. Beim Knoten Guntramsdorf ist nach einem Unfall der rechte Fahrstreifen gesperrt. Ein Heeres-LKW ist hier umgekippt, es gibt Stau fast bis Baden zurück und 40 Minuten mehr Fahrzeit. In Wien, Tangente Richtung Gänserndorf zwischen Inzersdorf und dem Knoten Prater, 30 Minuten mehr Fahrzeit. Ein Plus von 20 Minuten auf der Schüttelstraße und eine Viertelstunde länger dauert es auf der A4 der Ostautobahn. Richtung Stadt einwärts ab Schwechat.
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8: Bevor Sie eine von vielleicht 30.000 Spitzenweinflaschen aufmachen können, es reicht auch ein guter Sturm, würde ich sagen. Bevor es in den Freitagabend in Richtung Wochenende geht, einmal noch durchbeißen und ab durch den Freitagnachmittag mit dem besten Austropop. Mit Reinhard Fendrich und ihre Lieblingshits Culture Club jetzt.

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0: Gerade am Freitag bei den Finalrunden beim Vereinskaraoke, da ist es immer sehr spannend und ein Verein freut sich über die gewonnenen 1000 Euro. Und zwar war das heute beim Finale so zwischen der Trachtenmusikkapelle Rechnitz und dem Tennisclub Siegendorf, der deutlich im Punkterückstand war.
2: Florian, das Mikrofon funktioniert?
3: Das Mikrofon funktioniert, okay. Und bring die das Jause steht. Mit.
4: Da! Die Liebe ist die Jause, Junge!
2: Kommen zwar keine Punkte dazu, aber der letzte Hit ist ja ein 20-Pünkter. Das heißt, Florian, mit dem könntest du dich jetzt zumindest noch einmal in Punkteführung spielen oder vielleicht sogar gewinnen.
0: Ist ein Song, der auf Sportveranstaltungen gerne läuft.
3: I like it.
4: Yeah! Nee! Jawohl, that's the way. I like it.
2: Hat sich in Führung gesungen, der Florian. 21-16 inzwischen der Punktestand. Der Tennisclub Siegendorf führt im Moment.

0: I love you.
1: Jawohl. Und damit ist schon klar und entschieden, der Vereinstausender in Woche 4 geht zur Drachenmusikkapelle nach Rechnitz.
2: Ja, der Jubel ist groß.
3: Super.
1: Super, super, Stefan.
4: Jawohl, wenn auch Ihr Verein so jubeln möchte, bei den letzten drei Vereinstausendern, die wir noch ausspielen, anmelden auf unserer Homepage.
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Radio Burgenland Verkehrsservice. Immer um 12:30 und um Punkt. Und wenn es dazwischen was gibt, was das Burgenland betrifft, sofort, wie jetzt gerade auf der S31 der Burgenland-Schnellstraße. Wenn Sie unterwegs sind zwischen der Abfahrt Wulker-Brodersdorf und dem Knoten Mattersburg, hier gibt es Zehnverkehr und stellenweise auch Stau. Da dauert es länger wegen Überlastung und wegen einer Baustelle. Wir halten Sie auf dem Laufenden und wünschen gute Fahrt. Jetzt mit Josh und Wo bist du?

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1: Mit Christopher Iwanschitz einen schönen Nachmittag. Einen neuen Rekord an Zivildiensterklärungen gibt es heuer österreichweit und das in den ersten 9 Monaten. Konkret haben sich 12.900 Männer für den Zivildienst gemeldet, 6% mehr als im Vorjahr. Im Burgenland ist die Zahl der Erklärungen sogar um 11% gestiegen. Der aktuelle Bedarf im Burgenland, der ist aber nur zu knapp 80% gedeckt, wie es heißt. Und die FPÖ kritisiert im Burgenland eine Regelung für Bürgermeisterwahlen durch den Gemeinderat. Auch Nicht-Gemeinderätinnen und Räte können zwar gewählt werden, der Wahlvorschlag braucht aber Unterstützung aus dem Gemeinderat. Die FPÖ fordert also, dass auch Unterschriften von Wahlberechtigten außerhalb des Gemeinderates reichen sollten und kündigt einen entsprechenden Antrag im Landtag an. Und jetzt zum Wetter.
0: Im Nordburgenland kann kurz die Sonne rauskommen, im Süd- und Mittelburgenland überwiegen die Wolken. Die Temperaturen passen für die Jahreszeit, 15 bis 20 Grad. 17 Grad sind es jetzt aktuell in Eisenstadt in Lutzmannsburg, 18 Grad und in Rechnitz hat es 16 Grad. Die heutige Nacht, die wird stellenweise klar und stellenweise bewölkt. Die Temperaturen sinken auf 11 bis 6 Grad. Das Wochenende wird wechselhaft. Morgen am Samstag zunächst noch sonnig und bewölkt. Im Süden gibt es Hochnebel. Im Laufe des Nachmittags trübt sich dann ein und dann gibt es selten Regen, aber vielleicht doch ein paar Tropfen bei 15 bis 20 Grad. Und auch am Sonntag Sonne und Wolken und etwas kühler durch den Wind fühlt sich das morgen am Sonntag an mit 16 bis 20 Grad. Hier ist der Radio Burgenland Verkehrsservice um 13.32 Uhr. S31 Burgenland Schnellstraße Richtung Oberpullendorf zwischen Wolker-Brodersdorf und dem Knoten Mattersburg. Hier müssen Sie mit 10 Verkehr rechnen. In Niederösterreich A2 Südautobahn Richtung Wien beim Knoten Guntramsdorf sind nach einem LKW-Unfall nur die beiden linken Fahrstreifen frei. Es staut bis Baden zurück eine Stunde mehr. Der Ring ist ab der Operngasse wegen einer Demo gesperrt. Der Stau reicht schon bis zum Stadtpark zurück. Und Wien Tangente Richtung Gänserndorf zwischen Inzersdorf und dem Knoten Prater 30 Minuten mehr Fahrzeit und eine Viertelstunde länger auch auf der A4 Richtung stadteinwärts ab Schwechat. Und noch eine Meldung reingekommen, gerade fürs Burgenland. A3 Südostautobahn Richtung Eisenstadt zwischen Hornstein und Mühlendorf. Auch hier ein Plus von 10 Minuten vor einer Baustelle. Gute Fahrt!
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0: als irgendwas.
1: Viel los auch an diesem Wochenende.
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1: Der Zirkus Aros kommt nach Finkerfeld heute schon ab 16 Uhr und auch am Wochenende am Samstag und am Sonntag. Hollywood in Zurndorf, so heißt das Theater, das heute im Gasthaus Nitschingen in Zurndorf gespielt wird. Um 19 Uhr geht's los. Pink Ribbon Aktionstag im EU Oberwart am Samstag, morgen also ab 9 Uhr mit einer Charity Tombola für die Krebshilfe Burgenland. Jedes Los gewinnt. Und in der Stadtvilla findet am Samstag die Vernissage zur Ausstellung in der Pink statt, und zwar um 18.30 Uhr. In Mogersdorf gibt es ein Benefiz-Weißwurst-Essen morgen auf dem Platz vor dem Gesundheitszentrum. Alle Einnahmen und Spenden gehen an das Elisabethheim in Jannersdorf. Los geht's um 10 Uhr. Und die Präsidenten feiern ihren 30er mit einem Jubiläumskonzert in der Cellomühle in Oslip morgen um 20 Uhr.
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1: Am Mikrofon ist Felix Nowak. Die südafrikanische Juristin Navi Pillay erhält heuer den Friedensnobelpreis. In einer ersten Reaktion sagt die ehemalige UNO-Menschenrechtskommissarin, sie habe zuerst gedacht, es sei ein Scherz. Und sie macht einen Witz über US-Präsident Trump, der sich ja ohne Erfolg selbst als Friedensnobelpreisträger ins Spiel gebracht hat.
2: Thank you very much. If you clap a little bit more, I may share this prize with Trump.
3: Wenn ihr noch ein bisschen länger applaudiert, dann teile ich den Preis vielleicht mit Trump.
1: Sagt Pillay, sie habe sich immer für das Völkerrecht eingesetzt, sagt Menschenrechtsexperte Manfred Nowak, der lange mit ihr zusammengearbeitet hat.
4: Sie war immer eine Kämpferin gegen Apartheid. Das Zweite, sie war immer eine Frauenrechtlerin, hat sich immer für Rechte von Frauen und gegen sexuelle Gewalt, insbesondere auch Verbrechen der Vergewaltigung im Rahmen eines bewaffneten Konfliktes ausgesprochen. Und generell einfach ist sie eine Kämpferin, und zwar eine sehr, sehr mutige Kämpferin immer gewesen für Menschenrechte im weitesten Sinn, gerade auch für die arme Bevölkerung. Sie selbst kommt eher aus einem armen Hintergrund,
1: sagt der Jurist. Justizministerin Sporrer von der SPÖ warnt vor der Entwicklung in Österreichs Gefängnissen. Steige die Zahl der Häftlinge weiter, dann könne sie in 6 bis 9 Monaten keinen menschenwürdigen Strafvollzug mehr garantieren, sagt sie gegenüber dem Profil. Die Regierung werde bald gemeinnützige Arbeit anstelle von kurzen Haftstrafen ermöglichen. Weiterhin unklar ist, wie es mit den 4 Steinbrüchen im Burgenland weitergeht, die wegen der Asbestbelastung geschlossen worden sind. In 3 Jahren werden die Anforderungen jedenfalls für alle Steinbruchbetreiber strenger. Annabel Amini aus unserer Chronikredaktion, was ändert sich denn da?
5: Schon seit Jahresbeginn liegt der Arbeitsplatzgrenzwert bei einem Zehntel des früheren Werts, bei 10.000 statt 100.000 Asbestfasern pro Kubikmeter Luft. Ende 2029 sinkt er weiter auf 2.000. Das soll die Beschäftigten besser schützen. Die Betriebe müssen also verhindern, dass beim Abbau und Verarbeiten in den Steinbrüchen zu viele Asbestfasern in die Atemluft gelangen.
1: Und wie wollen Betreiber damit umgehen?
5: Ich habe mit einem Steinbruchbetreiber gesprochen, dessen Steinbrüche weiterarbeiten dürfen, weil die Grenzwerte eingehalten werden. Er setzt unter anderem auf Wasser gegen den Staub. Bei der zunehmenden Trockenheit werde das allerdings immer schwieriger. Er erwartet auch zusätzliche Kosten und wünscht sich insgesamt einheitlichere Methoden für die Untersuchung des Schotters, wenn es darum geht, ihn weiter zu verkaufen. Das Umweltministerium schreibt dazu, eine bestimmte Methode ist zwar nicht vorgeschrieben, aber sie muss geeignet und zuverlässig sein.
1: Danke, Annabel Amini. Und das waren die Nachrichten mit Felix Nowak. Wir kommen zum Wetter.
6: Einige Wolken gibt es jetzt vor allem von Osttirol bis ins Burgenland. Ganz vereinzelt kann es auch regnen. Abseits davon zeigt sich öfter die Sonne. Die Temperaturen liegen heute Nachmittag meist zwischen 12 und 19 Grad. Im Osten werden es eventuell sogar 20 Grad. Am Wochenende erwartet uns dann wechselhaftes Wetter. Vor allem am Samstag überwiegen die Wolken und von Deutschland her ziehen Regenschauer nach Österreich. Am längsten sonnig und trocken ist es im Süden und im Osten. Auch am Sonntag ziehen einige Wolken durch. Es gibt aber mehr Sonne und nur vereinzelt Schauer. Außerdem frischt nördlich der Alpen teils kräftiger Westwind auf. Die Temperaturen liegen an den Nachmittagen von West nach Ost zwischen 10 und 20 Grad. So viel zum Wetter von Georg Brack.
7: Viele sind unterwegs in Richtung Wochenende, das merken Sie gleich auf den Straßen. A3 Südostautobahn Richtung Eisenstadt zwischen Hornstein und Müllendorf, 10 Minuten länger auf einer Baustelle. S31 Burgenland-Schnellstraße Richtung Oberpullendorf zwischen Wulkau-Brodersdorf und dem Knoten Mattersburg melden Radio Burgenland-Hörer Stau und bis zu 10 Minuten Zeitverlust. In Niederösterreich A2 Südautobahn Richtung Graz bei Dreiskirchen ein Auffahrunfall, die beiden linken Fahrstreifen sind gesperrt, es gibt Stau und 20 Minuten mehr Fahrzeit. A2 Südautobahn Richtung Wien beim Knoten Guntramsdorf sind nach einem LKW-Unfall nur die beiden linken Fahrstreifen frei. Stau fast bis Bad Fürslau zurück und eine Stunde mehr Fahrzeit, so heißt es richtig. Und in Wien Tangente Richtung Gänserndorf zwischen der Hansonkurve und dem Knoten Prater 20 Minuten mehr Fahrzeit. Und die Sperre am Ring bei der Operngasse ist aufgehoben, gibt aber noch Stau zurück bis auf den Stubenring und auch auf der Ausweichstrecke über die Zweierlinie kommen sie nur langsam weiter.
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7: Und gleich ein echter Kracher. Boybands vom Allerfeinsten. Take That! Läuft gleich dazu. Das Beste aus Österreich. Von Seiler und Speer. Und ihre Lieblingshits sind hier. Everly Brothers und Wake Up Little Susie. Schönen Freitag!

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0: Die beste Musik aus Österreich, Seiler und Speer und Alabin. Radio Burgenland am Freitagnachmittag. So ein kleines Schlafball, ein bisschen Umi Heidel, wie man so schön sagt im Burgenland. Kleines Schlafball zwischendurch, das kann schon was. Brauche ich nicht, sagen Sie. Umso interessanter vielleicht, dass Sie es trotzdem machen und zwar täglich. Allerdings unbewusst. Sogar eine Viertelstunde lang, Marco Wendre.
1: Unser Gehirn schläft über den Tag verteilt tatsächlich immer wieder ein paar winzige Augenblicke ein. Die Momente dieses Mikroschlafes oder auch Sekundenschlafs dauern meist nur eine bis maximal 30 Sekunden. Dabei schaltet das Gehirn kurzzeitig in einen Zustand, der dem Leichtschlaf ähnelt, obwohl die Augen meist offen bleiben.
0: Also schlafendes Gehirn und offene Augen, da kommt schon was zusammen, über den Tag verteilt.
1: Addiert man diese über den Tag verteilten Mikroschlafphasen, dann kommt man gesamt auf rund 10 bis 15 Minuten solcher Auszeiten pro Tag. Besonders bei monotonen Aufgaben kann sich das Gehirn durchaus schneller mal in den Ruhemodus versetzen, was wiederum bei langen Autofahrten sehr schnell gefährlich werden kann. Daher ist erholsamer Schlaf in der Nacht umso wichtiger.
0: Also Freitagnachmittag, Schlaferl zwischendurch, vielleicht versteckt, geht ganz kurz.

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0: wahnsinnig lang auf Radio Burgenland. 2:30, die Radio Burgenland Schlagzeilen.
1: Mit Christopher Iwanschitz, schönen Nachmittag. Im Zusammenhang mit Phishing-Betrügereien ist heuer ein Schaden von 19 Millionen Euro entstanden. 5000 Fälle wurden österreichweit gezählt, heißt es vom Bundeskriminalamt. Anlässlich des Starts der Aktion 10 Tage gegen Phishing. Cyberkriminelle versuchen dabei, an Passwörter und Daten im Internet zu kommen. Im Burgenland gibt es deswegen bereits ein polizeiliches Trainingscenter. Rund 300 Personen haben bisher im Burgenland die kostenlose App Alles Klarer genutzt, die pflegenden Angehörigen eine Hilfe zu allen Themen im Bereich der Pflege bieten soll. Die App verbindet die Nutzer via Chatfunktion mit den Beratern der sozialen Dienste Burgenland und soll als digitale Schnittstelle zu den Pflegeangeboten des Landes dienen. Und zum Sport: Golferin Isabella Holpfer hat beim Damenturnier der Lead Access Series in Südfrankreich die Qualifikation für die Finalrunde verpasst. Holpfer spielt heute am zweiten Tag neuerlich eine 76er Runde und liegt damit außerhalb der Top 70. Bernd Wiesberger hat vor kurzem seine zweite Runde bei den Open de España, einem Turnier der World Tour, in Madrid begonnen. Zum Sport. Ah, zum Wetter, passt.
0: Wetter kenne ich mich besser aus als beim Sport. Aktuell hat es 18 Grad in Andau, in Lutzmannsburg sind 17 Grad und in Rechnitz 16 Grad. Bis zu 20 Grad werden es heute Nachmittag noch. Dazu im Süd- und Mittelburgenland viele Wolken. Im Norden kommt auch mal die Sonne raus. Die heutige Nacht wird stellenweise klar und stellenweise bewölkt. Temperaturen sinken auf 11 bis 6 Grad. Und morgen am Samstag gibt es wechselhaftes Wetter. Sonne und Wolken, aber meist bleibt es trocken bei bis zu 20 Grad. Ganz ähnlich wird der Sonntag. Allerdings frischt der Wind kräftig auf und dadurch fühlt er sich etwas kühler an am Sonntag. Hier ist der Radio Burgenland Verkehrsservice um 14.32 Uhr. A3 Südostautobahn Richtung Eisenstadt zwischen Hornstein und Müllendorf. Ein Plus von 10 Minuten vor einer Baustelle. S31 Burgenland Schnellstraße Richtung Oberpullendorf zwischen Wulker-Brodersdorf und dem Knoten Mattersburg melden Radio Burgenland Hörer Stau und bis zu 10 Minuten Zeitverlust. Wien-Tangente Richtung Gänserndorf zwischen dem Verteilerkreis Favoriten und dem Handelskeh. 20 Minuten mehr Fahrzeit. Und nach Niederösterreich, A1 Westautobahn Richtung Wien zwischen Enz-West und St. Valentin, 10 Minuten länger vor einer Baustelle. A2 Südautobahn Richtung Graz bei Treiskirchen, hier ist die Unfallstelle geräumt, der Stau löst sich auf. Und A2 Richtung Wien beim Knoten Guntramsdorf sind nach einem LKW-Unfall nur die beiden linken Fahrstreifen frei. Es staut fast bis Bad Vöslau zurück, das heißt eine Stunde mehr Fahrzeit.
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0: geklaut.
1: Entschuldigung, das habe ich mir erlaubt.
0: Gestohlen, geraubt. Die Prinzen sind es auf Radio Burgenland. In der Musik heißt da was, man lässt sich inspirieren, oder? Also nicht klauen, sondern einfach ein paar Ideen holen, Anregungen holen. Jetzt gibt's bei uns Billy Ocean, das Original, im Radio Burgenland Nachmittag am Freitag.

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Woran merkt man, dass es Freitagnachmittag ist im Burgenland? Also sicherlich an den Wartezeiten, wenn Sie Richtung Ungarn unterwegs sind. Auf der A3 Richtung Ungarn gibt es Stau auf der Umfahrung Wulkerbrodersdorf und dann noch weiter auf der B16. Da dauert es immer länger, wenn viele Leute nach Hause fahren, Richtung Wochenende fahren. Aktuell sind es 10 Minuten Zeitverlust. Nächster Überblick von den Straßen um kurz nach drei bei uns.

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1: Am Mikrofon ist Felix Nowak. Einer der bekanntesten ukrainischen Investigativjournalisten und sein Kameramann sind gestern in Wien verhaftet worden, offenbar wegen Spionagevorwürfen. Die ukrainische Botschaft hat sich höchst besorgt gezeigt. Bernd Koschu informiert.
2: Der Journalist Mikhailo Tkach ist Leiter der Investigativabteilung der Ukrainska Pravda. Bei der Festnahme gestern soll sein Kameramann verletzt worden sein. Innenminister Gerhard Kahner spricht von Spionagevorwürfen gegen mehrere Personen.
3: Ganz konkret 4 Verhaftungen im Zusammenhang mit ukrainischen Staatsbürgern. Der Verdacht der Spionage, die Ermittlungen sind hier im Laufen.
2: Aber laut Staatsanwaltschaft Wien erhärten sich die Vorwürfe gegen eine Person nicht, gemeint vermutlich der Journalist. Er wurde heute früh freigelassen. Der Ukraine-Experte Cornelius Granik sagt über Tkach:
4: Wir würden das vielleicht als Brachial-Investigativjournalismus bezeichnen. Er versucht, wichtige ukrainische Oligarchen oder Kriminelle im Ausland aufzustöbern.
2: Konkret dürfte der Journalist in Wien auf der Spur des zurückgetretenen ukrainischen Generalstaatsanwalts gewesen sein, der in Wien leben dürfte seit einer Razzia in seiner Behörde in Kiew.
1: Viele EU-Richtlinien werden in erster Linie von den mehr als 2000 österreichischen Bürgermeisterinnen und Bürgermeistern umgesetzt. Eine aktuelle Umfrage hat sich angesehen, wo sie sich mehr Unterstützung erwarten. Aus Straßburg berichten Marlene Stocker und Tim Kupal.
5: Wie kann die Europäische Union Gemeinden in Krisenzeiten besser helfen? 200 Bürgermeister haben geantwortet, sagt Studienautor Thomas Stern.
6: Da sehen wir einen ganz klaren Bereich, wo den Bürgermeisterinnen und Bürgermeistern dann dieses Problem unter die Nägel brennt, und das ist die Wasserversorgung.
5: Ebenfalls Top-Thema: Insta, TikTok und Co. 90% sprechen sich klar für eine Altersgrenze aus. Die Studie beauftragt haben die EU-Abgeordneten Günther Siedl von der SPÖ und Lukas Mandl von der ÖVP.
7: Weil wir die Bürgermeisterinnen und Bürgermeister zu 100% in unsere parlamentarische Tätigkeit einbeziehen wollen.
5: Ausgerechnet hier sieht die Bürgermeisterstudie noch Luft nach oben. Mehr als die Hälfte der Befragten sehen ihre Anliegen im EU-Parlament nicht besonders gut vertreten.
1: US-Präsident Trump will bis zu den Kongresswahlen Anfang November keine neuen Angriffe auf den Iran durchführen. Das schreibt er auf seinem Online-Dienst Truth Social. Damit dementiert er Medienberichte über eine mögliche neue US-Offensive, die zu steigenden Ölpreisen geführt haben. Trump schreibt von produktiven Gesprächen mit Teheran, nennt aber keine Details. Nach den tödlichen Schüssen auf 2 Behördenmitarbeiter in der bayerischen Oberpfalz ist das Motiv des Täters weiter offen. Der 60-Jährige soll die beiden Mitarbeiter des Landratsamts bei einer routinemäßigen Waffenkontrolle erschossen haben. Bei seiner Festnahme ist der Mann von der Polizei angeschossen und schwer verletzt worden. Das waren die Nachrichten mit Felix Nowak. Wir kommen zum Wetter.
8: 14 bis 18 Grad sind es jetzt in den Landeshauptstädten. Verbreitet ist es heute 3 bis 8 Grad kühler als gestern, nur in Tirol teilweise wärmer. Dazu wechseln nördlich des Alpenhauptkamms, also von Vorarlberg bis nach Niederösterreich, Sonnenschein und Wolken. Dichter sind die Wolken südlich davon und stellenweise können hier auch die nächsten Stunden noch Regenschauer entstehen. Morgen am Samstag geht es mit vielen Wolken weiter. Von Deutschland her streift uns eine Front und bringt allmählich Regenschauer. Nur wenig Regen kommt im Osten an. Der Sonntag verläuft sonniger und nur vereinzelt nass. Außerdem frischt vor allem von Oberösterreich bis zum Burgenland lebhafter bis kräftiger Westwind auf. Dazu hat es an den Nachmittagen am Wochenende je nach Sonne und Regen 10 bis 20 Grad. So viel zum Wetter von Georg Brack.
9: Es ist 3 Minuten nach 15 Uhr, das ist der Radio Burgenland Verkehrsservice. A3 Südostautobahn Richtung Ungarn, Stau auf der Umfahrung Wulker-Brodersdorf und auch weiter auf der B16 Stauz, über 10 Minuten hier, ihr Zeitverlust. Niederösterreich, A2 Südautobahn Richtung Wien beim Knoten Guntramsdorf, sind nach einem LKW-Unfall die beiden linken Fahrstreifen frei. Es staut fast bis Bad Vöslau zurück, das heißt eine Stunde mehr Fahrzeit. Und Wien, 10 Minuten länger, dauert es auf der Altmannsdorfer Straße stadtauswärts ab der Grünbergstraße.
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9: Und wir haben gleich einen Austropop-Klassiker. Ich habe als Kind nicht alles verstanden, was der Herr hier singt. Mittlerweile gut eingehört. Korrier Damaro, Hubert von Geusern und Lionel Richie. Ihre Lieblingshits auf dem Weg ins Wochenende. Ich wünsche einen schönen Freitagnachmittag.

0: Radio Burgenland am Freitagnachmittag. Die Kürbisse sind die einen Stars im Herbst, die anderen großen, die Marone.
1: Ja, ich esse sehr gerne Marone, ja, gekocht oder eben mit Eis und ja, Amarena-Kirschen dazu. Sehr lecker.
2: Leidenschaftlich gerne. Herausgebratene Marone.
3: Nö, weil sie mir nicht schmecken und die Schale zum Runterkletzeln ist.
4: Ja, ganz normal, da fahr ich Stadl da. Also diese Bratmarone, diese fertigen da.
5: Ja, am besten, wenn sie im Backofen waren und dann so noch warm zum Schälen und so.
6: Natürlich. Und zwar, wenn man sie einschneidet und dann im Ofen brät oder in der Pfanne, und dann schmecken sie ganz lecker. Frisch und heiß.
0: Kann man sich zu Hause selber machen, ganz einfach im Backrohr. Oder am besten irgendwo unterwegs kaufen, wenn man die bisschen kalte Finger hat. Geht auch noch bei diesem milden herbstlichen Wetter. Zum Beispiel beim traditionellen Kastanienfest an diesem Wochenende. Da gibt es auf Burg Forchtenstein ein großes Remi-Demi vom Verschönerungsverein. Alles dabei, was man aus Kastanien machen kann. Kastanienstrudel, Marone zum Braten, Marone-Likör und vieles weitere. Ganze an diesem Wochenende, am Sonntag. Und Wetter ist auch so, dass das bei Marone schon ganz gut schmecken. 15 bis 19 Grad, herbstlich, perfekt passend für ein feines Wochenende.

0: Cindy Lauper auf Radio Burgenland. Es ist 3:30, jetzt die Radio Burgenland Schlagzeilen.
1: Mit Christopher Iwanschitz, schönen Nachmittag. Bei einer Schwerpunktaktion gegen Rechtsextremismus haben die Behörden 20 Tatverdächtige in Österreich bei Razzien ausgeforscht. Im Burgenland hat es laut Innenministerium eine Hausdurchsuchung gegeben. Ein vorläufiges Waffenverbot wurde dann ausgesprochen. Im Zusammenhang mit sogenannten Phishing-Betrügereien ist heuer ein Schaden von 19 Millionen Euro österreichweit entstanden. 5000 Fälle wurden gezählt, heißt es vom Bundeskriminalamt. Zum heutigen Start der Aktion 10 Tage gegen Phishing. Cyberkriminelle versuchen dabei an Passwörter und Daten im Internet zu kommen. Im Burgenland gibt es deswegen bereits ein sogenanntes polizeiliches Trainingscenter. Und heute beginnt die vierte Runde der Basketball-Superliga mit dem Duell der noch ungeschlagenen Clubs aus Niederösterreich, St. Pölten gegen Traiskirchen, live zu sehen ab 18 Uhr auf ORF Sport Plus. Und die Oberwartganers, die sind dann morgen im Einsatz bei der Neuauflage des Finales der Vorsaison gegen die Kapfenberg Bulls. Zum Wetter.
0: Da gibt es heute Nachmittag viele Wolken im Süd- und Mittelburgenland. Auch im Norden zieht es jetzt immer mehr zu. Die Temperaturen, die entsprechen der Jahreszeit. Es hat 17 Grad in Kleinzicken, in Neudorf, bei Landsee sind es 15 Grad. Und im Norden, in Hornstein zum Beispiel, hat es ebenfalls 17 Grad. Die heutige Nacht bringt teilweise klaren Himmel und teilweise Wolken. Die Temperaturen sinken auf 11 bis 6 Grad. Und morgen Samstag gibt es Sonne und Wolken. Es bleibt meist trocken bei bis zu 20 Grad. Ganz ähnlich wird das Sonntag, der Frühstart allerdings der Wind auf und damit fühlt er sich etwas kühler an. Hier ist der Radio Burgenland Verkehrsservice um 15.32 Uhr. Wir schauen natürlich zuerst ins Burgenland. A3 Südostautobahn Richtung Ungarn, Stau auf der Umfahrung Wolkerbrodersdorf und weiter auf der B16 immer noch eine Viertelstunde Zeitverlust. Niederösterreich A2 Südautobahn Richtung Wien beim Knoten Grundramsdorf sind nach einem LKW-Unfall nur die beiden linken Fahrstreifen frei. Es staut fast bis Bad Fürslau zurück. Radio Burgenland-Hörer melden über eine Stunde mehr Fahrzeit. Dann schauen wir noch nach Wien und zwar ein Unfall auf der Schlossallee Richtung Schmelz sorgt für Stau zurück auf die linke Wienseite, fast bis zur Längenfeldgasse. Das sind 10 Minuten Zeitverlust. Unsere Geschwindigkeit wird gemessen auf der A3 der Südostautobahn Richtung Wien bei Hornstein.
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0: Der richtige Rhythmus für eine gemütliche Wanderung. Kurt Gowerband auf Radio Burgenland. Der beste Austropop am Freitagnachmittag bei uns. Jetzt an diesem Wochenende. Ein paar Wolken, zwischendurch ein bisschen Sonnenschein, kein Regen, also ideales Wanderwetter mit einem Wort. Wenn Sie im Frühling bei der großen Burgenland-Tour dabei waren, dann lieben Sie wahrscheinlich diesen Drei-Weinberge-Weg. Den könnten Sie jetzt, wenn es so herbstlich ist, einfach noch einmal gehen, weil Sie kennen die Strecke schon, können sie nicht verlaufen und im Herbst schaut irgendwie alles anders aus. Alles bunt, sicher anders als im Frühling bei der großen Burgenland-Tour.
1: Ich wollte einmal was Neues entdecken und nicht so weit fahren und deswegen haben wir uns entschieden, einmal ins Burgenland in eine ganz neue Gegend zu fahren, Eisenberg an der Pinka.
2: Wie ist das Wandern hier?
3: Es ist ursprünglich und es ist sehr nah an der Natur.
4: Und auch wegen der Steigung war es ein bisschen anstrengend, aber ich finde, Bewegung tut immer gut.
0: Die Steigung ist natürlich, gehört dazu beim Wandern, weil ein bisschen plagen, dann schmeckt die Jause einfach besser. Die Bilder sehen Sie in Guten Morgen Österreich, in ORF 2 bei uns regelmäßig. Und Patricia Schuller wird sich immer wieder auch melden von der Tour und Ihnen zeigen, wo Sie besonders schön Pause machen können. Ist ja auch nicht schlecht. Jetzt nicht wandern, sondern mit Riesenschritten in Richtung Wochenende mit Umberto Tozzi.

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Wir begleiten Sie auf dem Weg ins Wochenende. Die altbekannten Staustrecken bei uns im Burgenland Richtung Ungarn und Fahrung Wolkabrodersdorf steht wieder mal alles. 20 Minuten Zeitverlust und noch ein größeres Problem auf der A2 Richtung Wien beim Knoten Guntramsdorf. Da hat es einen LKW-Unfall gegeben. Wir begleiten das Ganze ja schon laufend hier. Zwei Fahrstreifen sind gesperrt. 8 Kilometer Stau bis Bad Fürslau zurück. Eine Stunde mehr Fahrzeit heißt es für Sie, wenn Sie Richtung Wien fahren müssen. Bleiben Sie im Burgenland. Mehr Entspannung, mehr Burgenland.

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1: Gerade vorhin noch haben wir blödelt und gelacht.

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1: Am Mikrofon ist Felix Nowak. Seit 3 Jahren ist die Grippeimpfung kostenlos. Die Regierung will damit die Durchimpfungsrate erhöhen und so schwere Erkrankungen und Kosten für das Gesundheitssystem reduzieren. Ob das gelungen ist, ist aber unklar, denn die entsprechenden Daten fehlen, wie der Rechnungshof jetzt kritisiert. Viktoria Waldhäusl berichtet.
2: Wie viele Menschen haben sich gegen die Grippe impfen lassen? Diese Frage ist laut Rechnungshof nicht zu beantworten, weil aussagekräftige Daten fehlen. Mit Blick auf den Zeitraum 2023 bis Anfang 2026 wisse man nur, wie viele Impfdosen für das öffentliche Impfprogramm angekauft wurden. Hier kam es zu einem Anstieg von rund 1 Million auf 1,5 Millionen. Aber ob dadurch auch die Durchimpfungsrate gestiegen ist, sei nicht klar. Denn laut Rechnungshof seien nicht alle Ärztinnen und Ärzte ihrer Verpflichtung nachgekommen, Impfungen im E-Impfpass einzutragen. Das betreffe etwa ein Drittel der verfügbaren Impfdosen. Wobei ein Teil davon durch den sogenannten Verwurf erklärbar sei, also wenn defekte, beschädigte oder abgelaufene Impfstoffe verworfen werden. Die genauen Zahlen fehlen aber.
1: Die südafrikanische Juristin Navi Pillay wird heuer mit dem Friedensnobelpreis ausgezeichnet. Das ist zu Mittag in Oslo bekannt gegeben worden. Die 85-Jährige war in ihrer langen Karriere unter anderem am Internationalen Strafgerichtshof und UNO-Menschenrechtskommissarin. Ausgezeichnet werde nun ihr unermüdlicher und mutiger Einsatz für internationales Recht und Frieden, so die Begründung. Eine tote Frau in einem Stiegenhaus im 3. Wiener Gemeindebezirk sorgt für umfangreiche Ermittlungen der Polizei. Aufgrund der Verletzungen schließen die Ermittler ein Gewaltverbrechen nicht aus. Eine Obduktion soll Klarheit bringen, berichtet Lukas Lattinger.
3: Die Frau wird in einem der unteren Stockwerke des Mehrparteienhauses gefunden. Reanimationsversuche kommen zu spät. Der 35-Jährigen kann nicht mehr geholfen werden, sagt Polizeisprecher Philipp Haslinger.
4: Aufgrund der Auffindungssituation und sichtbarer stumpfer Verletzungen am Körper der Verstorbenen wurde die gerichtliche Obduktion angeregt.
3: Diese soll klären, ob die tödlichen Verletzungen durch Fremdverschulden verursacht worden sind. Die Identität der Frau ist geklärt, sie dürfte aus dem obdachlosen Milieu stammen.
4: Es handelt sich um eine Frau, die in Österreich nicht aufrecht gemeldet war und aus dem osteuropäischen Raum kommt.
3: So Haslinger. Bisher war die Frau noch nicht mit der Polizei in Österreich in Kontakt gekommen.
1: Die Tiroler Landesregierung entzieht 8 bereits verstorbenen Personen Auszeichnungen des Landes, wie etwa Verdienstkreuze. Begründet wird das mit Verstrickungen in das NS-Regime, die durch neuere Forschung zutage getreten seien. Bei den 8 Personen handelt es sich um lokal und regional bekannte Persönlichkeiten, darunter Politiker, Wirtschaftstreibende und Künstler. Das waren die Nachrichten mit Felix Nowak. Wir kommen zum Wetter.
5: Herbstlich geht es durch diesen Nachmittag. Die Temperaturen liegen aktuell zwischen 11 Grad etwa in Hochfilzen und 18 Grad zum Beispiel in Langenlois. Einige Wolken sind dazu unterwegs. Die meisten gibt es aktuell von Kärnten bis ins Bergland Niederösterreichs und ins Burgenland. Und auch morgen am Samstag sind einige Wolken dabei. Die längsten sonnigen Phasen gibt es zu Beginn morgen abseits von Nebel- und Hochnebelfeldern im Süden und im Osten. Von Nordwesten her ziehen im Laufe des Tages nämlich einige Regenschauer nach Österreich. Die Höchstwerte morgen je nach Regen 10 bis 20 Grad. Ganz ähnliche Temperaturen gibt es auch am Sonntag. Insgesamt scheint aber länger die Sonne zwischen den Wolkenfeldern und es wird nur vereinzelt nass. Außerdem frischt zum Teil lebhafter bis kräftiger Westwind auf. So viel zum Wetter von Georg Brack.
6: Bevor hier gleich Falco und Enya Gas geben, schauen wir noch ein bisschen im Radio Burgenland Verkehrsservice. 4 Minuten nach 4. A3 Südostautobahn und B16 Richtung Ungarn von der Umfahrung Wulker-Brodersdorf bis Klingenbach. 20 Minuten mehr Fahrzeit wegen Überlastung. In Niederösterreich beschäftigt uns ein Unfall schon seit Stunden. A2 Südautobahn Richtung Wien. Beim Knoten Guntramsdorf sind nach diesem LKW-Unfall von heute Vormittag jetzt 3 Fahrstreifen frei, aber noch 8 Kilometer Stau, fast bis Bad Vöslau zurück und über 1 Stunde mehr Fahrzeit. Stau gibt es auch auf der Abfahrt Baden. Nach Angaben der Polizei ist ein Kran jetzt gerade auf der Zufahrt. Die Bergungsarbeiten werden also noch bis zum Abend dauern. Dann schauen wir noch weiter nach Wien. Da gibt es einen Unfall bei der Schlossallee Richtung Schmelz. Der sorgt für Stau. Zurück auf die linke Windzeile. 10 Minuten Zeitverlust und 10 Minuten länger dauert es auf der Altmannsdorfer Straße statt auswärts und zwar ab der Grünbergstraße. Ihre Geschwindigkeit gemessen wird bei uns im Burgenland auf der A3 der Südostautobahn Richtung Wien bei Hornstein. Gute Fahrt!
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0: Und jetzt eine sehr persönliche Geschichte, die auch Mut machen kann. In 2 Wochen beginnt der Skiweltcup in Sölden und gestern war dafür ein Medientermin und da hat Manuel Feller im Interview mit der ORF Sportredaktion erstmals über seine mentalen Probleme in der letzten Saison gesprochen.
1: Sehr intensiv, sehr viele depressive Phasen gehabt, ja. Vom Gemüt her sehr belastend für Menschen in meinem Umfeld und ja, irgendwo halt Hilflosigkeit. Ich habe den Zug einfach an die Wand gefahren, wie gesagt. Ja.
0: Schönen Nachmittag, Wolfgang Eichinger. Der Tiroler Slalomstar hat unter Depressionen gelitten.
2: Ja, das intensive Leben eines Leistungssportlers wie bei Manuel Feller ist natürlich kein leichtes und manchmal auch sehr zwiegespalten.
1: Es ist halt ein massiver Kontrast. Also zuerst ist man daheim, Familienvater und 2 Kinder und dann zack, bumm, sitzt man im Auto und man steigt aus und oh, der Herr Feller ist da und ja, das sind 2 verschiedene Personen.
2: Skirennen, kurz zu Hause, wieder Skirennen, dann kurz zu Hause vorbeischauen und wieder wegfahren. Das hat bei Manuel Feller und seiner gesamten Familie tiefe Spuren hinterlassen.
1: Dann telefoniert man mit den Kindern daheim und am Anfang rennen sie noch und das tut dann eigentlich auch weh. Für mich ein bisschen so zurück in meine Kindheit, weil ich halt mit 10 Jahren im Internat auch eigentlich jeden Tag beim Telefonieren gerät habe, jetzt für 3/4 Jahr lang am Anfang. Und dann aber auch, dann ist man halt eine Woche weg und dann haben halt die Kinder keine Zeit mehr. Du bist halt dann im Alltag auch nicht mehr da und so. Und das ist dann auch schwierig, damit konfrontiert zu werden. Und bei mir war es halt dann einfach so, dass ich mich von dem Schmerz ein bisschen distanziert habe, dass ich halt gar nicht angerufen habe oder nur Hallo und Gute Nacht. Und ja, mich sehr distanziert hat, was das Ganze natürlich nicht einfacher gemacht hat.
2: Ja, und irgendwann hat der Feller all das nicht mehr mit sich selbst ausmachen können, die mentalen Probleme nicht mehr ignorieren können.
1: Also ich habe mir dann Unterstützung geholt und war mal gut, über alles zu reden und gewisse Sachen auch aufzuarbeiten und hat dann auch relativ schnell positive Auswirkungen gezeigt.
2: Also offene, klare Worte von Manuel Feller. Jetzt beginnt wieder die Skisaison. Wann Manuel Feller nach seiner Bandscheibenoperation wieder einsteigt, das ist noch offen. Ob sich der erste Slalom in Levi in Finnland Mitte November ausgeht, das ist noch nicht klar.
0: Und manchmal sind Medaillen und Pokale und Plätze am Stockerl gar nicht so wichtig, wie dass es einem einfach wieder gut geht.

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0: George Harrison auf Radio Burgenland. Es ist Punkt 4:30.
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2: Mit Christopher Iwanschitz einen schönen Nachmittag. Es ist nach wie vor unklar, wie es weitergeht mit den 4 Steinbrüchen im Burgenland, die wegen Asbestbelastung bereits im Jänner geschlossen wurden. Klar ist aber, die Anforderungen werden für alle Betreiber in den nächsten Jahren strenger. Annabella Mini, was genau ändert sich denn da?
3: Schon seit Jahresbeginn liegt der Arbeitsplatzgrenzwert bei einem Zehntel des früheren Werts, bei 10.000 statt 100.000 Asbestfasern pro Kubikmeter Luft. Ende 2029 sinkt er weiter auf 2.000. Das soll die Beschäftigten besser schützen. Die Betriebe müssen also verhindern, dass beim Abbau und Verarbeiten in den Steinbrüchen zu viele Asbestfasern in die Atemluft gelangen.
2: Und was sagen die Steinbruchbetreiber dazu? Wie wollen die damit umgehen in Zukunft?

0: Ich habe mit einem Steinbruchbetreiber gesprochen, dessen Steinbrüche weiterarbeiten dürfen, weil die Grenzwerte eingehalten werden. Er setzt unter anderem auf Wasser gegen den Staub. Bei der zunehmenden Trockenheit werde das allerdings immer schwieriger. Er erwartet auch zusätzliche Kosten und wünscht sich insgesamt einheitlichere Methoden für die Untersuchung des Schotters, wenn es darum geht, ihn weiter zu verkaufen. Das Umweltministerium schreibt dazu, eine bestimmte Methode ist zwar nicht vorgeschrieben, aber sie muss geeignet und zuverlässig sein.
1: Danke, Annabelle Amini. Eine Handy-App soll das Leben von Menschen erleichtern, die ihre Angehörigen pflegen. Die Handy-App Alles klarer, via Chat-Funktion kann man Kontakt mit einem Berater bzw. einem Mitarbeiter der sozialen Dienste Burgenland aufnehmen. Rund 300 Personen haben die kostenlose App bisher genutzt, sagt Sabine Wecko von den sozialen Diensten Burgenland.
2: Sie benötigen oft Hilfe bezüglich Versorgung mit mobilen Pflegediensten oder Tagesbetreuung, genauso wie finanzielle Fragen, wie komme ich zu einem Pflegegeld oder welche Förderungen gibt es für eine 24-Stunden-Betreuung.
1: Und wer nicht chatten will, der habe auch die Möglichkeit, mit den Beratern zu telefonieren oder auf ein Videotelefonat zu sehen, auch in Burgenland heute 19 Uhr, ORF 2. Und jetzt zum Fußball. Oberwart könnte heute Tabellenführer werden in der Regionalliga Ost, wenn man selbst gewinnt und es Schützenhilfe von Mattersburg gibt. Michael Gutmann.
3: Die SV Oberwart trifft heute auswärts auf den FCM Dreiskirchen. Die Niederösterreicher gelten als offensivstärkstes Team der Liga und stellen mit Routinier Philipp Hosiner den Führenden in der Torschützenliste. Oberwart hat zuletzt dreimal in Folge gewonnen. Schaffen die Oberwarter den vierten Sieg in Serie, winkt vielleicht sogar die Tabellenführung. Dafür muss Mattersburg beim aktuellen Spitzenreiter FC Machfeld zumindest einen Unentschieden holen. Der MSV 2020 hat zuletzt das Derby gegen Parndorf gewonnen. Zahlreiche Spieler wie etwa Routinier Peter Haring sind aber angeschlagen. Der SCSV Parndorf bestreitet als einziger burgenländischer Club heute ein Heimspiel. Die Parndorfer empfangen den Wiener Sportclub. Der Sportclub ist Dritter in der Tabelle. Parndorf kann sich mit einem Heimsieg in der oberen Tabellenhälfte festsetzen. In der Landesliga geht der Mitfavorit auf den Titel, der SV Leiter Brodersdorf, als Favorit ins Heimspiel gegen die Spielgemeinschaft Neudorf Parndorf Juniors. Bei einem Sieg winkt sogar vorübergehend Platz 1. Der SC Neusiedl spielt bei der Spielgemeinschaft Edelserpentin.
1: Und jetzt geht's weiter mit dem Blick aufs Wetter.
4: Da gibt's heute Nacht teilweise dichte Wolken über dem Burgenland, vor allem im Süden. Sonst kann es ein bisschen aufklaren, auch Temperaturen sinken auf 11 bis 6 Grad. Morgen Samstag gibt's herbstliches Wetter, mal sonnig, mal bewölkt, meist trocken bei bis zu 20 Grad. Der Sonntag wird ganz ähnlich, nur kommt am Sonntag Wind dazu, damit fühlt es sich etwas kühler an. Hier ist der Radio Burgenland Verkehrsservice um 16.34 Uhr. Bei uns im Burgenland ist es jetzt ruhig auf den Straßen. In Niederösterreich, A2 Südautobahn Richtung Wien beim Knoten Guntramsdorf, sind nach dem LKW-Unfall von heute Vormittag jetzt wieder drei Fahrstreifen frei. Noch 9 Kilometer Stau, fast bis Bad Füßlau zurück. Eine Stunde mehr Fahrzeit. Stau gibt es auch in der Abfahrt Baden. Und Wien auf der Schlossallee Richtung Schmelz, behindert noch ein Unfall den Verkehr. Hier gibt es nur kurzen Stau.
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0: 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R.E.M., Everybody Hurts, ja, Radio Burgenland. Es ist Freitagnachmittag, es ist kurz nach 4:45 und Felix Nowak heute im Nachrichtenstudio.
1: 2,40 Euro werden seit wenigen Tagen für viele Online-Bestellungen fällig. Die neue Paketsteuer soll die Mehrwertsteuersenkung auf gewisse Lebensmittel gegenfinanzieren. Schon jetzt wollen allerdings Teile der Koalition die Steuer wieder abschaffen. Mehr dazu gleich im Journal um 5.
0: In 14 Minuten.

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1: Willkommen zum Journal um 5, heute mit diesen Themen. 2,40 Euro pro Paket, diese Abgabe wollen die NEOS wenige Tage nach dem Start schon wieder abschaffen. Als Zeichen für das internationale Recht wird der heurige Friedensnobelpreis interpretiert. Im Journalstudio begrüßt Sie Felix Nowak. Kaum eine Maßnahme der Regierung erzeugt so viel Unmut wie die neue Paketabgabe, die mit Mehrwertsteuer 2,40 Euro ausmacht und statt Online-Riesen zumeist die Endkunden trifft. Jetzt wird die Maßnahme auch innerhalb der Regierung in Frage gestellt, Saskia Fienenboos berichtet.
2: Die Abgabe sei ein Murks, so NEOS-Clubobmann Yannick Schetti.
3: Wenn es nach uns gehen würde, dann würden wir das gerne abschaffen wollen. Aber es ist jetzt beschlossen und wir brauchen natürlich die Koalitionspartner auch dafür. Aber man kann doch auch mal aus Politik einen Fehler eingestehen und sagen, okay, wir sind klüger geworden und wir schauen, dass wir das jetzt reparieren.
2: Auch von ÖVP-Seite wird die Abgabe kritisiert. Bundeskanzler Christian Stocker meint in der Tageszeitung heute, es sei nichts, was ihm Freude mache, aber es solle die Paketflut eindämmen. Die SPÖ hält daran fest. Aus dem Finanzministerium heißt es, eine Abschaffung würde dazu führen, dass im Budget 280 Millionen Euro pro Jahr fehlen würden. Und es sei gemeinsam beschlossen worden, um die Mehrwertsteuersenkung auf Lebensmittel gegenzufinanzieren. An der wollen Pink und Schwarz auch festhalten, aber die NEOS hätten andere Ideen zur Finanzierung.
1: Die SPÖ-Übergangsvorsitzenden Eva-Maria Holzleitner und Philipp Kucher hoffen darauf, dass sich nur ein Kandidat für den kommenden Parteitag bewirbt. Das sagen sie beim ersten Pressegespräch heute. Ziel sei ein Parteitag der Einigkeit mit einer Person, hinter der sich alle versammeln würden. Ob das Markus Marterbauer sein wird, lassen die beiden offen. Der Finanzminister absolviert derzeit eine Krebsbehandlung, soll aber in wenigen Monaten Vizekanzler werden. Die Friedensnobelpreisträgerin 2026 heißt Navi Pillay. Die 85-jährige Juristin gilt als Koryphäe des Völkerrechts und der Menschenrechte. In ihrer Auszeichnung sehen Gratulantinnen und Gratulanten weltweit ein wichtiges Symbol, um das internationale Recht zu stärken. Und auch die Preisträgerin selbst hat sich inzwischen geäußert. Matthias Humpelstetter berichtet.
4: Sie hoffe, dass das kein Witz sei, so Pillays erste Reaktion heute. Es ist kein Witz, sondern die Auszeichnung für ein Leben, das Pillay unerschrocken dem Kampf für Gerechtigkeit gewidmet hat. Als erste nicht-weiße Frau, die in Südafrika eine Anwaltskanzlei eröffnet hat, als Richterin am Internationalen Strafgerichtshof oder als UNO-Menschenrechtskommissarin. Pillays Auszeichnung sei ein wichtiges Symbol, um dem internationalen Recht den Rücken zu stärken, sagt der österreichische Menschenrechtsexperte Manfred Nowak.
5: Die regelbasierte Weltordnung, die wir nach dem Zweiten Weltkrieg so mühsam aufgebaut haben, ist heute in Gefahr und sie ist ein Symbol für diese regelbasierte Weltordnung.
4: Und nicht zuletzt betont Nowak Pillays Rolle als Kämpferin für Frauenrechte.
1: Stichwort Menschenrechte. In den USA sorgt eine Anfang Dezember geplante Militärhinrichtung für Debatten. Es wäre die erste seit mehr als 60 Jahren und sie soll per Livestream übertragen werden, so der US-Kriegsminister. Mehr von Christoph Kohl.
6: Der amerikanische Verteidigungsminister würde es mit einer öffentlichen Hinrichtung Terrororganisationen gleichtun, meint der Senator der Demokraten Chris Murphy.
7: What is he mimicking? ISIS executions?
6: Die USA begeben sich damit in schlechte Gesellschaft mit Nordkorea und dem Iran, erklärt Eugene Fidel, Rechtsprofessor an der renommierten Yale-Universität.
8: Iran does public executions.
6: Das seien mittelalterliche Methoden, abscheulich, meint auch dieser Kalifornier.
9: It's disgusting.
6: Es sei nicht nötig, so etwas live zu übertragen, man wisse ja auch nicht, ob Kinder zusehen würden, wirft diese Frau ein.
10: Not something that needs to be shown live, especially we don't know if kids are watching.
6: Tatsächlich ist nicht klar, wie die Live-Übertragung ablaufen soll, wie verhindert werden kann, dass Minderjährige dabei zusehen. Der Fall wird wohl vor den Gerichten landen.
1: Einen Monat nach dem Diebstahl von zwei Renoir-Gemälden aus einem Museum in Cagnes-sur-Mer in Südfrankreich sind die Kunstwerke wieder aufgetaucht. Das hat der Bürgermeister der Kleinstadt bekannt gegeben. Er spricht von einer großen Erleichterung. Zum Fundort und zum Zustand der Gemälde äußert er sich nicht. Das war das Journal um 5 mit Felix Nowak. Wir kommen zum Wetter.
9: In ganz Österreich sind die Temperaturen heute unter 20 Grad geblieben. So kühl wie heute war es das letzte Mal am 16. Mai, also vor etwa 5 Monaten. Und mit Höchstwerten zwischen 10 und 20 Grad geht es auch am Wochenende weiter. Morgen erreicht uns eine schwache Front von Deutschland her. Die bringt einige Wolken und im Lauf des Tages im Großteil des Landes Regenschauer. Nur wenig regnen wird es im Osten. Hier und im Süden ist es am Vormittag auch noch zeitweise sonnig. Mehr Sonnenschein und weniger Regenschauer gibt es dann am Sonntag. Weiterhin ziehen aber Wolkenfelder durch. Am längsten scheint die Sonne ganz im Westen. Der Wind kommt aus West und weht am Samstag mäßig, am Sonntag an der Alpen-Nordseite teils kräftig. So viel zum Wetter von Georg Brack.
11: Gute Fahrt in Richtung Freitagabend. Hier ist der Radio Burgenland Verkehrsservice jetzt bei Ihnen um 5 Minuten nach 5. In Niederösterreich haben wir ein Problem auf der A2 der Südautobahn Richtung Wien beim Knoten Guntramsdorf. Wird weiter mit einem Kran ein umgestürzter Bundeswehrtransporter geborgen. Der Verkehr rollt links vorbei. Zwischendurch wird der Verkehr aber auch immer wieder kurz mal angehalten. Das heißt für Sie 9 Kilometer Stau fast bis Bad Vöslau zurück. Radio Burgenland-Hörer melden 2 Stunden mehr Fahrzeit. Stau gibt es auch in der Abfahrt Baden und auf der B7 vor Dreiskirchen. Dafür gute Nachrichten aus Wien. Die Unfallstelle auf der Schlosshalle Richtung Schmelz ist geräumt. Der Stau hat sich aufgelöst und auch sonst normalisiert sich die Verkehrslage in der Stadt. Und Sie haben es gemerkt, aus dem Burgenland ist nichts gemeldet. Alles ruhig, freie Fahrt.
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11: Schon Feierabend? Hoffentlich. Auf alle Fälle Freitag. Feinen Freitag. Nachmittag/Arbeit.

0: Freitagnachmittag auf Radio Burgenland. Stell mir da gerade ein Gespräch vor, wo einer fragt, und womit hast du dein Haus gebaut? Ziegel, Betonholz? Und einer sagt, nichts davon, mit Schlamm. Ja, so schräg das klingt, unrealistisch ist das Ganze nicht, wenn man eines der heutigen Themen in Burgenland heute anschaut. Mhm. Martin Ganster, es geht um Schlamm und Schilf aus dem Neusiedlersee.
1: Genau, ein Forschungsprojekt hat sich nämlich jetzt damit beschäftigt, aus diesen Materialien, die ja im großen Stil am Neusiedlersee abgebaut oder entnommen werden, also durch Schlamm absaugen und Altschilf schneiden, dass daraus Baumaterial gemacht wird. Genaueres darüber hören wir am Abend. Da zeigen wir auch eine App, die pflegende Angehörige unterstützen soll, um Fragen zu Pflegegeld oder mobiler Pflege oder was auch immer zu beantworten. Wie das funktioniert, das zeigen wir ebenfalls. Und wir lassen Krebserkrankte und Geheilte zu Wort kommen, die uns erzählen, wie sehr ihnen Perücken oder Schminkkurse psychisch helfen oder geholfen haben. Das und mehr heute Abend.
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1: Georg Danzer wäre heuer 80 geworden. Ich freue mich daher sehr, dass einer seiner engsten und längsten Wegbegleiter zu Gast sein wird. Vollblutmusiker Gary Lux. Der Rekord-ESC-Teilnehmer arbeitet gerade an einem Herzensprojekt und will sich

0: Lukas Fendrich, Feuer über Wien auf Radio Burgenland. Es ist 5:30.
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2: Am Mikrofon Christopher Iwanschitz. Schönen Nachmittag. Ein skurriler Fall am Eisenstädter Landesgericht ist mit einem Schuldspruch zu Ende gegangen. Weil er eine Taube erschlagen haben soll, ist ein 69-jähriger Burgenländer in einem Prozess zu einer teilbedingten Geldstrafe von 3.900 Euro verurteilt worden. Der Mann bekannte sich nicht schuldig. Das Urteil ist auch nicht rechtskräftig. Mario Karnitsch mit den Details.
3: Angeklagt war der 69-jährige Burgenländer wegen Tierquälerei. Er soll die Taube Ende Juli auf dem Balkon seiner Wohnung im 7. Stock zuerst erschlagen und sie danach auf eine Wiese hinuntergeworfen haben. Auf einer Plastikschaufel, die dem Angeklagten gehört, wurden Blutspuren gefunden. Der Mann bestritt aber, das Tier mit der Schaufel getötet zu haben. Vielmehr sei die Taube selbst auf die Schaufel gehüpft und danach vom Balkon noch weggeflogen. Warum das Tier kurz danach allerdings 7 Stockwerke tiefer schwer verletzt neben der Hausbesorgerin auf den Boden knallte, konnte sich der Angeklagte nicht erklären. Die Hausbesorgerin sagte vor Gericht, dass der 69-Jährige von oben noch geschrien habe, jetzt ist das Viech endlich hin. Auch das bestritt der Angeklagte. Fest steht, kurz nach dem Aufprall war die Taube jedenfalls tot. Die AGES hat das Tier untersucht. Der Vogel erlitt multiple Frakturen, Blutungen und Leberrisse, ausgelöst durch ein stumpfes Trauma. Aufgrund der Aussage der Hausbesorgerin verurteilte die Richterin den Pensionisten schließlich zu einer Geldstrafe von 3.900 Euro, wobei die Hälfte bedingt nachgesehen wurde.
2: Mario Karnitsch hat informiert. Und jetzt zum Fußball. Für Österreichs Frauennationalteam beginnt heute das Playoff um ein WM-Ticket. Die ÖFB-Frauen sind in Pristina beim Kosovo zu Gast. Wieder einsatzbereit ist nach langer Verletzungspause Bayern München-Star Sara Sadrazil.
4: Ich bin jetzt schon hergekommen, dass ich wieder vorangehen will, also Führungsspielerin sein will.

0: ob das jetzt am Platz ist oder auch neben dem Platz. Aber grundsätzlich merke ich schon, es entsteht hier was, jetzt mit einem neuen Betreuerteam. Wir haben eine neue Spielidee, gewisse Energie entsteht. Und ich freue mich einfach, das zu sehen, weil ich glaube, wir haben alle ein großes Ziel und das ist die WM-Qualifikation. Und da haben wir jetzt zwei Hürden vor uns und da freue ich mich jetzt einfach, dass ich wieder aktiv Teil davon sein kann.
1: Sagt Sarah Zadrazil, Kosovo gegen Österreich, Anpfiff ist um 18 Uhr live in ORF 1. Das Rückspiel, das findet dann am kommenden Dienstag statt. Und jetzt der Blick auf die Wetteraussichten.
2: Heute Nacht gibt es einige Wolken über dem Burgenland, aber teilweise sehen Sie auch die Sterne. Die Temperaturen sinken auf 11 bis 6 Grad. Morgen Samstag und auch am Sonntag richtiges Herbstwetter mit Sonne, aber auch mit Wolken. Es bleibt meist trocken. Morgen bis zu 20 Grad. Am Sonntag fühlt sich das Ganze durch den Wind etwas kühler an. Radio Burgenland Verkehrsservice, 17.32 Uhr. Bei uns im Burgenland ist es ruhig. Ein großes Problem nach wie vor in Niederösterreich, schon seit dem Vormittag. A2 Südautobahn Richtung Wien beim Knoten Guntramsdorf sind die Bergungsarbeiten nach dem Bundeswehr-Lkw-Unfall von heute Vormittag jetzt in der Endphase. Das Fahrzeug ist jetzt aufgestellt, der Verkehr rollt links dran vorbei. Der Stau reicht aber immer noch 8 Kilometer zurück, fast bis Bad Vöslau. Das ist fast eine Stunde. Und Stau gibt es auch auf der A3 vor der Einmündung in die A2 und in der Abfahrt Baden und auf der B7 vor Dreiskirchen. Bei uns im Burgenland ist es ruhig.
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Peter Cornelius hier auf Radio Burgenland und seit dem späten Vormittag, seit den Mittagsstunden begleitet uns dieser Unfall und jetzt um 17.46 Uhr ist die Unfallstelle geräumt. Hier ist der Radio Burgenland Verkehrsservice für Niederösterreich, also betrifft auch das Burgenland, A2 Südautobahn Richtung Wien. Die Unfallstelle beim Knoten Guntramsdorf ist geräumt. Es sind wieder alle Fahrstreifen frei, also alle, die von der A3 vom Burgenland kommend Richtung Wien fahren, geht wieder voran. Derzeit aber noch 8 Kilometer Stau auf der A2 bis Bad Fürslau zurück, aber der löst sich jetzt nach und nach auf. Auf diese gute Nachricht hinauf spielen wir gleich Billy Joel. Einer der besten Songs von ihm, We Didn't Start the Fire, auf Radio Burgenland. Vorher noch Roxette, Fading Like a Flower. Ich wünsche einen feinen Freitagabend mit freier Fahrt.

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1: Am Mikrofon ist Felix Schneider-Storm. Die Reformen von Wehrdienst und vor allem Zivildienst sind immer noch nicht beschlossen. Heute veröffentlichte Daten zeigen, dass die Zahl der Zivildienstmeldungen in Österreich einen neuen Rekord erreicht hat. Das könnte mit der Debatte um ein Verlängern des Zivildienstes von 9 auf 11 Monate zusammenhängen, auch wenn die jungen Männer derzeit davon noch gar nicht betroffen sind. Mehr von Peter Daser.
2: Seit Jahresbeginn gibt es um 6% mehr Meldungen zum Zivildienst als im selben Zeitraum des Vorjahres, und zwar vor allem in den letzten Monaten. Im August betrug die Steigerung über 50%. Fast 13.000 junge Männer wollen demnach lieber Zivildienst machen als zum Bundesheer. Die für den Zivildienst zuständige Ministerin Claudia Bauer von der ÖVP sagt heute:
3: Wir hatten noch nie in den ersten 9 Monaten eines Jahres so viele Menschen, so viele junge Männer, die sich für den Zivildienst entschieden haben, wie heuer.
2: Derzeit dauert der Zivildienst 9 Monate. Die Dauer soll künftig auf 11 Monate verlängert werden, wenn sich zu wenige junge Männer fürs Bundesheer melden. Das entsprechende Gesetz ist aber noch nicht beschlossen.
1: Nach der Verkündung des Friedensnobelpreises für die Juristin und Menschenrechtlerin Navi Pillay verschärfen die USA ihre Sanktionen gegen den Internationalen Strafgerichtshof in Den Haag. Man werde Transaktionen mit dem Gericht untersagen, seine Ressourcen abschneiden und seine Handlungsfähigkeit einschränken, teilt das US-Außenministerium mit. Navi Pillay war von 2003 bis 2008 Richterin am Internationalen Strafgerichtshof. Bei Protesten gegen die Sparpolitik ist es in Belgien heute erneut zu Zusammenstößen zwischen Randalierern und der Polizei gekommen. In Brüssel demonstrierten rund 30.000 Menschen im Rahmen eines landesweiten Gewerkschaftsprotests, dem sich auch Schüler und Studenten angeschlossen hatten. David Kriegleder berichtet.
4: Die Demonstration verläuft lange friedlich, doch dann kommt es am Rand der Kundgebungen wieder zu Gewalt. Die Brüsseler Polizei erklärt, sie sei von mehreren hundert, teils maskierten Jugendlichen mit Flaschen und Steinen angegriffen worden und habe daraufhin Wasserwerfer und Tränengas eingesetzt. Es kommt zu Straßenschlachten, Mülltonnen und Barrikaden brennen, Fahrzeuge werden beschädigt. In Belgien demonstrieren seit Tagen Schüler gegen angekündigte Kürzungen im Bildungsbudget, inspiriert von ähnlichen Protesten in Frankreich. Zentrum der Demonstrationen war bisher die Stadt Lüttich, rund 100 Kilometer östlich von Brüssel.
1: Die US-Golfküste bereitet sich auf den ersten Hurrikan der Saison vor. Der Wirbelsturm Isaias hat mit Windgeschwindigkeiten von 190 Kilometern pro Stunde den Golf von Mexiko erreicht. In den nächsten Stunden dürfte er auf die Küste treffen. Betroffen sind der Nordwesten Floridas sowie Alabama und Mississippi. Die Behörden haben erste Evakuierungen angeordnet. Meteorologen warnen vor lebensgefährlichen Sturmfluten, heftigen Regenfällen und Überschwemmungen. Das waren die Nachrichten mit Felix Schneider-Storm. Zum Wetter.
5: Heute Nacht lockern die Wolken von Kärnten bis ins Burgenland vermehrt auf. Dafür trübt es sich von Deutschland her wieder ein. Es kühlt ab auf 12 bis 4 Grad. Der morgige Samstag verläuft größtenteils bewölkt, anfangs zum Teil auch nebelig, und im Tagesverlauf ist fast überall mit etwas Regen zu rechnen. Ganz trocken bleiben kann es etwa im Großraum Wien. Der Sonntag bringt dann insgesamt mehr Sonne und nur einzelne Schauer. An der Alpennordseite und im Osten weht teils lebhafter Westwind, vor allem am Sonntag. Dazu hat es an den Nachmittagen 10 bis 18, im Osten bis 20 Grad, in 2000 Meter Höhe meist knapp über 0 Grad. So viel zum Wetter von Gerald Holzinger.
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1: Am Mikrofon ist Rosanna Zara. Die SPÖ hat jetzt vorübergehend eine neue Führung. Eva-Maria Holzleitner und Philipp Kucher leiten bis zum Frühjahr 2027 die SPÖ gemeinsam mit Andreas Babler. Im Frühling soll dann entschieden werden, wer neuer SPÖ-Chef wird. Eva-Maria Holzleitner und Philipp Kucher wünschen sich, dass nur eine Person kandidiert, also neuer SPÖ-Chef werden möchte, damit es weniger Streit in der Partei gibt. Als möglicher Kandidat als SPÖ-Chef gilt Markus Marterbauer. Er ist derzeit Finanzminister. Ab Jänner soll er statt Andreas Babler auch Vizekanzler werden. Markus Marterbauer ist derzeit aber krank. Er hat Krebs. In Texas in den USA soll die Hinrichtung von einem Mann live im Internet gezeigt werden. Menschen sollen also bei der Tötung zuschauen können. Das möchte der Verteidigungsminister Pete Hegseth. Die Hinrichtung soll am 3. Dezember stattfinden. Bei dem Mann handelt es sich um Nidal Hassan. Er hat 2009 auf einem Militärstützpunkt viele Menschen getötet. Es gibt neue Bemühungen, dass der Krieg in der Ukraine aufhört. Wichtige Personen aus der Ukraine treffen sich mit Leuten aus den USA. Das Treffen ist heute und morgen. Es geht vor allem um die Sicherheit der Ukraine. Außerdem wird beraten, wie das Land nach dem Krieg wieder aufgebaut werden kann. Heute wurde der Friedensnobelpreis bekannt gegeben. Der Friedensnobelpreis ehrt Menschen und Gruppen für ihren Einsatz für den Frieden. Der Friedensnobelpreis geht dieses Jahr an Navi Pillay aus Südafrika. Sie ist Juristin und setzt sich seit vielen Jahren für Menschenrechte ein. Das waren die Nachrichten in einfacher Sprache. Redaktion Julia Berger und Felix Strasser.
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1: Am Mikrofon ist Felix Schneider-Storm. Betrüger spähen Passwörter aus und räumen Konten leer. 5000 solcher Phishing-Fälle hat das Bundeskriminalamt heuer schon gezählt. Die Plattform gegen Phishing, ein Zusammenschluss von 60 Partnern, darunter 25 Banken, hat deshalb die Aktion 10 Tage gegen Phishing gestartet. Sie soll aufklären, wie man sich schützt. Mehr von Verena Brucher.
2: Ihre Registrierung für die ID Austria läuft ab. Mit dieser SMS versuchen Betrüger aktuell an die Daten ihrer Opfer zu kommen. Viele Menschen sind darauf bereits hereingefallen, der Schaden 500.000 Euro. Insgesamt liegt der polizeilich erfasste Schaden heuer schon bei 19 Millionen Euro. Die Täter werden immer einfallsreicher und setzen auch auf künstliche Intelligenz. Innenminister Gerhard Kahner, ÖVP, setzt auf Vorbeugung, denn die Aufklärung solcher Fälle sei enorm schwierig. Bei verdächtigen Nachrichten gilt deshalb erst innehalten, dann nachfragen bei der Bank oder der Stelle, in deren Namen die Nachricht verschickt worden ist.
1: Der Co-Pilot der Fly-Dubai-Maschine hatte nach Angaben der Ermittler in den Vereinigten Arabischen Emiraten einen Selbstmordanschlag auf den Flughafen von Tel Aviv in Israel geplant, wie vor kurzem bekannt wurde. Gestern haben bereits einige Medien über das mutmaßliche Ziel berichtet und sich auf Insiderbericht bezogen. Der Mann aus dem Oman habe sich dabei die Anschläge vom 11. September 2001 in den USA zum Vorbild genommen, sagt Generalstaatsanwalt Hamad Saif al-Shamsi. Sein Ziel sei gewesen, so viele Menschen wie möglich zu töten. Nach den Worten des Co-Pilots habe er alleine gehandelt. Diese Aussagen sollen jetzt überprüft werden. Ermittlungen hätten zuvor ergeben, dass der Co-Pilot zwei frühere Flüge nach Tel Aviv genutzt habe, um sich mit der Flugroute und dem Flughafen vertraut zu machen. In Wien sind heute mehrere hundert Schülerinnen und Schüler auf die Straße gegangen, um unter anderem gegen das Kopftuchverbot für unter 14-Jährige zu protestieren, das seit dem heurigen Schuljahr gilt. Gefordert wird außerdem mehr Geld für den Bildungsbereich. Seit Inkrafttreten des Kopftuchverbotes hat es 87 Anzeigen wegen Verstößen gegeben. 252 Mal mussten uneinsichtige Eltern einen Termin bei der Bildungsdirektion wahrnehmen. In Deutschland sorgt der jüngste Besuch von Altkanzler Gerhard Schröder beim russischen Präsidenten Putin in Moskau für massive Kritik. Schröder war zum Geburtstag Putins eingeladen. Der Kreml veröffentlichte Fotos, auf denen sich beide die Hand schütteln. Österreichs Fußballnationalteam der Frauen hat den ersten kleinen Schritt Richtung Fußball-WM gemeistert. Die ÖFB-Frauen gewinnen vor kurzem auswärts im Kosovo mit 2:1 und legen damit eine solide Basis für das Rückspiel kommende Woche. Aus Pristina berichtet Martin Lang.
3: Das Siegestor köpfelt Nicole Bieler 10 Minuten vor dem Ende. Es ist das 48. Länderspieltor für die Tirolerin, das erste für sie nach 4 Jahren. Die Österreicherinnen gleichen durch Luise Schöffel mit dem ersten Länderspieltreffer knapp vor der Pause nach 0:1 Rückstand noch aus und gewinnen am Ende gegen die Kosovarinnen mit 2:1. Rückspiel in der ersten Playoff-Runde um den Aufstieg in die zweite in der WM-Qualifikation ist dann am Dienstag in Wien am Sportclubplatz. Die möglichen Gegnerinnen, die Schweizerinnen, haben 7:3 gegen die Israelis das Hinspiel gewonnen.
1: Das waren die Nachrichten mit Felix Schneider-Storm. Zum Wetter.
4: Es geht in eine meist trockene Nacht mit Tiefstwerten zwischen 4 und 12 Grad. Der morgige Samstag verläuft größtenteils bewölkt, anfangs zum Teil auch nebelig und von Nordwesten breiten sich Regenschauer auf den Großteil des Landes aus. Ganz trocken bleiben kann es etwa im Großraum Wien. Der Sonntag bringt dann insgesamt mehr Sonne und nur einzelne Schauer. An der Alpen-Nordseite und im Osten weht am Wochenende teils lebhafter Westwind und die Temperaturen reichen 10 bis 18, im Osten bis 20 Grad. So viel zum Wetter von Gerald Holzinger.
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1: Am Mikrofon ist Felix Schneider-Storm. Ein schweres Erdbeben hat es offenbar in Panama gegeben. Im Süden des Landes hat die Erde mit einer Stärke von 7,6 gebebt, wie die US-Erdbebenwarte mitteilt. Für weite Teile der Region gilt jetzt eine Tsunami-Warnung. Etwa in Kolumbien, Peru und Mexiko sind in den kommenden Stunden gefährliche Flutwellen möglich, wie das US-Tsunami-Warnzentrum warnt. Über Verletzte oder Schäden ist bisher nichts bekannt. Die EU und China sind trotz aller Differenzen allem Anschein nach entschlossen, den Handelskonflikt nicht eskalieren zu lassen. Die zweitägigen Verhandlungen, die Handelskommissar Maroš Šefčovič in Peking für die Union geführt hat, sind mit kleineren Zugeständnissen beider Seiten zu Ende gegangen. Hartmut Fiedler berichtet.
2: China ist angeblich dazu bereit, die Exporte von Hybridautos in die Europäische Union zu verringern, sagte Handelskommissar Maroš Šefčovič nach den Verhandlungen in Peking.
3: We have reached a shared understanding to moderate China's export of hybrids.
2: Außerdem besteht Einvernehmen darüber, den Markt Chinas für europäische Produkte zu öffnen und den Export seltener Erden zu erleichtern. Laut Šefčovič nur der erste, aber wichtige Schritt, um das Defizit auszugleichen, das pro Tag 1 Milliarde Euro ausmacht, zu Lasten der europäischen Länder.
1: Nach den am vergangenen Wochenende bekannt gewordenen Lieferproblemen bei Influenza-Impfstoffen hat das Gesundheitsministerium zusätzlich 100.000 Impfdosen für Österreich sichern können. Das hat Gesundheitsstaatssekretärin Königsberger Ludwig heute mitgeteilt. Die Auslieferung des Impfstoffs soll demnach kommende Woche beginnen. In Tschechien haben Kommunal- und Senatswahlen begonnen. Mehr als 8 Millionen Menschen sind bis morgen aufgerufen, in mehr als 6.200 Orten die Stadt- und Gemeinderäte zu wählen. Die Wahlen gelten als wichtiger Stimmungstest für die Regierung des Rechtspopulisten Andrej Babiš. Der Salzburger Getränkehersteller Red Bull schreibt erneut tiefschwarze Zahlen. Dem Konzernabschluss zufolge ist der weltweite Umsatz auf mehr als 12 Milliarden Euro gestiegen. Unter dem Strich bleiben dem Unternehmen annähernd 2 Milliarden Euro. Volker Obermeier.
4: Im abgelaufenen Geschäftsjahr hat Red Bull an die 15 Milliarden Dosen verkauft, macht pro Erdbewohner beinahe 2 Stück. Vom 2 Milliarden Euro Reingewinn erhalten die Eigentümer in Thailand sowie Salzburg zusammen gut 1 Milliarde. Da Marc Mateschitz knapp die Hälfte an Red Bull besitzt, beträgt für ihn die Gewinnausschüttung etwa 530 Millionen Euro. Da der Konzern seinen Sitz in Fuschl am See im Salzkammergut hat, ist er auch in Österreich steuerpflichtig. Dem Konzernabschluss zufolge hat das Unternehmen 645 Millionen Euro an die Finanz überwiesen. Red Bull wird weiter auf seine beiden wichtigsten Märkte Europa sowie Amerika setzen. Verstärken will der Konzern Vertrieb und Absatz in Entwicklungsländern.
1: Das waren die Nachrichten mit Felix Schneider-Storm. Zum Wetter.
5: Das Wochenende bringt ähnliche Temperaturen wie heute. An den Nachmittagen 10 bis 18, im Osten bis 20 Grad. Heute Nacht kühlt es auf 12 bis 4 Grad ab. Der Samstag wird größtenteils bewölkt, anfangs zum Teil auch nebelig und von Nordwesten breiten sich Regenschauer auf den Großteil des Landes aus. Ganz trocken bleiben kann es etwa im Großraum Wien. Der Sonntag bringt dann insgesamt mehr Sonne und nur einzelne Schauer. An der Alpennordseite und im Osten weht teils lebhafter Westwind, vor allem am Sonntag. So viel zum Wetter von Gerald Holzinger.
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1: Zum Nachtjournal begrüßt Sie Felix Schneider-Storm. Das sind einige der Themen. Der diesjährige Friedensnobelpreis geht an die südafrikanische Menschenrechtlerin Navi Pillay. Die NEOS wollen die neue Paketabgabe wenige Tage nach dem Start wieder abschaffen. Und das Wetter morgen bringt viele Wolken und vermehrt Regenschauer. Das zentralamerikanische Panama ist vor kurzem von einem schweren Erdbeben der Stärke 7,6 erschüttert worden. In Teilen des Landes ist der Strom ausgefallen. Der internationale Flughafen wurde vorübergehend geschlossen. Das Beben hat eine Tsunami-Warnung für mehrere Länder an der Pazifikküste ausgelöst. Gefährliche Flutwellen werden befürchtet. Neben Panama etwa auch in Kolumbien, Mexiko oder Peru. Über Verletzte oder Schäden ist bisher nichts bekannt. Der Friedensnobelpreis geht heuer an Navi Pillay. Die 85-jährige südafrikanische Juristin erhält den Preis für ihre Bemühungen zur Förderung des Friedens und des Völkerrechts, wie die Jury sagt. In einer ersten Reaktion fragt sie, ob das ein Scherz sei.
2: Sie hoffe, dass das kein Witz sei, so Pillays erste Reaktion heute. Es ist kein Witz, sondern die Auszeichnung für ein Leben, das Pillay unerschrocken dem Kampf für Gerechtigkeit gewidmet hat. Als erste nicht-weiße Frau, die in Südafrika eine Anwaltskanzlei eröffnet hat, als Richterin am Internationalen Strafgerichtshof oder als UNO-Menschenrechtskommissarin. Pillays Auszeichnung sei ein wichtiges Symbol, um dem internationalen Recht den Rücken zu stärken, sagt der österreichische Menschenrechtsexperte Manfred Nowak.
3: Die regelbasierte Weltordnung, die wir nach dem Zweiten Weltkrieg so mühsam aufgebaut haben, ist heute in Gefahr und sie ist ein Symbol für diese regelbasierte Weltordnung.
2: Und nicht zuletzt betont Nowak Pillays Rolle als Kämpferin für Frauenrechte.
1: Berichtet Matthias Humpelstetter. Und wir bleiben beim Thema Menschenrechte. In den USA sorgt nämlich eine Anfang Dezember geplante Militärhinrichtung für Debatten. Es wäre die erste seit mehr als 60 Jahren und sie soll per Livestream übertragen werden. Mehr von Christoph Kohl aus den USA.
4: Der amerikanische Verteidigungsminister würde es mit einer öffentlichen Hinrichtung Terrororganisationen gleichtun, meint der Senator der Demokraten Chris Murphy.
5: What is he mimicking? ISIS executions?
4: Die USA begeben sich damit in schlechte Gesellschaft mit Nordkorea und dem Iran, erklärt Eugene Fidel, Rechtsprofessor an der renommierten Yale-Universität.
6: Iran does public executions.
4: Das seien mittelalterliche Methoden, abscheulich, meint auch dieser Kalifornier.
7: It's disgusting.
4: Es sei nicht nötig, so etwas live zu übertragen, man wisse ja auch nicht, ob Kinder zusehen würden, wirft diese Frau ein.
8: Not something that needs to be shown live, especially we don't know if kids are watching.
4: Tatsächlich ist nicht klar, wie die Live-Übertragung ablaufen soll, wie verhindert werden kann, dass Minderjährige dabei zusehen. Der Fall wird wohl vor den Gerichten landen.
1: US-Präsident Donald Trump hat nach einem Gespräch mit dem russischen Präsidenten Wladimir Putin hunderttausende Tonnen an Diesel aus Russland in Aussicht gestellt. Er habe mit Putin unter anderem vereinbart, dass umgehend mehr als 300.000 Tonnen Diesel für die USA und den Weltmarkt zur Verfügung gestellt würden. Nach den gewaltsamen Schülerprotesten in Frankreich ist es jetzt auch in der belgischen Hauptstadt Brüssel zu Zusammenstößen zwischen Demonstrierenden und der Polizei gekommen. Und zwar bei landesweiten Gewerkschaftsprotesten, die von den Schülerdemos in Frankreich inspiriert sind. David Kriegleder.
9: Die Demonstration verläuft lange friedlich, doch dann kommt es am Rand der Kundgebungen wieder zu Gewalt. Die Brüsseler Polizei erklärt, sie sei von mehreren hundert, teils maskierten Jugendlichen mit Flaschen und Steinen angegriffen worden und habe daraufhin Wasserwerfer und Tränengas eingesetzt. Es kommt zu Straßenschlachten, Mülltonnen und Barrikaden brennen, Fahrzeuge werden beschädigt. In Belgien demonstrieren seit Tagen Schüler gegen angekündigte Kürzungen im Bildungsbudget, inspiriert von ähnlichen Protesten in Frankreich. Zentrum der Demonstrationen war bisher die Stadt Lüttich, rund 100 Kilometer östlich von Brüssel.
1: Wir schauen nach Österreich. Kaum eine Maßnahme der Regierung erzeugt so viel Unmut wie die neue Paketabgabe, die mit Mehrwertsteuer 2,40 Euro ausmacht und statt Online-Riesen zumeist die Endkunden trifft. Jetzt wird die Maßnahme auch innerhalb der Regierung in Frage gestellt, wie Saskia Fenenbaus berichtet.
10: Die Abgabe sei ein Murks, so NEOS-Clubobmann Yannick Schetti.
11: Wenn es nach uns gehen würde, dann würden wir das gerne abschaffen wollen. Aber es ist jetzt beschlossen und wir brauchen natürlich die Koalitionspartner auch dafür. Aber man kann doch auch mal als Politik einen Fehler eingestehen und sagen, okay, wir sind klüger geworden und wir schauen, dass wir das jetzt reparieren.
10: Auch von ÖVP-Seite wird die Abgabe kritisiert. Bundeskanzler Christian Stocker meint in der Tageszeitung heute, es sei nichts, was ihm Freude mache, aber es solle die Paketflut eindämmen. Die SPÖ hält daran fest. Aus dem Finanzministerium heißt es, Eine Abschaffung würde dazu führen, dass im Budget 280 Millionen Euro pro Jahr fehlen würden. Und es sei gemeinsam beschlossen worden, um die Mehrwertsteuersenkung auf Lebensmittel gegenzufinanzieren. An der wollen Pink und Schwarz auch festhalten, aber die NIOS hätten andere Ideen zur Finanzierung.
7: Einer der bekanntesten ukrainischen Investigativjournalisten ist in Wien kurzzeitig festgenommen worden. Die ukrainische Botschaft hat zunächst besorgt reagiert. Mittlerweile ist bekannt, dass seine Festnahme im Zusammenhang mit einem Spionagevorwurf gegen Mitarbeiter des ukrainischen Militärgeheimdienstes stehen dürfte. Bernd Kuschuh?
12: Am Montag sind zwei Mitarbeiter des ukrainischen Militärgeheimdienstes festgenommen worden. Das jedenfalls hat Innenminister Gerhard Kahner heute bekannt gegeben. Gestern folgt die Festnahme des ukrainischen Star-Investigativjournalisten Mikhailo Tkatsch und seines Kameramanns, der bei der Festnahme verletzt worden sein soll. Anscheinend gibt es noch unklare Verbindungen zwischen den mutmaßlichen Geheimdienstlern und dem Journalistenteam. Laut einer zuverlässigen Quelle wurden eine Drohne und Tracker zum Tracking von Personen oder Fahrzeugen beschlagnahmt. Der Journalist war auf der Spur des zurückgetretenen ukrainischen Generalstaatsanwalts, der sich vermutlich nach Österreich abgesetzt hat. Der Vorwurf lautet allerdings geheimer Nachrichtendienst zum Nachteil Österreichs. Dieser Spionagevorwurf gegen den Journalisten scheint sich jedoch nicht zu erhärten. Er wurde heute früh freigelassen, der Kameramann vorerst nicht.
7: Berichtet Bernd Kuschuh. Das Wichtigste vom Sport fasst noch Daniel Kulowitz zusammen.
13: Österreichs Frauenfußballnationalteam hat die Weichen für den Einzug in die zweite Playoff-Runde der WM-Quali gestellt. Nach einem 2-1-Auswärtssieg im Kosovo könnte man im Retourspiel am Dienstag in Wien alles klar machen. Die Tore nach 0-1-Rückstand erzielen Luise Schöffel und das Siegtor durch Nicole Biller. Zweite Fußballliga Blau-Weiß-Linz 1-1 in Amstetten. Die Young Violets besiegen Schlusslicht Kapfenberg 1-0 und die Vienna führt gegen St. Pölten in der zweiten Hälfte 2-1. Vom Lein Singapur erholt sich Max Verstappen im Red Bull die Pole-Position für das letzte Sprintrennen des Jahres vor Russell und Leclerc. Der Sprint morgen ab 11 Uhr, Qualifying ab 15 Uhr, beides dann live in ORF1. Snowboard-Olympiasiegerin Anna Gasser hängt noch eine Saison dran. Die 35-jährige Kärntnerin will nach den großen Heimevents dann aber einen Schlussstrich ziehen. Und Endergebnis aus der Eishockey-Liga, 9. Runde, Graz-Laibach 3-4 nach Verlängerung, Budapest, Vienna Capitals 3-2, Fehervar Salzburg 1-6 und Linz-Pustertal 5-2. Kurz vor Schluss Villach gegen Südtirol 4-3, Vorarlberg KC 4-4 und Milano Innsbruck 1-3.
7: Vielen Dank, Daniel Kulowitz. Und zum Abschluss jetzt noch der Wetterbericht von und mit Gerald Holzinger.
14: Heute Nacht kühlt es auf 12 bis 4 Grad ab. Stellenweise wird es nebelig. Von Vorarlberg bis zum Waldviertel ist allmählich etwas Regen dabei. Morgen tagsüber breiten sich Regenschauer auf den Großteil des Landes aus. Ganz trocken bleiben kann es etwa im Großraum Wien. Der Sonntag bringt dann insgesamt etwas mehr Sonne und nur einzelne Schauer. An der Alpennordseite und im Osten weht teils lebhafter Westwind, vor allem am Sonntag. Dazu hat es an den Nachmittagen 10 bis 18, im Osten bis 20 Grad, in 2000 Meter Höhe meist knapp über 0 Grad.
7: Das war das Nachtjournal. Noch einen möglichst angenehmen Abend wünscht Felix Schneider-Storm.
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1: Am Mikrofon ist Felix Schneider-Storm. Seit 3 Jahren ist die Grippeimpfung im Rahmen des öffentlichen Impfprogramms kostenlos. Die Regierung will damit die Durchimpfungsrate erhöhen und schwere Erkrankungen und Kosten für das Gesundheitssystem reduzieren. Ob das gelungen ist, ist aber unklar, denn die entsprechenden Daten dazu fehlen. Das kritisiert der Rechnungshof in einem aktuellen Bericht. Viktoria Waldhäusl berichtet.
2: Wie viele Menschen haben sich gegen die Grippe impfen lassen? Diese Frage ist laut Rechnungshof nicht zu beantworten, weil aussagekräftige Daten fehlen. Mit Blick auf den Zeitraum 2023 bis Anfang 2026 wisse man nur, wie viele Impfdosen für das öffentliche Impfprogramm angekauft wurden. Hier kam es zu einem Anstieg von rund 1 Million auf 1,5 Millionen. Aber ob dadurch auch die Durchimpfungsrate gestiegen ist, sei nicht klar. Denn laut Rechnungshof seien nicht alle Ärztinnen und Ärzte ihrer Verpflichtung nachgekommen, Impfungen im E-Impfpass einzutragen. Das betreffe etwa ein Drittel der verfügbaren Impfdosen, wobei ein Teil davon durch den sogenannten Verwurf erklärbar sei, also wenn defekte, beschädigte oder abgelaufene Impfstoffe verworfen werden. Die genauen Zahlen fehlen aber.
1: Die gemeinsame Finanzmarktaufsicht in Europa soll gestärkt werden. Die EU-Finanzministerinnen und Finanzminister haben bei ihrem Treffen in Luxemburg heute eine weitreichende Reform beschlossen. Künftig darf die Europäische Wertpapier- und Marktaufsichtsbehörde etwa bedeutende grenzüberschreitende tätige Handelsplätze, Clearinghäuser oder Kryptodienstleister direkt kontrollieren. Im Zusammenhang mit Phishing-Betrügereien, also dem Ausspähen von Passwörtern und dem anschließenden Abgreifen von Vermögenswerten, ist heuer bereits ein Schaden von 19 Millionen Euro angerichtet worden. 5.000 Fälle wurden angezeigt. Das gab der Leiter des Bundeskriminalamts Andreas Holzer heute bekannt. Wie steht es um die 4 geschlossenen Steinbrüche im Burgenland? Die Aufregung war Anfang des Jahres groß, nachdem die Behörden 4 Steinbrüche wegen Asbestbelastung schließen haben lassen. Seit 9 Monaten stehen die Betriebe still. Dürfen sie wieder aufsperren und wenn ja, wann? Anna Bellamini hat nachgefragt.
3: Seit Jahresbeginn sind die Steinbrüche in Pilgersdorf, Rumpersdorf, Bernstein und Badersdorf wegen Gefahr in Verzug geschlossen. Das Land Burgenland hat eine Taskforce eingesetzt. Seit Juni liegen alle Gutachten vor. Seit August führt die Bezirkshauptmannschaft Oberwart die Verfahren. Eine Entscheidung über die Wiedereröffnung soll laut Land zeitnah fallen. Alles verlaufe nach Plan, heißt es schriftlich. Strenger sind seit Jahresbeginn auch die Asbestgrenzwerte am Arbeitsplatz. Statt 100.000 sind nur noch 10.000 Fasern pro Kubikmeter Luft erlaubt. Ende 2029 sinkt der Wert auf 2.000. Die Betreiber müssen deshalb die Staubentwicklung möglichst gering halten, damit möglichst wenig krebserregende Asbestfasern in die Atemluft gelangen.
1: Das waren die Nachrichten mit Felix Schneider-Storm. Zum Wetter.
4: Auch das Wochenende bringt ziemlich durchschnittliche Oktobertemperaturen zwischen 10 und 18, im Osten bis 20 Grad. Heute Nacht kühlt es auf 12 bis 4 Grad ab. Stellenweise wird es nebelig. Von Vorarlberg bis zum Waldviertel ist allmählich etwas Regen dabei. Morgen breiten sich Regenschauer auf den Großteil des Landes aus. Ganz trocken bleiben kann es etwa im Großraum Wien. Der Sonntag wird dann insgesamt etwas freundlicher. An der Alpen-Nordseite und im Osten weht aber lebhafter Westwind. So viel zum Wetter von Gerald Holzinger.
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1: Es ist Samstag, der 10. Oktober. Im Nachrichtenstudio ist Felix Schneider-Stohr. Die Reformen von Wehrdienst und vor allem Zivildienst sind immer noch nicht beschlossen. Heute veröffentlichte Daten zeigen, dass die Zahl der Zivildienstmeldungen in Österreich einen neuen Rekord erreicht hat. Das könnte mit der Debatte um ein Verlängern des Zivildienstes von 9 auf 11 Monate zusammenhängen, wie Peter Daser berichtet.
2: Seit Jahresbeginn gibt es um 6% mehr Meldungen zum Zivildienst als im selben Zeitraum des Vorjahres, und zwar vor allem in den letzten Monaten. Im August betrug die Steigerung über 50%. Fast 13.000 junge Männer wollen demnach lieber Zivildienst machen als zum Bundesheer. Die für den Zivildienst zuständige Ministerin Claudia Bauer von der ÖVP sagt heute:
3: Wir hatten noch nie in den ersten 9 Monaten eines Jahres so viele Menschen, so viele junge Männer, die sich für den Zivildienst entschieden haben wie heuer.
2: Derzeit dauert der Zivildienst 9 Monate. Die Dauer soll künftig auf 11 Monate verlängert werden, wenn sich zu wenige junge Männer fürs Bundesheer melden. Das entsprechende Gesetz ist aber noch nicht beschlossen.
1: US-Präsident Donald Trump hat nach einem Gespräch mit dem russischen Präsidenten Wladimir Putin hunderttausende Tonnen an Diesel aus Russland in Aussicht gestellt. Er habe mit Putin unter anderem vereinbart, dass umgehend mehr als 300.000 Tonnen Diesel für die USA und den Weltmarkt zur Verfügung gestellt würden. Das teilt Trump online mit. Wegen bestehender Sanktionen gegen Russland stelle das US-Finanzministerium dafür temporäre Erlaubnisse aus. Die Ukraine zeigt sich darüber empört, das sei eine Investition in den russischen Angriffskrieg gegen die Ukraine, teilt Präsident Zelensky mit. Und bis zu den Kongresswahlen in den USA Anfang November will Präsident Trump offenbar keine neuen Angriffe auf den Iran durchführen. Auch das schreibt er auf seinem Online-Dienst Truth Social. Damit dementiert er Medienberichte über eine mögliche neue US-Offensive, die zu steigenden Ölpreisen geführt haben. Trump schreibt von produktiven Gesprächen mit Teheran, nennt aber keine Details. Ein schweres Erdbeben hat vor wenigen Stunden die Südküste Panamas erschüttert. Mit einer Stärke von 7,6 löste das Beben eine Tsunami-Warnung für die Region aus. Augenzeugen berichten von spürbaren Erschütterungen, auch in der Hauptstadt Panama-Stadt und sogar im angrenzenden Costa Rica. Mittlerweile wurde die Tsunami-Warnung wieder aufgehoben. Der internationale Flughafen in Panama hat seinen Betrieb bis vor kurzem ebenfalls eingestellt, ist aber jetzt wieder offen. Es kam zu zahlreichen Stromausfällen. Präsident José Raúl Molino ruft die Bevölkerung zur Ruhe auf. Im Zentrum des Landes ist ein historischer Glockenturm eingestürzt. Die Kathedrale stammt aus dem 16. Jahrhundert. E-Autos werden immer beliebter. Im September war schon ein Drittel aller neu zugelassenen Pkw ein Elektroauto, während neue Dieselautos nur noch 6% ausmachen. Auch die Nachfrage nach gebrauchten E-Autos steigt massiv an. Das hängt hauptsächlich mit den hohen Treibstoffpreisen zusammen, wie Maria Kern berichtet.
4: Im Jänner war jeder fünfte neu zugelassene Pkw ein Elektroauto, im September schon jeder dritte. Die Steigerung liege einerseits daran, dass es nur noch günstigere E-Autos gebe, sagt Michael Peter vom Elektromobilitätsclub Österreich. Aber
5: der wichtigste Grund ist der Anstieg der Benzin- und Dieselpreise. Er hat viele zum Umdenken gebracht. Das sieht man in ganz Europa und weltweit und natürlich auch in Österreich.
4: Die hohen Spritpreise haben auch die Nachfrage nach gebrauchten E-Autos beschleunigt. Nikolaus Menches von Autoscout24.
6: Im Gesamtjahresvergleich haben wir 2026 dreimal so viel Nachfrage wie in den Jahren zuvor.
4: Weil die Nachfrage so groß ist, sind gebrauchte E-Autos laut Menches aber etwas teurer geworden, während die Preise für gebrauchte Diesel- oder Benzin-Pkw leicht gesunken seien.
1: Immer mehr Billigfluglinien verlassen den Flughafen Wien-Schwechat. Auch Ryanair zieht weitere Flieger ab. Wizz Air hat sich schon komplett verabschiedet. Die Airlines argumentieren mit zu hohen Kosten in Wien. Flughafenvorstandsdirektor Günther Ofner macht in der Zeit im Bild 2 einmal mehr die Ticketsteuer von 12 Euro pro Passagier dafür verantwortlich. Und wenn es regnet, gibt es Geld zurück. Airbnb führt nämlich eine Wetterschutzversicherung ein. Je nach Vereinbarung kann die Versicherung schon ab leichtem Regen greifen, sagt die Plattform. Betroffene Kundinnen und Kunden werden dann automatisch benachrichtigt. Das waren die Nachrichten mit Felix Schneider-Storm. Und jetzt noch die Wetteraussichten.
7: In der Nacht kühlt es auf 12 bis 4 Grad ab. Stellenweise wird es nebelig. Von Vorarlberg bis zum Waldviertel ist vermehrt schon etwas Regen dabei. Tagsüber breiten sich heute Regenschauer auf den Großteil Österreichs aus. Ganz trocken bleiben kann es etwa im Großraum Wien. Der Sonntag wird dann insgesamt etwas freundlicher. An der Alpen-Nordseite und im Osten weht am Wochenende teils lebhafter Westwind, vor allem am Sonntag. Dazu hat es an den Nachmittagen 10 bis 18, im Osten bis 20 Grad. So viel zum Wetter von Gerald Holzinger.
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1: Im Studio Daniel Teissel. Es ist 1 Uhr. Die Paketabgabe. Seit 10 Tagen in Kraft, jetzt vielleicht schon wieder vor dem Aus. Die Neos möchten einen, wie sie es nennen, Fehler wieder korrigieren. Saskia Fenenbusch berichtet.
2: Die Abgabe sei ein Murks, so Neos-Clubobmann Yannick Schetti.
3: Wenn es nach uns gehen würde, dann würden wir das gerne abschaffen wollen. Aber es ist jetzt beschlossen und wir brauchen natürlich die Koalitionspartner auch dafür. Aber man kann doch auch mal als Politik einen Fehler eingestehen und sagen, okay, wir sind klüger geworden und wir schauen, dass wir das jetzt reparieren.
2: Auch von ÖVP-Seite wird die Abgabe kritisiert. Bundeskanzler Christian Stocker meint in der Tageszeitung heute, es sei nichts, was ihm Freude mache, aber es solle die Paketflut eindämmen. Die SPÖ hält daran fest. Aus dem Finanzministerium heißt es, eine Abschaffung würde dazu führen, dass im Budget 280 Millionen Euro pro Jahr fehlen würden. Und es sei gemeinsam beschlossen worden, um die Mehrwertsteuersenkung auf Lebensmittel gegenzufinanzieren. An der wollen Pink und Schwarz auch festhalten, aber die NEOS hätten andere Ideen zur Finanzierung.
1: Tsunami-Warnung wieder aufgehoben. Nach zwei schweren Erdbeben in Panama mit der Stärke 7,7 ist die Gefahr gefährlicher Wellen an der Pazifikküste vorbei. Einige Gebäude sind stark beschädigt, darunter eine Kathedrale. Viele Menschen haben ihre Häuser verlassen. Es gibt mehrere Verletzte, bestätigt der Katastrophenschutzdienst. In mehreren Regionen ist der Strom ausgefallen. Schulen, U-Bahn-Linien und der internationale Flughafen sind vorsichtshalber auf Weiteres geschlossen. Schritt 1 von 4 geschafft. Österreichs Frauenfußballnationalteam gewinnt das erste Spiel im WM-Playoff in Pristina gegen Kosovo 2:1. Martin Lang berichtet.
4: Nach einigen Rückschlägen köpfelt Nicole Biller das 2:1-Siegestor in Pristina, ihr 48. Tor im 110. Länderspiel, das erste seit 4 Jahren.
5: Es war jetzt eine lange Zeit, aber es ist umso schöner, wenn man Mannschaft dann mit zu einem Tor helfen kann.
4: Die Ausgangslage spricht für die Österreicherinnen, aber die Kosovarinnen wollen nicht aufgeben, verspricht Topstürmerin Modesta Uka.
5: Nein, es ist auf jeden Fall nicht vorbei, aber ich freue mich auf jeden Fall, weil vielleicht da schafft man noch irgendwas.
4: Wer diese Playoff-Runde übersteht, spielt danach wohl gegen die Schweizerinnen um die WM-Teilnahme und die könnte für die Österreicherinnen wohl Realität werden, Sarah Zadrazil.
6: Ich glaube schon. Also wir haben jetzt eine gute Basis gelegt, finde ich. Wir haben im letzten Lehrgang schon was aufgebaut. Extreme Energie, auch in der Gruppe wieder.
4: Österreich-Kosovo um den Aufstieg in die zweite Playoff-Runde der Frauen-WM-Quali ist am Dienstag am Wiener Sportclubplatz.
1: Jetzt zum Wetter und zu Michael Mattern.
7: Heute breiten sich dichte Wolken und teils kräftige Regenschauer von Nordwesten her im Lauf des Tages auf weite Teile Österreichs aus. Schon oberhalb von 2000 bis 2500 Meter sind es Schneeschauer. Trocken bleiben kann es am ehesten von Unterkärnten bis ins Wiener Becken und hier geht sich zunächst vielleicht noch die eine oder andere Sonnenstunde aus. Es ist für die Jahreszeit immer noch relativ mild, die Temperaturen steigen auf 12 bis 20 Grad. Morgen Sonntag ähnliche Höchstwerte und mehr Sonne als heute, bei sehr lebhaftem Westwind aber auch wieder einzelne Regenschauer.
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1: Im Studio Daniel Theissl. Es ist 2 Uhr. Donald Trump füllt die russische Kriegskasse wieder etwas auf. Nach einem Gespräch mit Wladimir Putin verkündet Trump, Russland liefert Millionen Tonnen Diesel für die USA und den Weltmarkt trotz aufrechter Sanktionen. In einem ersten Schritt bekommen die USA 300.000 Tonnen Diesel aus Russland. Hintergrund: die aktuell auch in den USA hohen Spritpreise setzen Trump kurz vor den wichtigen Zwischenwahlen in den USA immer mehr unter Druck. Kostenlos in einem Hotel übernachten inklusive Beratung. Das können ab sofort Frauen in der Steiermark, die sich in einer schwierigen Beziehung befinden. Anke Mandl berichtet.
2: 2 bis 4 Tage können Frauen kostenlos in einem Jufa-Hotel verbringen, auf Wunsch anonym. Voraussetzung dafür ist ein Beratungsgespräch, online oder direkt im Hotel. Die Idee dahinter, die Hürde, sich Hilfe zu holen, soll möglichst klein sein, sagt Michaela Gosch, Geschäftsführerin der Steirischen Frauenhäuser.
3: Ich muss mich selbst nicht überwinden und in eine Einrichtung gehen, wo das Thema schon plakativ draufsteht. Ich brauche nicht zu uns in die Frauenhäuser kommen. Ich kann mir einfach eine Beratung holen. Ich muss es niemandem erklären. Ich kann jedem Menschen sagen, ich mache Urlaub.
2: Die paar Tage können helfen, Abstand zu gewinnen und über die eigene Beziehung nachzudenken. Wer das Angebot nutzen will, meldet sich zuerst beim Beziehungstelefon der Steirischen Frauenhäuser. Informieren kann man sich auch online unter beziehungs-check.at. Dort gibt es auch einen Chatbot, der anonym eine erste Einschätzung zu Beziehungsproblemen gibt.